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1: Ich bin David Riemer. Nach dem Drohnenvorfall am Flughafen Leipzig-Halle verlangt der Pilotenverband Vereinigung Cockpit Standards, um derartige Ereignisse einheitlich erkennen und bewerten zu können. Nach Einschätzung des Verbands liegt das größte Problem derzeit nicht in der Abwehr von Drohnen, sondern in ihrer rechtzeitigen Erkennung.
2: Immer häufiger stören Drohnensichtungen den Luftverkehr. Beim bislang spektakulärsten Fall war Anfang August am Flughafen Leipzig eine mit Sprengstoff bestückte Drohne entdeckt worden. Seitdem wird viel über Abwehr diskutiert. Die Piloten fordern aber auch eine bessere Technik, um Drohnen möglichst schnell zu erkennen und auch einschätzen zu können, wie gefährlich sie sind. Außerdem wollen die Piloten in den Gremien vertreten sein, wo über Reaktionen entschieden wird. Denn der Abschuss einer Drohne etwa kann am Ende gefährlicher sein als die Drohne selbst. Aus Berlin, Thomas Brockt.
1: Wenig Regen und viel Hitze. Die deutschen Landwirte haben in diesem Sommer eine insgesamt deutlich kleinere Ernte eingefahren. Der Deutsche Bauernverband rechnet mit einer unterdurchschnittlichen Getreidemenge von knapp 42 Millionen Tonnen. Verbandspräsident Ruckwied fordert ein Sofortprogramm der Bundesregierung.
3: Nicht nur um die Getreide- oder Gemüseernte steht es schlecht. Die Trockenheit führt auch zu Nachschubproblemen beim Tierfutter. Vor allem im Süden und im Westen Deutschlands gibt es schwache Ernten. Der Standort habe in diesem Jahr über den Ertrag entschieden, wie selbst selten zuvor, sagte Bauernpräsident Ruckwied. Teils sorgte die Trockenheit sogar für einen Totalausfall. Vielen Höfen geht es schlecht. Der Verband fordert finanzielle Hilfen aus der Politik. Mit akuten Folgen für die zuletzt bereits gestiegenen Verbraucherpreise rechnet die Branche aber erstmal nicht. Ursula Winkler, Nachrichtenredaktion.
1: Die Kontrollen an den deutschen Außengrenzen sollen um ein weiteres halbes Jahr bis Mitte März 2027 verlängert werden. Innenminister Dobrindt hat dies offiziell bei der EU-Kommission angemeldet. Er sagte, das Zurückdrängen der illegalen Migration brauche weiterhin Kontrollen. Diese gibt es seit September 2024. Die syrische Regierung lässt das mutmaßlich geheime Atomprogramm unter dem früheren Präsidenten Assad durch UN-Atomwächter aufarbeiten. Der Chef der internationalen Atomenergiebehörde Grossi sagte bei einem Besuch in Syrien, es gehe um einige Tonnen an Nuklearmaterial, das missbräuchlich verwendet werden könnte. Syrien habe die Behörde darüber informiert und eine erste Inspektion ermöglicht.
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1: Ich bin David Riemer. Die Kontrollen an den deutschen Außengrenzen sollen um ein weiteres halbes Jahr bis Mitte März verlängert werden. Das hat Innenminister Dobrindt bei der EU-Kommission angemeldet. Das Zurückdrängen der illegalen Migration brauche weiterhin Kontrollen, sagte Dobrindt der Bild-Zeitung. Er hatte den Schritt schon Ende Juli angekündigt, als zehntausende Migranten in die spanische Exklave Ceuta in Nordafrika gestürmt waren. In der Demokratischen Republik Kongo sind beim aktuellen Ebola-Ausbruch bereits mehr als 5000 Menschen an dem gefährlichen Fieber erkrankt. Das teilte die Weltgesundheitsorganisation mit. Der Ausbruch der hochansteckenden Infektionskrankheit war Mitte Mai bekannt gegeben worden.
2: Noch nicht einmal 100 Tage dauert der Ebola-Ausbruch im Kongo an. Und er ist schon jetzt der Ausbruch mit dem rasantesten Anstieg. Mehr als 5000 Fälle und fast 2400 Tote in so kurzer Zeit, das gab es im vergleichbaren Zeitraum auch nicht während des großen Ebola-Ausbruchs in Westafrika. Schlimmer noch, Experten fürchten, dass viele Fälle gar nicht registriert werden. Gerade in entlegenen Gebieten erkranken und sterben Menschen ohne Schutzmaßnahmen. Den Helfern läuft die Zeit davon. Aus Nairobi, Eva Kraftschick.
1: Schon wieder ein Zwischenfall am Münchner Flughafen. Am Montagabend hat ein Flugzeug die Landebahn verfehlt. Das hat die Lufthansa jetzt bestätigt. Alle 351 Passagiere blieben unverletzt.
3: Bei dem Vorfall wurde die Beleuchtung am Anfang der Landebahn beschädigt. Wieso der Airbus zu früh aufgesetzt hat, ist bislang unklar. Die Bundesstelle für Flugunfallsicherung hat sich der Sache angenommen. Erst am Samstag war eine Boeing der Fluggesellschaft Vietnam Airlines beim Start über das Bahnende hinausgefahren, weil sie zu langsam war. Das Flugzeug konnte zwar gerade noch so abheben, musste aber 2 Stunden später beschädigt wieder in München landen. Aus München, Pia Wegner.
1: Zum Fußball. Wieder Schockmoment beim FC Bayern. Nationalspieler Jamal Musiala ist erneut auf dem Rasen zusammengebrochen. Wenig später kommt von ihm selbst dann die leichte Entwarnung über soziale Medien. Mir geht es gut, schrieb Musiala nach dem 4:2-Sieg der Münchner im Testspiel beim 1. FC Heidenheim. Schon am letzten Wochenende war der 23-Jährige beim Test gegen RB Leipzig auf dem Rasen zusammengesackt. Ärzte hätten bei ihm eine Störung des Nervensystems festgestellt. Er sei aber in bester medizinischer Behandlung, schreibt Musiala.
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1: Ich bin David Riemer. Die Kontrollen an den deutschen Außengrenzen sollen um ein weiteres halbes Jahr bis Mitte März verlängert werden. Das hat Bundesinnenminister Dobrindt jetzt offiziell bei der EU-Kommission angemeldet.
2: Eigentlich sollen im Schengen-Raum die Grenzen offen sein. Doch schon seit 2 Jahren gilt das für die deutschen Außengrenzen nicht mehr. Die Bundesregierung will so die Zahl der unerlaubten Einreisen verringern. Kritik daran gibt es immer wieder. Doch jetzt kommt, wenn die EU-Kommission nicht widerspricht, die nächste Verlängerung. Innenminister Dobrindt hatte das schon vor kurzem angekündigt. Nicht. Nach dem Massenansturm von Migranten auf die spanische Exklave Ceuta in Nordafrika. Aus Berlin, Thomas Brockt.
1: Bei den Autoversicherungen deutet vieles darauf hin, dass die Zeit der massiven Preissteigerungen ausläuft. Im Moment liegen die Preise für Versicherungswechsler im Mittel gerade einmal 1,3% über dem Vorjahr. Das haben Berechnungen des Vergleichsportals Verivox ergeben.
3: Die Kfz-Haftpflichtversicherung ist im Schnitt um 3% günstiger als im Vorjahr. Mit Teilkasko wird es etwas teurer und die Haftpflicht mit Vollkasko steigt im Preis im Vergleich zu 2025 um 2,5%. Experten sagen, das Risiko ist groß, dass die aktuell stabilen Preise nur eine Momentaufnahme sind, ein kurzes Durchatmen. Im Vergleich zu 2022 müssen Autofahrer für ihre Versicherung im Schnitt sagenhafte 52,8% mehr zahlen. Uli Reitinger, Nachrichtenredaktion.
1: Für den Facebook-Konzern Meta hat in den USA ein potenziell folgenschwerer Prozess begonnen, in dem es um die Nutzung seiner Apps durch Kinder geht. Mehrere US-Bundesstaaten werfen dem Unternehmen vor, Kinder bewusst zu einer ausufernden Nutzung von Facebook und Instagram verleitet zu haben. Gleichzeitig habe Meta Risiken vor Eltern und der Öffentlichkeit verborgen. Der Konzern weist die Vorwürfe zurück. Nationalspieler Jamal Musiala hat beim FC Bayern erneut für einen Schockmoment gesorgt. Er ist wieder auf dem Platz zusammengebrochen. Wenig später hat er über soziale Medien leichte Entwarnung gegeben. Ihm gehe es gut, schrieb er nach einem Testspiel des Rekordmeisters in Heidenheim. Schon am Wochenende war Musiala beim Test gegen RB Leipzig auf dem Platz zusammengesackt. Ärzte hätten bei ihm kurz auftretende Absenzen festgestellt, so Musiala, vergleichbar mit kurzzeitigen und plötzlichen Blackouts.
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4: Die Straßen sind frei. Ein paar Blitzer haben wir einmal zwischen Detmerode und Fallersleben auf der Frankfurter Straße, dann in Ehmen auf der Mörserstraße, in Königslutter stehen sie auf der Wolfsburger Straße, in Braunschweig auf der Leonhardstraße und in Wolfenbüttel auf der Kranachstraße. Und habt ihr auch noch was gesehen? Blitzer oder auch Staus? Dann gerne durchrufen oder WhatsApp, Text oder auch Sprachnachricht an die 0800, einmal die 6 und dann dreimal die 38. Vielen Dank und euch eine gute und sichere Fahrt.
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4: Um 4:05, das ist der Mittwochmorgen, kommt gut in den Tag, 19. August. Wir spielen eure Lieblingssongs gleich mit Kamrat und Be Mine. Hört ihr direkt nach Raybo und Wide Eyed Wonder. Ich bin Stefan, schönen guten Morgen.
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5.24 Uhr haben wir es, das ist der Mittwochmorgen hier bei Radio 38. Die Polizei sucht in unserer Region aktuell einen Mann. Was über ihn bekannt ist und wie ihr eventuell bei der Suche hilfreich sein könnt, das hört ihr gleich in den Regionalnachrichten um 5:30 Uhr. Schönen guten Morgen jetzt mit R.E.M.

0: Es ist 5:30.
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2: Auch heute wird es wieder ein sehr bewölkter Tag, sehen wir jetzt schon. Sobald es hell wird, werden sie auch sichtbar, die Wolken. Eine sehr graue Wolkendecke heute den gesamten Tag über, immer wieder mit etwas Regen, worauf wir uns einstellen dürfen. Kaum Sonne mit dabei, maximal 19 Grad heute. Aktuell sind es 17 in Meinersen am Niedrigseilgarten, 17 auch im Braunschweig am Prinzenpark und in Dettum am Kulturhaus, auch dort aktuell 17 Grad. Und der Radio 38 Wettertrend zeigt morgen dann am Donnerstag so ein Wechsel aus Sonne und Wolken bei bis zu 24 Grad. Beides auf jeden Fall mit dabei. Freitag, da starten wir erstmal relativ sonnig, aber im Laufe des Tages wird es dann etwas bewölkter gegen Abend und in der Nacht wird es dann auch nochmal etwas Regen geben.
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3: Ich bin Sarah Schild. Einen schönen guten Morgen. Polizei und Staatsanwaltschaft suchen gemeinsam nach einem Mann. Dafür bitten sie die Bevölkerung um Mithilfe. Der Gesuchte soll unter 1,75 Meter groß sein. Laut Mitteilung trägt er einen blauen Pullover, eine schwarze Hose und graue

0: nur Turnschuhe. Die Polizei schließt nicht aus, dass er bewaffnet sein könnte. Wer den Mann sieht, sollte ihn daher nicht ansprechen, sondern sofort die 110 wählen. Wer etwas zu seiner Identität oder seinem Aufenthaltsort sagen kann, meldet sich bitte bei der Polizei. Fotos des Gesuchten gibt es auf radio38.de. Kostenloses Trinkwasser? Im Landkreis Goslar ist das kein Problem. Denn der Landkreis ist Teil der Refill-Aktion, heißt es aus der Verwaltung. Laura Schlottke aus der Radio 38 Aktuell-Redaktion mit den Einzelheiten.
1: Einerseits kann man so den Menschen kostenlosen Zugang zu Wasser bieten, andererseits will man Plastikmüll reduzieren und somit etwas für den Umweltschutz tun. Wer durstig ist, kann mit seiner eigenen Trinkflasche einfach eine der zahlreichen Stationen im Kreisgebiet aufsuchen. Man erkennt sie an einem blauen, runden Aufkleber mit einem Wassertropfen in der Mitte und der Aufschrift Refill-Station. Unternehmen, die selbst eine Refill-Station anbieten möchten, müssen sich registrieren. Einzige Voraussetzungen sind feste Öffnungszeiten und eine Flaschenfüllmöglichkeit.
0: Weitere Infos und eine Karte der aktuellen Standorte gibt es auf radio38.de. Wer heute in den Braunschweiger Bürgerpark gehen möchte, aufgepasst. Wegen des Firmenlaufs 2026 ist der Zugang von 16.30 Uhr bis 20.30 Uhr eingeschränkt. Wie die Stadt mitteilt, sind von den Wegesperrungen verschiedene Bereiche betroffen. Umleitungen sind aber ausgeschildert. Das Rudel des VfL Wolfsburg freut sich über Neuzugang. Alexander Bernhardsson ist der neue Rechtsaußenspieler. Wie der Club bekannt gibt, wechselt der 27-Jährige vom Konkurrenten Holstein Kiel. Der schwedische Nationalspieler war außerdem bei der diesjährigen WM im Einsatz. Er sei schnell und beweglich, damit sei er laut Sportdirektor Pirmin Schwegler schwer zu verteidigen und sorge für Unruhe. Außerdem sorge er als Linksfuß für neue Möglichkeiten in der Offensive. Für Bernhardsson ist Wolfsburg die zweite Auslandserfahrung. Sein Vertrag läuft bis 2029.
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3: Alles frei aktuell auf den Straßen. Ein paar Blitzer, die haben wir. Zwischen Detmarode und Fallersleben stehen sie auf der Frankfurter Straße. Dann in Emen auf der Mörser Straße. In Königslutter stehen sie auf der Wolfsburger Straße. Außerdem in Braunschweig auf der Leonhardstraße und in Wolfenbüttel auf der Kranachstraße. Und habt ihr auch noch was gesehen? Blitzer oder auch Staus? Dann immer her damit. Gerne durchklingeln oder WhatsApp, Text oder auch Sprachnachricht an die 0800, dann eine 6 und dreimal die 38. Vielen Dank.
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3: Gleich haben wir es 5 Minuten nach 5:30 am Mittwochmorgen. Stefan hier, schönen guten Morgen. Er ist momentan auf großer Tour, hat aktuell eine kleine Verschnaufpause, bevor es dann kommende Woche in New York, unter anderem im Madison Square Garden weitergeht. Harry Styles hört ihr jetzt mit American Girls. Wir spielen eure Lieblingssongs. Schönen guten Morgen.
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Selbstzweifel und vor allem auch Selbstakzeptanz. 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My Body Isn't Ready, neu bei Radio 38. Am Mittwochmorgen um 5 Uhr und 49. Guten Morgen.

0: 5 Uhr und gleich 56 haben wir es für Minuten vor 6. Die Kontrollen an den deutschen Außengrenzen sollen verlängert werden. In welchem Umfang und Ausmaß, das hört ihr gleich in den Radio 38 Nachrichten um 6.
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0: Der entspannte Start in den Mittwochmorgen mit den 80er Flashback von Mike and the Mechanics Silent Running. Wir haben es 6 Uhr.
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0: Wir sehen auch, heute ist es wieder ein sehr graues Wetter. Viele Wolken momentan am Himmel. Es regnet bei Temperaturen bis zu 20 Grad heute im Laufe des Tages. Viele Wolken mit dabei und kaum Sonne heute zu sehen. Aktuell 17 Grad in Gifhorn am Schloss, 17 auch in Braunschweig am Staatstheater und in Velpke am Rathaus. Auch dort aktuell 17 Grad. Und der Radio 38 Wettertrend zeigt, morgen, da kriegen wir auch noch mal einiges an Wolken, aber immerhin gemischt mit Sonne, deutlich mehr Sonne als heute. Und Temperaturen bis zu 23, 24 Grad, so die Richtung. Es gibt viele trockene Phasen, aber eben auch da müssen wir wieder mit Regen rechnen. Der Freitag startet erst einmal sonnig und angenehm Richtung Abend und Nacht. Da wird es dann auch noch mal ein paar Regenwolken geben. Temperaturen bis zu 23 Grad.
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2: Ich bin Tine Klimach. Regierungsflieger der Bundeswehr haben im ersten Halbjahr rund die Hälfte ihrer Flüge ohne Passagiere absolviert. Über 300 Teilstrecken seien für Dienstreisen mit Regierungsmitgliedern absolviert worden. Fast genauso viele waren aber Leerflüge. Das hat eine Anfrage des linken Politikers Dietmar Bartsch ergeben.
3: Das Problem ist hausgemacht, denn die allermeisten Dienstreisen der Regierungsmitglieder starten ab Berlin. Aber die Regierungsflieger sind in Köln stationiert. Eigentlich sollte die Flugbereitschaft schon vor 14 Jahren ganz nach Berlin umziehen. Aber es gab Verzögerungen. Unter anderem wurde der Hauptstadtflughafen viel später eröffnet als gedacht. Und bis heute fehlt am BER die nötige Infrastruktur, wie etwa Unterstellmöglichkeiten oder Wartungshallen. Der Gesamtumzug ist erst in rund 10 Jahren geplant. Aus Berlin, Ursula Winkler.
2: Die Kontrollen an den deutschen Außengrenzen sollen um ein weiteres halbes Jahr, bis Mitte März, verlängert werden. Das hat Bundesinnenminister Dobrindt offiziell bei der EU-Kommission angemeldet. Das Zurückdrängen der illegalen Migration brauche weiterhin Kontrollen, sagte Dobrindt der Bild-Zeitung. Das zeige die Entwicklung an den europäischen Außengrenzen. Die massive Preissteigerung bei Autoversicherungen könnte vorerst vorbei sein. Laut dem Vergleichsportal Verivox liegen die Preise für Versicherungswechsler im Schnitt nur 1,3% über dem Vorjahr. Die Kfz-Haftpflicht ist sogar 3% günstiger. Vollkasko dagegen 2,5% teurer. Über alle Versicherungsarten hinweg sind die Tarife demnach heute im Schnitt über 50% teurer als 2022. Zum Sport. Wieder Schreckmoment beim FC Bayern. Nationalspieler Jamal Musiala ist erneut auf dem Rasen zusammengebrochen. Wenig später kommt von ihm selbst dann die leichte Entwarnung über soziale Medien.
4: Das Wichtigste zuerst, mir geht es gut. Das schrieb Musiala nach dem 4:2-Sieg der Münchner im Testspiel beim 1. FC Heidenheim. Schon am Wochenende war der 23-Jährige beim Test gegen RB Leipzig auf dem Rasen zusammengesackt. Ärzte hätten bei ihm kurz auftretend, aber gut behandelbare Absenzen festgestellt. Übersetzt kurze Bewusstseinsaussetzer wegen einer Störung des Nervensystems. Er ist aber in bester medizinischer Behandlung und sehr optimistisch, schreibt Musiala. David Riemer, Sportredaktion.
2: Am kommenden Samstag steht für die Bayern dann das erste Pflichtspiel an im Supercup gegen Vizemeister Borussia Dortmund.
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0: Die Straßen sind auch jetzt noch frei. Blitzer, die haben wir zwischen Detmerode und Fallersleben auf der Frankfurter Straße. In Ehmen stehen sie auf der Mörser Straße. Das hat der Abedim gerade noch gemeldet. Vielen Dank, Abedim. In Königslutter stehen sie auf der Wolfsburger Straße, in Braunschweig auf der Leonhardstraße und in Wolfenbüttel auf der Kranachstraße. Und habt ihr auch noch was gesehen? Blitzer oder Staus? Gerne durchrufen oder eine WhatsApp-Text oder auch Sprachnachricht an die 0800, dann eine 6 und dreimal die 38. Vielen Dank.
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0: Um 4 Minuten nach 6 am Mittwochmorgen. Aus dem Bereich der Redewendungen und Sprichwörter haben wir heute wieder eine Frage aus der Tierwelt. Also heute geht es um die Frage, woher der Begriff Dreckspatz eigentlich kommt. Sind Spatzen so dreckig, wie diese Zuschreibung vermuten lässt, oder steckt etwas anderes dahinter? Die Antwort hört ihr gleich nach nur 2 Songs. Ich bin Stefan, schönen guten Morgen.
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0: 6 Uhr und 12 haben wir es, das ist der Mittwochmorgen. Für so manche Redewendungen und Sprichwörter, manchmal aber auch nur für gewisse Bezeichnungen, müssen ja Vertreter aus der Tierwelt herhalten. So ist es auch mit dem Spatzen, der gern mal als dreckig dargestellt wird. Zumindest klingt es so, wenn wir vom Dreckspatz sprechen. Wie ist diese Zuschreibung aber entstanden? Das möchte Nikolas aus Meinersen gerne wissen und mein Kollege Carsten, der kennt die Antwort.
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2: So wie alle anderen Vögel auch, baden auch Spatzen ganz gern. Insofern kommt der Begriff Dreckspatz nicht davon, dass so ein Spatz sich partout nicht waschen will. Aber im Gegensatz zu den meisten anderen Vögeln tut ein Spatz das auch gern in staubigem Sand oder Straßenstaub. Oft sieht man richtig kleine Kuhlen, in denen sie sich wälzen und einpudern. Der Grund dafür, das hilft den Spatzen, Parasiten wie zum Beispiel Vogelflöhe zu vertreiben. Also dient auch das Bad im Dreck der Reinigung. Ja, und weil das die Menschen immer schon amüsiert hat, bekam er den Namen Dreckspatz. Habt ihr auch eine Frage an unsere Wissen2Go-Redaktion? Schreibt uns eine Mail an redaktion@radio38.de.

6.19 Uhr, schönen Mittwoch mit Radio 38 und im kurzen Blick aufs Wetter. Heute wiederum viele Wolken. Wir sehen, es ist auch heute wieder grau, recht ähnlich wie gestern. Und es wird auch immer wieder etwas Regen geben. Recht wenig Sonne nur und Temperaturen bis zu 20 Grad. Kurzer Blick noch auf den Verkehr. Vorsicht bitte, eine ungesicherte Unfallstelle auf der A39 Braunschweig Richtung Salzgitter zwischen Salzgitter-Lebenstedt Süd und Salzgitter-Lichtenberg. Auf der linken Spur haltet ihr auch bitte Platz für eine Rettungsgasse frei. Euch noch eine angenehme, gute Fahrt. Da wo es geht, jetzt mit Sixpence, None the Richer.

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1: Take That mit Euro Superstar um 6.25 Uhr. Wir haben es 6:35 hier, Radio 38. Die Polizei sucht in unserer Region aktuell einen Mann und was über den bekannt ist und wie ihr eventuell bei der Suche auch hilfreich sein könnt, das hört ihr gleich in den Regionalnachrichten um 6:30.
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1: 6:30 haben wir's.
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1: Heute wieder viele Wolken am Himmel, recht grau ist es am Himmel und immer wieder auch etwas Regen, mit dem wir heute rechnen müssen. Nur wenig Sonne, so gut wie gar nichts mit dabei. Temperaturen bis zu 19, teilweise vielleicht noch 20 Grad, aber viel mehr ist da heute nicht drin. Momentan sind wir bei 16 Grad in Adenbüttel am Friedhof, 17 in Braunschweig am Gesundheitszentrum und nochmal 17 auch in Schöningen am Tagebau. Und der Radio 38 Wettertrend zeigt morgen dann, Donnerstag, da wird es freundlich mit so ein paar Wolken bei bis zu 23 Grad, so Richtung nach Mittag müssen wir noch mit ein bisschen Regen rechnen, aber morgen deutlich weniger als heute. Und der Freitag startet erstmal relativ sonnig und angenehm Richtung Abend und Nacht. Da müssen wir noch mal mit ein bisschen mehr Wolken rechnen, die hin und wieder auch etwas Schauer und Regen bringen.
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3: Ich bin Sarah Schild. Einen schönen guten Morgen. Polizei und Staatsanwaltschaft suchen gemeinsam nach einem Mann. Dafür bitten sie die Bevölkerung um Mithilfe. Der Gesuchte soll unter 1,75 Meter groß sein. Laut Mitteilung trägt er einen blauen Pullover, eine schwarze Hose und graue Turnschuhe. Die Polizei schließt nicht aus, dass er bewaffnet sein könnte. Wer den Mann sieht, sollte ihn daher nicht ansprechen, sondern sofort die 110 wählen. Wer etwas zu seiner Identität oder seinem Aufenthaltsort sagen kann, meldet sich bitte bei der Polizei. Fotos des Gesuchten gibt es auf radio38.de. Kostenloses Trinkwasser? Im Landkreis Goslar ist das kein Problem. Denn der Landkreis ist Teil der Refill-Aktion, heißt es aus der Verwaltung. Laura Schlottke aus der Radio 38 Aktuell-Redaktion mit den Einzelheiten.
4: Einerseits kann man so den Menschen kostenlosen Zugang zu Wasser bieten, andererseits will man Plastikmüll reduzieren und somit etwas für den Umweltschutz tun. Wer durstig ist, kann mit seiner eigenen Trinkflasche einfach eine der zahlreichen Stationen im Kreisgebiet aufsuchen. Man erkennt sie an einem blauen, runden Aufkleber mit einem Wassertropfen in der

0: Mitte und der Aufschrift Refillstation. Unternehmen, die selbst eine Refillstation anbieten möchten, müssen sich registrieren. Einzige Voraussetzungen sind feste Öffnungszeiten und eine Flaschenfüllmöglichkeit.
1: Weitere Infos und eine Karte der aktuellen Standorte gibt es auf radio38.de. Wer heute in den Braunschweiger Bürgerpark gehen möchte, aufgepasst. Wegen des Firmenlaufs 2026 ist der Zugang von 16.30 Uhr bis 20.30 Uhr eingeschränkt. Wie die Stadt mitteilt, sind von den Wegesperrungen verschiedene Bereiche betroffen. Umleitungen sind aber ausgeschildert. Das Rudel des VfL Wolfsburg freut sich über Neuzugang. Alexander Bernardsson ist der neue Rechtsaußenspieler. Wie der Club bekannt gibt, wechselt der 27-Jährige vom Konkurrenten Holstein Kiel. Der schwedische Nationalspieler war außerdem bei der diesjährigen WM im Einsatz. Er sei schnell und beweglich, damit sei er laut Sportdirektor Pirmin Schwegler schwer zu verteidigen und sorge für Unruhe. Außerdem sorge er als Linksfuß für neue Möglichkeiten in der Offensive. Für Bernardsson ist Wolfsburg die zweite Auslandserfahrung. Sein Vertrag läuft bis 2029.
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3: Weiterhin bitte Vorsicht, eine ungesicherte Unfallstelle auf der A39 Braunschweig Richtung Salzgitter, zwischen Salzgitter-Lebenstedt Süd und Salzgitter-Lichtenberg auf der linken Spur. Bitte haltet Platz auch für eine Rettungsgasse frei. Und Blitze haben wir zwischen Detmarode und Fadersleben auf der Frankfurter Straße. In Emen stehen sie auf der Mörserstraße, dann in Grasleben auf der Helmstedter Straße, in Königslutter auf der Wolfsburger Straße, außerdem in Braunschweig auf der Leonhardstraße und in Wolfenbüttel auf der Kranachstraße. Habt ihr auch noch was gesehen? Blitzer oder auch Staus? Dann gerne her damit. Einfach durchklingeln oder WhatsApp, Text oder Sprachnachricht an die 0800, dann eine 6 und dreimal die 38. Vielen Dank.
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3: Um 5 Minuten nach 6:30. In Europa wird die UV-Strahlung immer intensiver. So zeigt es eine aktuelle Studie. Und was die genau aussagt und wie wir uns vor zu starker Strahlung schützen können, darüber sprechen wir gleich nach nur 2 Songs. Ich bin Stefan, schönen guten Morgen.
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0: Es ist 6 Uhr und 42. So klingt der Mittwochmorgen mit Radio 38 gleich für euch. Kaigo zusammen mit Donna Summer und Hot Stuff. Wir spielen eure Lieblingssongs. Die UV-Strahlung steigt in Europa seit Jahren deutlich an. Das ist das Ergebnis einer aktuellen Studie. Grund genug, sich mit diesem Thema mal ein bisschen genauer zu befassen. Denn es geht ja schließlich um unsere Gesundheit. Woran liegt dieser Trend eigentlich und was können wir da tun? Vanessa aus dem Radio 38-Team hat sich damit befasst. Vanessa, warum haben die Strahlen denn jetzt überhaupt so zugenommen?
1: Laut der Studie aus dem Fachjournal Photochemical and Photobiological Science liegt das tatsächlich vor allem an der Wolkendecke über Europa. Denn die hat in den letzten Jahren deutlich abgenommen, sagt Sebastian Lorenz, wissenschaftlicher Mitarbeiter beim Bundesamt für Strahlenschutz.
2: Die Sonnenscheindauer nimmt seit vielen Jahren zu, damit die Bewölkung ab. Und wir können das trennen von anderen Parametern, die das unter anderem verursachen könnten, wie eine Veränderung von Ozon. Die Ozonschicht bleibt aber in den letzten 10, wenn man sogar weiterschaut, letzten 30 Jahren annähernd stabil. Was eben nicht stabil bleibt, ist die Sonnenscheindauer. Die steigt. Wir bekommen also im Jahr deutlich mehr UV-Strahlung heute ab, als es früher mal war.
1: Auch der Klimawandel spielt dabei eine nicht unwesentliche Rolle. Über 10 Jahre lang wurden an 40 verschiedenen Messstationen in 19 europäischen Ländern UV-Werte gemessen. Das Ergebnis? Gerade in Mittel- und Westeuropa ist der Anstieg der am Boden wahrnehmbaren Strahlen besonders hoch. Also auch bei uns in Deutschland. Und das ist nicht ganz ungefährlich. Denn mit der zunehmenden UV-Belastung steigt auch das eigene Gesundheitsrisiko. Schließlich ist ultraviolette Strahlung nicht nur eine der Hauptursachen für Hautkrebs, sondern kann auch die Augen schädigen.
0: Was kann ich denn tun, um mich vor der UV-Strahlung zu schützen?
1: Tatsächlich reicht es meistens schon aus, die eigene Haut gut zu bedecken. Am besten auch mit reichlich Sonnencreme.
2: Da kann ich mich ganz einfach schützen, indem ich diese Zeiträume meide mit der hohen UV-Strahlung, indem ich in diese Morgen- oder Abendstunden reingehe, wenn ich rausgehe, eben nicht zur Mittagszeit. Wenn ich zur hohen UV-Strahlung unbedingt raus muss, indem ich mich bekleide und die Stellen, die ich mir nicht bekleiden kann, die dann noch einschmieren. Und was ganz wichtig ist, sich erstmal über die UV-Strahlung und wann sie denn auftritt, wie hoch sie ist, zu informieren. Da kann man sich live im Internet über den UV-Index an einer nahegelegenen Messstelle informieren.
1: Die gute Nachricht ist, viele städtische Klimaschutzmaßnahmen können auch gegen UV-Strahlen helfen. Denn mehr Bäume und Parks machen die Innenstadt nicht nur grüner, sondern bieten auch schattige Plätze zum Ausruhen.
0: Dankeschön, Vanessa. Laut einer neuen Studie ist die UV-Strahlung bei uns in Europa in den letzten Jahren deutlich angestiegen. Wer sich vor den schädlichen Strahlen schützen möchte, sollte die Haut also ja durchaus gut bedecken und ein möglichst schattiges Plätzchen suchen und auch den täglichen UV-Index durchaus im Auge behalten.

Solstice und Pickup. Um 6.51 Uhr, 9 vor 7 haben wir es. Ein kurzer Blick auf den Verkehr. Vorsicht bitte, auf der B188 liegt ein totes Tier. Genauer, ein Hase auf der B188 in Höhe Uetze. Habt ihr noch was gesehen? 0800, eine 6 und dreimal die 38.

0: am Mittwochmorgen, ihr hört Radio 38 und wir spulen gleich mal zurück ins Jahr 1983, der 80er Flashback von Alphaville, Forever Young, gibt's gleich direkt vor den Radio 38 Nachrichten um 7.
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0: Seit über 40 Jahren schon gibt es diesen Song Alphaville und Forever Young, der 80er Flashback. Bei uns bekommt ihr jeden Abend von Montag bis Freitag zwischen 19 und 20 Uhr einen 80er nach dem anderen in den 80ern vor. 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Es ist genau 7.
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0: Weiterhin bitte Vorsicht, wir haben noch eine Unfallstelle auf der A39 Braunschweig Richtung Salzgitter. Zwischen Salzgitter-Lebenstedt Süd und Salzgitter-Lichtenberg auf der linken Spur. Haltet hier bitte Platz für eine Rettungsgasse frei. Worauf ich aber jetzt eigentlich noch mit eingehen wollte, war auch das Wetter vor allem. Denn Verkehr, da kommen wir gleich nochmal zu. Momentan haben wir dichte Wolken, zeitweise auch ein bisschen Regen im Laufe des Tages noch. Ein bisschen Sonne nur, aber größtenteils überwiegen heute die Wolken bei Temperaturen bis zu 19 Grad. Aktuell sind es 17 in Wolfsburg an der Ostfalia, 17 auch in Braunschweig am Löwenwall und in Schöningen am Volkspark da aktuell 16 Grad. Und der Radio 38 Wettertrend zeigt morgen dann einen Wechsel aus Sonne und Wolken bei Temperaturen bis zu 23 Grad. Richtung Nachmittag ein bisschen Regen. Und am Freitag, da geht es erst einmal relativ sonnig los, aber dann im Laufe des Tages wechselnd bewölkt und gegen Abend erwarten uns ein paar Schauer, maximal 23 Grad.
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2: Ich bin Tine Klimach. Die Lockerung des Lkw-Fahrverbots an Sonntagen hat bislang kaum Auswirkungen auf den Verkehr in Deutschland. Das zeigt eine Bilanz des ADAC für das vergangene Wochenende. Demnach gab es am Sonntag sogar weniger Staus als in der Vorwoche.
3: Größere Probleme gab es nicht, sagt auch der Speditionsverband BGL und betont, wir sind zwar nun flexibler, aber mehr Fahrer haben wir deshalb nicht und auch die Lenkzeiten, die blieben gleich. Weil wegen der niedrigen Pegelstände im Rhein und anderen Flüssen kaum noch Frachtschiffe unterwegs sind, dürfen Lastwagen im Moment auch sonntags fahren. So soll ein Teil der Rohstofftransporte vom Schiff auf die Straße verlagert werden. Claudia Wächter, Nachrichtenredaktion.
2: Die Kontrollen an den deutschen Außengrenzen sollen um ein weiteres halbes Jahr bis Mitte März verlängert werden. Das hat Bundesinnenminister Alexander Dobrindt jetzt offiziell bei der EU-Kommission angemeldet.
4: Eigentlich sollen im Schengen-Raum die Grenzen offen sein. Doch schon seit 2 Jahren gilt das für die deutschen Außengrenzen nicht mehr. Die Bundesregierung will so die Zahl der unerlaubten Einreisen verringern. Kritik daran gibt es immer wieder. Doch jetzt kommt, wenn die EU-Kommission nicht widerspricht, die nächste Verlängerung. Innenminister Dobrindt hatte das schon vor kurzem angekündigt, nach dem Massenansturm von Migranten auf die spanische Exklave Ceuta in Nordafrika. Aus Berlin, Thomas Brockt.
2: In Belgien hoffen die Einsatzkräfte auf eine Eindämmung des seit Tagen wütenden Feuers im Naturschutzgebiet Hohes Venn. Ein Lichtblick sei der für heute angesagte Regen, sagte Tobias Schell, Feuerwehrsprecher in der Nachbarstadt Monschau, der dpa. Die Lage sei noch nicht unter Kontrolle. Das größte Problem sei die nordöstliche Flanke des Feuers, die besonders schwer erreichbar sei. Diese Brandlinie sei 2,3 Kilometer von der deutschen Grenze entfernt. Regierungsflieger der Bundeswehr haben laut Verteidigungsministerium im ersten Halbjahr rund die Hälfte ihrer Flüge ohne Passagiere absolviert. Über 300 Teilstrecken seien für Dienstreisen mit Mitgliedern der Bundesregierung absolviert worden. Ähnlich viele gingen aber für die Bereitstellung der Flugzeuge drauf. Das ist auf Anfrage des linken Abgeordneten Dietmar Bartsch herausgekommen. Die Leerflüge kommen oft dadurch zustande, dass die Regierungsflieger in Köln stationiert sind, die Passagiere ihre Dienstreisen aber in Berlin antreten. Ein Umzug an den BER steht erst in rund 10 Jahren an.
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0: Ja, inzwischen haben wir etwas Stau auf der A39 Braunschweig Richtung Salzgitter. Zwischen Salzgitter-Lebenstedt Süd und Salzgitter-Lichtenberg auf der linken Spur nach einem Unfall. Haltet hier bitte Platz für eine Rettungsgasse weiterhin frei. Und Blitzer, die haben wir in Wolfsburg auf der Hubertusstraße, hat Sonja gemeldet. Vielen Dank, Sonja. Zwischen Detmarode und Fallersleben stehen sie auf der Frankfurter Straße. Dann in Emen auf der Mörserstraße. In Grasleben auf der Helmstedter Straße, in Königslutter auf der Wolfsburger Straße, außerdem in Braunschweig auf der Leonhardstraße und in Wolfenbüttel auf der Kranachstraße. Und habt ihr auch noch was gesehen? Blitzer oder auch Staus? Dann gerne durchrufen oder WhatsApp, Text oder auch Sprachnachricht schicken. Die Nummer 0800, dann 16 und 3 mal die 38. Vielen Dank!
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0: Um 7:04 mit Stefan. Vielleicht liegt sie ja schon bei euch zu Hause. Die Wahlbenachrichtigung für die Kommunalwahl jetzt im September. Lange ist es ja nicht mehr hin. Wen oder was genau wählen wir denn da eigentlich? Und was tun, wenn ihr euch für die Briefwahl entscheidet? Wir sprechen gleich drüber. Schönen guten Morgen.
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0: 7.10 Uhr haben wir es. Das ist der Mittwochmorgen. Schönen guten Morgen. Ja, wahrscheinlich ist sie bei euch auch schon ins Haus geflattert. Ich habe schon meine zu Hause. Ja, die Wahlbenachrichtigung. In ganz Niedersachsen stehen ja jetzt im September Kommunalwahlen an. Und damit ploppen auch jede Menge Fragen auf. Gehe ich ins Wahllokal oder nutze ich die Briefwahl? Und wen oder was wählen wir denn da eigentlich? Laura aus unserem Radio 38 Team. Was muss ich bei dieser Kommunalwahl denn eigentlich alles beachten?
1: Also wählen dürfen erstmal alle, die am Tag der Wahl mindestens 16 Jahre alt sind, eine deutsche oder andere europäische Staatsbürgerschaft besitzen und seit 3 Monaten fest an einem Ort wohnen. Wenn du deine Stimme per Briefwahl abgeben möchtest, musst du das rechtzeitig anmelden. Stichtag ist dafür der 11. September um 13 Uhr. Das Beantragen der Dokumente geht ganz schnell, entweder schriftlich als Brief, persönlich in der jeweiligen Briefwahlzentrale oder je nach Stadt auch online. Die Wahlzettel kommen dann einfach mit der Post und können von zu Hause ausgefüllt werden. Die eigene Stimme zählt dann jeweils für einen bestimmten Wahlbezirk. Zu welchem Bezirk du gehörst, das kannst du in der Regel in deiner Wahlbenachrichtigung nachlesen. Auch beim Gang ins Wahllokal spielt der zuständige Wahlbezirk eine wichtige Rolle. Denn nur dort bist du offiziell registriert und somit auch wahlberechtigt. Wer direkt am 13. September persönlich wählen geht, hat dafür von 8 bis 18 Uhr Zeit.
0: Und wen oder was wählen wir denn da jetzt eigentlich?
1: Ja, in erster Linie die jeweiligen Stadträte, Gemeinderäte oder Kreistage. Also die örtlichen Vertreter der einzelnen Kommunen und Gemeinden. Die entscheiden beispielsweise darüber, wie sich die Städte und Dörfer künftig weiterentwickeln sollen. In unserer Region stehen zudem auch die Landrats- und Oberbürgermeisterwahlen an. Und da gibt's einige Kandidaten, unter anderem auch ein paar bekannte Gesichter wie Thorsten Kornblum in Braunschweig, Dennis Weilmann in Wolfsburg, Frank Klingebiel in Salzgitter und Matthias Nährlich in Gifhorn. Anders als die Stadt- oder Gemeinderäte wählen wir Landräte und Bürgermeister allerdings für die nächsten 8 Jahre. Die Legislaturperiode wurde da jetzt nochmal verlängert. Deswegen gilt auch für diese Wahlen vorher gut belesen und die Kreuze mit Bedacht setzen.
0: Dankeschön, Laura. Am 13. September stehen in Niedersachsen die Kommunalwahlen an. Ja, und wer in diesem Jahr per Briefwahl teilnehmen möchte, hat noch bis zum 11. September Zeit, die Unterlagen auch zu beantragen.
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7.16 Uhr, habt einen schönen Mittwochmorgen. Der Blick auf das Wetter, wir sehen es jetzt schon wieder, viele Wolken mit dabei, recht dichte Wolken und auch heute müssen wir wieder mit Regen rechnen im Lauf des Tages immer wieder und nur recht wenig Sonnentemperaturen bis zu 19 Grad. Kurzer Blick auf den Verkehr, wir haben noch den Stau auf der A39 Braunschweig Richtung Salzgitter. Zwischen Salzgitter-Lebenstedt Süd und Salzgitter-Lichtenberg auf der linken Spur nach einem Unfall. Bitte haltet Platz für eine Rettungsgasse frei, der Verkehr wird an der Unfallstelle vorbeigeführt. Habt ihr auch noch was gesehen, Blitzer oder Staus, dann gerne her damit. Einfach durchklingeln oder WhatsApp, Text oder Sprachnachricht an die 0800 16 und 3x die 38. Vielen Dank.

0: 7.23 Uhr haben wir es, habt einen schönen Mittwoch. 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So schnell kann es gehen, einen Moment nicht aufgepasst. Schon ist eine junge Frau ihre Geldbörse los und mit ihr auch eben viele wichtige Papiere. Bestohlen in Gifhorn. Wie das passieren konnte und wovor die Polizei warnt, das hört ihr gleich in den Regionalnachrichten um 7:30.
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1: Es ist eine Minute vor 7:30.
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1: Also jeder, der heute irgendwie draußen unterwegs ist, sollte mindestens Pullover dabei haben und auch einen Regenschirm zur Hand, denn es wird immer wieder ein bisschen Regen geben. Darauf müssen wir uns einstellen, nur recht wenig Sonne und Temperaturen bis zu 19, teilweise noch 20 Grad. Viel mehr ist heute nicht drin. Aktuell sind wir bei 17 in Wolfsburg am XXL Golf, 17 sind es auch in Lehre an der Börnickenhalle und 17 auch in Bornum bei Königslotham an der Kirche. Der Radio 38 Wettertrend zeigt für morgen Donnerstag so ein Wechsel aus Sonne und Wolken bei bis zu 23 Grad. Die Sonne tatsächlich morgen deutlich stärker als eben heute. Und der Freitag, da immer wieder ein paar Schauer, so es geht so ab Mittag, Nachmittag los. Es startet doch recht sonnig, aber so Richtung Abend und Nacht, da müssen wir uns durchaus auf ein paar Wolken, die auch Schauer bringen, einstellen. Temperaturen bis zu 23 Grad.
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3: Ich bin Sarah Schild. Einen schönen guten Morgen. Unbekannte haben in Gifhorn einen unaufmerksamen Augenblick genutzt und Geld erbeutet. Wie die Polizei mitteilt, waren zwei Täter am Montagnachmittag in einem Schuhgeschäft. Ebenso eine 18-Jährige, die ihre Geldbörse in den Einkaufswagen gelegt hatte. Als die junge Frau einen Moment unachtsam war, griffen die Diebe zu. Neben Bargeld konnten die beiden auch die EC-Karte und Ausweispapiere der Frau stehlen. Anschließend flüchteten sie aus dem Geschäft. Die Polizei hat die Ermittlungen aufgenommen und warnt ausdrücklich davor, Wertsachen offen im Einkaufswagen oder Taschen abzulegen. Geldbörsen sollten stattdessen eng am Körper, beispielsweise in einer verschlossenen Innentasche, getragen werden. Die Krankenhausplanung in Niedersachsen soll angepasst werden. Dazu hat die Landesregierung einen Gesetzentwurf beschlossen, der nun in den Landtag geht. Planung und Vergütung der Krankenhäuser sollen damit an die neue Rechtslage angepasst werden. Diese ist durch das Versorgungsverbesserungs- und das Reformanpassungsgesetz auf Bundesebene entstanden. In Zukunft sind dann Leistungsgruppen und Planfallzahlen ausschlaggebend, heißt es in einer Kabinettsmitteilung. Laut Niedersachsens Gesundheitsminister Dr. Andreas Philippi sollen künftig Leistungen und Kompetenz gebündelt werden. Die neuen Richtlinien sollen so eine bedarfsgerechte und wohnortnahe Gesundheitsversorgung ermöglichen. Wie könnten die Grünflächen in Wolfenbüttel zukünftig aussehen? Um diese Frage zu diskutieren, lädt das Rathaus zum Dialog über Artenvielfalt ein. Laura Schlottke aus der Radio 38 Aktuell Redaktion. Worum genau geht es?
4: Die Stadt will ihre Parks, Gärten und öffentlichen Anlagen ökologisch und nachhaltig gestalten. Wie das umgesetzt werden kann, darüber können Bürgerinnen und Bürger mitbestimmen. Im Fokus des Dialogs stehen beispielsweise die pflegeintensiven Schmuckbeete, die durch naturnahe Wildblumenwiesen oder Staudenbeete ersetzt werden könnten. Die haben einen Mehrwert für heimische Insekten und die Biodiversität, sind aber möglicherweise nicht ganz so hübsch anzusehen. Balance ist das Stichwort und da will sich die Stadt mit den Bewohnern und Experten austauschen und Ideen sammeln. Am Ende erhofft man sich konkrete Ansätze, die bei künftigen Entscheidungen helfen.
3: Der Rathausdialog findet morgen um 17.30 Uhr in der Lindenhalle statt.
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1: Alles soweit wieder frei auf den Straßen. Auch die A39 zwischen Lebenstedt Süd und Lichtenberg ist wieder frei. Habt eine gute Fahrt. Und Blitzer momentan in Wolfsburg auf der Hubertusstraße. Dann zwischen Detmarode und Fallersleben auf der Frankfurter Straße. In Ehmen auf der Mörserstraße. In Grasleben stehen sie auf der Helmstedter Straße. In Königslutter auf der Wolfsburger Straße. Dann in Braunschweig auf der Leonhardstraße. Und in Wolfenbüttel auf der Kranachstraße. Habt ihr noch was gesehen? Blitzer oder Staus? Dann einfach anrufen oder WhatsApp, Text oder auch Sprachnachricht schicken. Die Nummer 0800 16 und 3 mal die 38. Vielen Dank.
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1: Um 7:53 mit Stefan. Alex Warren ist dieses Jahr auf großer Tour und aktuell hat es ihn nach Neuseeland verschlagen. Da warten jetzt noch in dieser Woche 3 Konzerte auf ihn. Fever Dream, ein Song, in dem er von einer überwältigenden Liebe singt, gibt's jetzt. Wir spielen eure Lieblingssongs. Habt einen schönen Mittwoch.
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7.39 Uhr, das ist der Mittwoch mit Radio 38. 1986, da haben sie sich gegründet, Fury in the Slaughterhouse. Das ist also vor ziemlich genau 40 Jahren, ja. Auch wenn Kai und Thorsten Wingenfelder, die zwei Brüder, zwischenzeitlich die Bandtätigkeiten ja haben ruhen lassen. Ja, wie das dann immer so oft ist, ne? Nie geht man so ganz, auch in diesem Fall. Es gab dann immer wieder mal so ein paar andere Projekte, Stichworte Wingenfelder, bis man sich dann zu einem ja einzigen Comeback-Konzert hat überreden lassen. Daraus wurden dann wegen hoher Nachfrage doch nochmal zwei Konzerte und ja, so kam es dann doch immer mehr dazu, dass sie doch wieder regelmäßig auftreten und unterwegs sind. Aktuell auch relativ nah auftreten, am Freitag diese Woche, also übermorgen in Bielefeld und Ende nächster Woche in Northeim. Das ist jetzt beides nicht direkt um die Ecke, aber für echte Fans auch nicht wirklich zu weit. Wir spielen sie euch jetzt. Wir spielen eure Lieblingssongs jetzt mit Fury in the Slaughterhouse. Fix this crack.

7.45 Uhr, wir haben es 7:45. Genießt den Start in diesen Tag, genießt euren Kaffee, lasst euch gut schmecken. Und eure Lieblingssongs gibt's mit dazu, Banners und Someone to You. Schönen guten Morgen.

0: 7 Uhr und gleich 52 haben wir es, 8 vor 8 gerade gehört, Nico Santos und Home Part 2. Das Sonntagsfahrverbot für LKW ist gelockert worden, aber die Auswirkungen sind bisher ja noch relativ wenig zu spüren. Eine erste Bilanz gleich in den Radio 38 Nachrichten um 8.
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0: Der unverwechselbare Sound von Pet Shop Boys, Always on My Mind. Wir haben 2 Minuten vor 8 am Mittwochmorgen. Und was erwartet uns wettertechnisch heute den gesamten Tag? Wir schauen mal genau drauf.
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0: Boah, es ist schon die bisherige Woche so, ne? Gestern und auch am Montag hatten wir ähnlich viele Wolken, ähnlich grau sah es auch aus. Und relativ windig war es zeitweise, aber größtenteils doch relativ windruhig. Richtung Nachmittag, da bekommen wir noch ein bisschen mehr Wind. Wolken den gesamten Tag über so gut wie keine Sonne und Temperaturen bis zu 19 Grad, kann auch mal 20 Grad werden, viel mehr aber eben nicht. Und immer wieder müssen wir mit ein paar Regenwolken auch rechnen. Der Radio 38 Wettertrend zeigt ja morgen dann am Donnerstag so einen Wechsel aus Sonne und Wolken bei bis zu 23 Grad. Gerade am Vormittag bis in den Mittag hinein, da wird es noch ein bisschen sonnig sein, aber ab Nachmittag doch etwas mehr Wolken und eben entsprechend Regen. Und der Freitag, dann so ein Wechsel aus kurzen sonnigen Abschnitten, vor allem in der ersten Hälfte des Tages und auch da Richtung Nachmittag mehr Wolken, die immer wieder etwas Regen bringen, ein paar Schauer bis zu 23 Grad. Kurzer Blick auf das aktuelle Wetter jetzt gerade, also auf die aktuellen Temperaturen, momentan relativ einheitlich bei 17 Grad in Wolfsburg an der Goethe-Musikschule, 17 auch in Vechelde am Bahnhof und in Neuerkerode am Dorfgemeinschaftshaus. Auch dort aktuell 17 Grad.
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2: Ich bin Tine Klimach. Knapp 2 Drittel der Deutschen sind für eine Grundsatzänderung, damit der Bund mehr in den Hitzeschutz investieren kann. Das geht aus einer Umfrage im Auftrag der Deutschen Presseagentur hervor. Derzeit liegt die Verantwortung dafür vorrangig bei Ländern und Gemeinden.
3: Umweltminister Schneider von der SPD macht Druck dafür. Die Union sieht den Vorschlag aber offenbar skeptisch. Interessant, auch die Masse ihrer Anhänger ist dafür, das Grundgesetz zu ändern, damit mehr Hitzeschutz möglich würde. Und die meisten Befragten trauen am ehesten den Grünen zu, etwas gegen den Klimawandel und für eine Anpassung an steigende Temperaturen zu unternehmen. Immerhin 32%. Union und AfD kommen hier lediglich auf 8%, die Linke auf 4 und die SPD nur auf 3%. Thomas Thonfeld, Nachrichtenredaktion.
2: Die Lockerung des Lkw-Fahrverbots an Sonntagen wegen des Niedrigwassers führt bisher nicht zu größeren Staus auf deutschen Straßen. Laut ADAC gab es am vergangenen Sonntag sogar weniger Staus als in der Vorwoche. Auch der Speditionsverband BGL sieht keine großen Folgen. Ein flächendeckend erheblich höheres Lkw-Aufkommen sei nicht festzustellen. Um die Folgen des Niedrigwassers zu dämpfen, haben die allermeisten Bundesländer das Fahrverbot für Lkw an Sonn- und Feiertagen vorübergehend gelockert. Kurz vor dem Inkrafttreten neuer Zölle auf eine Reihe von kanadischen Produkten hat US-Präsident Trump seine Pläne auf Eis gelegt. Die Erhebung der Importgebühren solle um 3 Tage ausgesetzt werden, teilte er auf seiner Plattform Truth Social mit. Trump will erst noch einen Deal für ein umstrittenes Ölpipeline-Projekt abschließen. Zum Sport. Wieder Schreckmoment beim FC Bayern. Nationalspieler Jamal Musiala ist erneut auf dem Rasen zusammengebrochen. Wenig später kommt von ihm selbst dann die leichte Entwarnung über soziale Medien.
4: Das Wichtigste zuerst, mir geht es gut. Das schrieb Musiala nach dem 4:2-Sieg der Münchner im Testspiel beim 1. FC Heidenheim. Schon am Wochenende war der 23-Jährige beim Test gegen RB Leipzig auf dem Rasen zusammengesackt. Ärzte hätten bei ihm kurz auftretend, aber gut behandelbare Absenzen festgestellt. Übersetzt kurze Bewusstseinsaussetzer wegen einer Störung des Nervensystems. Er ist aber in bester medizinischer Behandlung und sehr optimistisch, schreibt Musiala. David Riemer, Sportredaktion.
2: Am kommenden Samstag steht für die Bayern dann das erste Pflichtspiel an im Supercup gegen Vizemeister Borussia Dortmund.
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0: Stau haben wir aktuell auf der A39 in Richtung Fallersleben zwischen Weihhausen und Wolfsburg West. Und stockend ist es auf der B1 zwischen Raffturm und Lehndorf auf der Hannoverschen Straße stadteinwärts. Dann haben wir noch Blitzer in Wolfsburg auf der Hubertusstraße, zwischen Detmarode und Fallersleben auf der Frankfurter Straße. In Emen stehen sie auf der Mörserstraße, dann in Grasleben auf der Helmstädter Straße, in Königslutter auf der Wolfsburger Straße, in Braunschweig auf der Leonhardstraße und in Wolfenbüttel auf der Kranachstraße. Habt ihr auch noch was gesehen? Blitzer oder auch Staus, dann gerne durchrufen oder WhatsApp, Text oder auch Sprachnachricht schicken. Die Nummer 0800, dann eine 6 und dreimal die 38. Vielen Dank.
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0: Um 3 Minuten nach 8 mit Stefan. In Europa wird die UV-Strahlung immer intensiver. So zeigt es eine aktuelle Studie. Und was die genau aussagt und wie wir uns vor zu starker Strahlung schützen können, darüber sprechen wir gleich nach nur 2 Songs. Los geht's mit Janet Jackson und All For You. Schönen guten Morgen.
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0: Beautiful Life um 8 Uhr und 11. Schönen Mittwochmorgen euch mit Radio 38. Die UV-Strahlung, die steigt in Europa seit Jahren schon deutlich an. Das ist das Ergebnis einer aktuellen Studie. Grund genug natürlich, sich mal mit diesem Thema ein bisschen genauer zu befassen, denn geht ja schließlich um unsere Gesundheit. Woran liegt dieser Trend und was können wir tun? Vanessa aus dem Radio 38 Team hat sich damit mal befasst. Vanessa, warum haben die Strahlen denn jetzt eigentlich so zugenommen?
1: Laut der Studie aus dem Fachjournal Photochemical and Photobiological Science liegt das tatsächlich vor allem an der Wolkendecke über Europa. Denn die hat in den letzten Jahren deutlich abgenommen, sagt Sebastian Lorenz, wissenschaftlicher Mitarbeiter beim Bundesamt für Strahlenschutz.
2: Die Sonnenscheindauer nimmt seit vielen Jahren zu, damit die Bewölkung ab. Und wir können das trennen von anderen Parametern, die das unter anderem verursachen könnten, wie eine Veränderung von Ozon. Die Ozonschicht bleibt aber in den letzten 10, wenn man sogar weiterschaut, letzten 30 Jahren annähernd stabil. Was eben nicht stabil bleibt, ist die Sonnenscheindauer. Die steigt. Wir bekommen also im Jahr deutlich mehr UV-Strahlung heute ab, als es früher mal war.
1: Auch der Klimawandel spielt dabei eine nicht unwesentliche Rolle. Über 10 Jahre lang wurden an 40 verschiedenen Messstationen in 19 europäischen Ländern UV-Werte gemessen. Das Ergebnis? Gerade in Mittel- und Westeuropa ist der Anstieg der am Boden wahrnehmbaren Strahlen besonders hoch. Also auch bei uns in Deutschland. Und das ist nicht ganz ungefährlich, denn mit der zunehmenden UV-Belastung steigt auch das eigene Gesundheitsrisiko. Schließlich ist ultraviolette Strahlung nicht nur eine der Hauptursachen für Hautkrebs, sondern kann auch die Augen schädigen.
0: Was kann ich denn tun, um mich jetzt vor dieser UV-Strahlung zu schützen?
1: Tatsächlich reicht es meistens schon aus, die eigene Haut gut zu bedecken. Am besten auch mit reichlich Sonnencreme.
2: Da kann ich mich ganz einfach schützen, indem ich diese Zeiträume meide mit der hohen UV-Strahlung, indem ich in diese Morgen- oder Abendstunden reingehe, wenn ich rausgehe, eben nicht zur Mittagszeit. Wenn ich zur hohen UV-Strahlung unbedingt raus muss, indem ich mich bekleide und die Stellen, die ich mir nicht bekleiden kann, die dann noch einschmieren. Und was ganz wichtig ist, sich erstmal über die UV-Strahlung und wann sie denn auftritt, wie hoch sie ist, zu informieren. Da kann man sich live im Internet über den UV-Index an einer nahegelegenen Messstelle informieren.
1: Die gute Nachricht ist, viele städtische Klimaschutzmaßnahmen können auch gegen UV-Strahlen helfen. Denn mehr Bäume und Parks machen die Innenstadt nicht nur grüner, sondern bieten auch schattige Plätze zum Ausruhen.
0: Dankeschön, Vanessa. Laut einer neuen Studie ist die UV-Strahlung bei uns in Europa in den letzten Jahren deutlich angestiegen. Wer sich also vor den schädlichen Strahlen schützen möchte, und das sollten wir alle, der sollte die Haut also gut bedecken. Ein möglichst schattiges Plätzchen auch suchen und natürlich auch den täglichen UV-Index, ja, zumindest im Auge behalten.

Michaelson Bello mit Maniac um 8.18 Uhr. Kurzer Blick auf das Wetter jetzt am Mittwoch. Heute viele Wolken, ja, recht viele Wolken am Himmel, die wir momentan schon sehen. Und das bleibt auch den gesamten Tag über so. Immer wieder müssen wir mit etwas Regen rechnen, kaum Sonne mit dabei. Temperaturen bis zu 20 Grad höchstens. Und der kurze Blick auf den Verkehr. Ein bisschen Stau haben wir noch auf der A39 in Richtung Fallersleben zwischen Weihhausen und Wolfsburg West. Und ein bisschen stockend ist es noch auf der B1 zwischen Raffturm und Lehndorf auf der Hannoverschen Straße Stadt 1.

0: Auf dem Weg zur Arbeit begleiten wir euch mit euren Lieblingssongs. Hier ist Radio 38 am Mittwochmorgen, 8.24 Uhr. Die Polizei sucht in unserer Region aktuell einen Mann. Was über den bekannt ist und wie ihr eventuell bei der Suche hilfreich sein könnt, das hört ihr gleich in den Radio 38 Regionalnachrichten um 8:30.
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1: Eine Minute nach 8:30.
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1: Heute viel grauer Himmel, immer wieder ein bisschen Regen bei Werten bis zu 19 Grad und der Radio 38 Wettertrend zeigt, morgen sieht es schon ein bisschen besser aus. Da haben wir etwas mehr Sonne, aber auch weiterhin Wolken, beides im Mix mit bis zu 23 Grad. Richtung Nachmittag müssen wir da auch nochmal mit etwas Regen rechnen. Und der Freitag, ja, maximal 23 Grad, teilweise kräftige Schauer, aber gerade in der ersten Hälfte des Tages auch etwas mehr Sonne.
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3: Ich bin Sarah Schild. Einen schönen guten Morgen. Polizei und Staatsanwaltschaft suchen gemeinsam nach einem Mann. Dafür bitten sie die Bevölkerung um Mithilfe. Der Gesuchte soll unter 1,75 Meter groß sein. Laut Mitteilung trägt er einen blauen Pullover, eine schwarze Hose und graue Turnschuhe. Die Polizei schließt nicht aus, dass er bewaffnet sein könnte. Wer den Mann sieht, sollte ihn daher nicht ansprechen, sondern sofort die 110 wählen. Wer etwas zu seiner Identität oder seinem Aufenthaltsort sagen kann, meldet sich bitte bei der Polizei. Fotos des Gesuchten gibt es auf radio38.de. Kostenloses Trinkwasser? Im Landkreis Goslar ist das kein Problem. Denn der Landkreis ist Teil der Refill-Aktion, heißt es aus der Verwaltung. Laura Schlottke aus der Radio 38 Aktuell-Redaktion mit den Einzelheiten.
4: Einerseits kann man so den Menschen kostenlosen Zugang zu Wasser bieten, andererseits will man Plastikmüll reduzieren und somit etwas für den Umweltschutz tun. Wer durstig ist, kann mit seiner eigenen Trinkflasche einfach eine der zahlreichen Stationen im Kreisgebiet aufsuchen. Man erkennt sie an einem blauen, runden Aufkleber mit einem Wassertropfen in der Mitte und der Aufschrift Refillstation. Unternehmen, die selbst eine Refillstation anbieten möchten, müssen sich registrieren. Einzige Voraussetzungen sind feste Öffnungszeiten und eine Flaschenfüllmöglichkeit.
3: Weitere Infos und eine Karte der aktuellen Standorte gibt es auf radio38.de. Wer heute in den Braunschweiger Bürgerpark gehen möchte, aufgepasst. Wegen des Firmenlaufs 2026 ist der Zugang von 16.30 Uhr bis 20.30 Uhr eingeschränkt. Wie die Stadt mitteilt, sind von den Wegesperrungen verschiedene Bereiche betroffen. Umleitungen sind aber ausgeschildert. Das Rudel des VfL Wolfsburg freut sich über Neuzugang. Alexander Bernhardsson ist der neue Rechtsaußenspieler. Wie der Club bekannt gibt, wechselt der 27-Jährige vom Konkurrenten Holstein Kiel. Der schwedische Nationalspieler war außerdem bei der diesjährigen WM im Einsatz. Er sei schnell und beweglich, damit sei er laut Sportdirektor Pirmin Schwegler schwer zu verteidigen und sorge für Unruhe. Außerdem sorge er als Linksfuß für neue Möglichkeiten in der Offensive. Für Bernhardsson ist Wolfsburg die zweite Auslandserfahrung. Sein Vertrag läuft bis 2029.
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1: Bisschen Stau haben wir noch auf der A39 in Richtung Fallersleben zwischen Weihhausen und Wolfsburg West. Stockend ist es außerdem auf der B1 zwischen Raftturm und Lehndorf auf der Hannoverschen Straße. Stadteinwärts ein paar Blitzer, die haben wir noch in Wolfsburg auf der Hubertusstraße zwischen Detmarode und Fallersleben auf der Frankfurter Straße. In Ehmen stehen sie auf der Mörserstraße, dann zwischen Ödesse und Wendese auf der Huneusstraße, in Grasleben auf der Helmstädter Straße, dann in Königslutter auf der Wolfsburger Straße, in Peine am Windmühlenwall, in Braunschweig auf der Leonhardstraße, in Neuerkerode auf der Schöppenstädter Straße, dann stehen sie in Wolfenbüttel auf der Kranachstraße und in Salzgitter-Lebenstedt auf der Humboldtallee. Habt ihr noch was gesehen? Blitzer oder Staus? Dann einfach anrufen oder WhatsApp, Text oder auch Sprachnachricht schicken. Die Nummer 0800, dann 16 und dreimal die 38. Vielen Dank.
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1: Um 9:05 mit Stefan. Vielleicht liegt sie ja bei euch auch schon zu Hause, die Wahlbenachrichtigung für die Kommunalwahl im September. Lang ist ja nicht mehr hin. Wen oder was genau wählen wir denn da eigentlich? Und was tun, wenn ihr euch für die Briefwahl entscheidet? Darüber sprechen wir gleich nach nur zwei Songs. Jetzt The Bowser und Magnetic. Schönen guten Morgen.
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0: 8.42 Uhr haben wir es genießt, den Mittwochmorgen mit Radio 38. Wahrscheinlich ist sie bei euch auch schon ins Haus geflattert. Die Wahlbenachrichtigung. In ganz Niedersachsen stehen ja im September Kommunalwahlen an und damit ploppen auch jede Menge Fragen auf. Gehe ich ins Wahllokal oder nutze ich die Briefwahl und wen oder was wähle ich denn da eigentlich? Laura aus unserem Radio 38 Team, was muss ich denn bei der Kommunalwahl alles so beachten?
1: Also wählen dürfen erstmal alle, die am Tag der Wahl mindestens 16 Jahre alt sind, eine deutsche oder andere europäische Staatsbürgerschaft besitzen und seit 3 Monaten fest an einem Ort wohnen. Wenn du deine Stimme per Briefwahl abgeben möchtest, musst du das rechtzeitig anmelden. Stichtag ist dafür der 11. September um 13 Uhr. Das Beantragen der Dokumente geht ganz schnell, entweder schriftlich als Brief, persönlich in der jeweiligen Briefwahlzentrale oder je nach Stadt auch online. Die Wahlzettel kommen dann einfach mit der Post und können von zu Hause ausgefüllt werden. Die eigene Stimme zählt dann jeweils für einen bestimmten Wahlbezirk. Zu welchem Bezirk du gehörst, das kannst du in der Regel in deiner Wahlbenachrichtigung nachlesen. Auch beim Gang ins Wahllokal spielt der zuständige Wahlbezirk eine wichtige Rolle. Denn nur dort bist du offiziell registriert und somit auch wahlberechtigt. Wer direkt am 13. September persönlich wählen geht, hat dafür von 8 bis 18 Uhr Zeit.
0: Wen oder was genau wählen wir denn da jetzt eigentlich?
1: Ja, in erster Linie die jeweiligen Stadträte, Gemeinderäte oder Kreistage. Also die örtlichen Vertreter der einzelnen Kommunen und Gemeinden. Die entscheiden beispielsweise darüber, wie sich die Städte und Dörfer künftig weiterentwickeln sollen. Mhm. In unserer Region stehen zudem auch die Landrats- und Oberbürgermeisterwahlen an. Und da gibt's einige Kandidaten, unter anderem auch ein paar bekannte Gesichter, wie Thorsten Kornblum in Braunschweig, Dennis Weilmann in Wolfsburg, Frank Klingebiel in Salzgitter und Matthias Nährlich in Gifhorn. Anders als die Stadt- oder Gemeinderäte wählen wir Landräte und Bürgermeister allerdings für die nächsten 8 Jahre. Die Legislaturperiode wurde da jetzt nochmal verlängert. Deswegen gilt auch für diese Wahlen vorher gut belesen und die Kreuze mit Bedacht setzen.
0: Dankeschön, Laura. Am 13. September stehen in Niedersachsen die Kommunalwahlen an und wer in diesem Jahr per Briefwahl teilnehmen möchte, hat noch bis zum 11. September Zeit, die Unterlagen auch zu beantragen.

0: 7:09 haben wir es am Mittwochmorgen. Das Grundgesetz ändern, das passiert jetzt nicht tatsächlich regelmäßig, ja. Aber die Mehrheit der Deutschen ist bei einer Frage einig. Das wäre angebracht. Um welche Frage es dabei geht, das hört ihr gleich in den Radio 38 Nachrichten um 9.
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0: 80er Flashback von Paul Young, Love of the Common People, 8:01 haben wir es und eine komplette Stunde 80er bekommt ihr bei uns jeden Abend von Montag bis Freitag zwischen 19 und 20 Uhr in den 80ern vor 8. Schaltet auch gerne heute Abend dazu wieder ein.
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0: Ja, der Sommer ist definitiv gerade in so einer kleinen Pause. Viele Wolken auch heute wieder. Rechte grau sieht es heute wieder am Himmel aus, ähnlich wie die vergangenen Tage. Heute mit vielen Wolken, die Regen bringen, Richtung Nachmittag auch nochmal. Und wenig Sonne heute, nur bei bis zu 20 Grad höchstens. Aktuell in Gifhorn am Humboldt-Gymnasium 17 Grad. 17 sind es auch in Peine in der Feldstraße und in Bad Harzburg im Schlosspark. Auch dort aktuell 17 Grad. Der Radio 38 Wettertrend zeigt morgen dann, Donnerstag, da haben wir einen Wechsel aus Sonne und Wolken, beides mit dabei. Richtung Nachmittag auch Wolken, die etwas Schauer bringen. Bis zu 23 Grad sind es dann. Und der Freitag erst einmal ein schöner Start mit doch einiges an Sonne, aber Richtung Nachmittag dann wieder mehr Wolken. Gegen Abend und Nacht müssen wir da auch wieder mit Schauern rechnen. Bis zu 23 Grad.
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2: Ich bin Tine Klimach. Regierungsflieger der Bundeswehr haben laut Verteidigungsministerium im ersten Halbjahr rund die Hälfte ihrer Flüge ohne Passagiere absolviert. Über 300 Teilstrecken seien für Dienstreisen der Bundesregierung absolviert worden. Ähnlich viele waren aber Leerflüge. Das hat eine Anfrage des linken Abgeordneten Dietmar Bartsch ergeben.
3: Das Problem ist hausgemacht, denn die allermeisten Dienstreisen der Regierungsmitglieder starten ab Berlin. Aber die Regierungsflieger sind in Köln stationiert. Eigentlich sollte die Flugbereitschaft schon vor 14 Jahren ganz nach Berlin umziehen. Aber es gab Verzögerungen. Unter anderem wurde der Hauptstadtflughafen viel später eröffnet als gedacht. Und bis heute fehlt am BER die nötige Infrastruktur wie etwa Unterstellmöglichkeiten oder Wartungshallen. Der Gesamtumzug ist erst in rund 10 Jahren geplant. Aus Berlin, Ursula Winkler.
2: Viele wünschen sich mehr Hitzeschutz vom Bund. Knapp 2/3 der Deutschen sind für eine Grundgesetzänderung, damit der Bund mehr in den Hitzeschutz investieren kann. Das geht aus einer aktuellen Umfrage hervor. Derzeit liegt die Verantwortung dafür bei Ländern und Gemeinden. Für eine Änderung sind 33%, dagegen sind 11%. Bundesumweltminister Schneider setzt sich für eine entsprechende Grundgesetzänderung ein. Koalitionspartner Union sieht diesen Vorstoß skeptisch. Bei den Autoversicherungen deutet vieles darauf hin, dass die Zeit der massiven Preissteigerungen ausläuft. Gerade liegen die Preise für Versicherungswechsler im Mittel gerade einmal 1,3% über dem Vorjahr. Das haben Berechnungen des Vergleichsportals Verivox ergeben.
4: Die Kfz-Haftpflichtversicherung ist im Schnitt um 3% günstiger als im Vorjahr und die Haftpflicht mit Vollkasko steigt im Preis im Vergleich zu 2025 um 2,5%. Experten sagen, das Risiko ist groß, dass die aktuell stabilen Preise nur eine Momentaufnahme sind, ein kurzes Durchatmen. Im Vergleich zu 2022 müssen Autofahrer für ihre Versicherung im Schnitt 52,8% mehr zahlen. Uli Reitinger, Nachrichtenredaktion.
2: Nationalspieler Jamal Musiala hat beim FC Bayern erneut für einen Schockmoment gesorgt. Er ist wieder auf dem Platz zusammengebrochen. Wenig später hat er über soziale Medien leichte Entwarnung gegeben. Ihm gehe es gut, schrieb er. Ärzte hätten bei ihm kurz auftretende Absenzen festgestellt, so Musiala, vergleichbar mit kurzzeitigen Blackouts.
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0: Momentan wieder alles frei auf den Straßen bei unserer Region. Das ist gut, aber Blitzer haben wir in Wolfsburg auf der Hubertusstraße. Auf der K114 in Höhe Düpenwiesen, das hat der Hannes gemeldet. Vielen Dank. Zwischen Detmarode und Fallersleben stehen sie auf der Frankfurter Straße. Dann in Emen auf der Mörserstraße. Zwischen Ödesse und Wendesse auf der Huneusstraße. Dann in Grasleben auf der Helmstedter Straße. In Königslutter auf der Wolfsburger Straße. In Peine am Windmühlenwall. Außerdem in Braunschweig auf der Leonhardstraße, in Neuerkerode auf der Schöppenstädter Straße, in Wolfenbüttel stehen sie auf der Kranachstraße und in Salzgitter-Liebenstedt auf der Humboldtallee. Habt ihr auch noch was gesehen? Blitzer oder auch Staus, dann gerne durchrufen oder WhatsApp, Text oder auch Sprachnachricht schicken. Die Nummer am 0800, dann 16 und dreimal die 38. Vielen Dank.
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0: Mit Stefan am Mittwochmorgen. Die Urlaubszeit ist vorbei. Die meisten von uns sind ja wieder am Arbeiten. Wo wart ihr dieses Jahr im Urlaub? Wenn jetzt nicht zu Hause. Irgendwo im Warmen, weit weg oder vielleicht doch in einem Nachbarland oder auch Urlaub in Deutschland. Ja, wohin die Deutschen am liebsten fahren, um Urlaub zu machen? Dazu gibt es jetzt aktuelle Statistiken. Und was die sagen, das hört ihr gleich in der Wirtschaft.
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1: Die Deutschen fahren im Urlaub am liebsten nach Österreich. Das zeigen die Zahlen der Übernachtungen in den Beherbergungsbetrieben, heißt es vom Statistischen Bundesamt. Knapp 36% der Übernachtungen im Nachbarland fielen auf die Deutschen, gefolgt von Kroatien. Dort waren 22,5% der Übernachtungsgäste Deutsche. In beiden Ländern übertraf die Zahl der deutschen Gäste sogar die der einheimischen Besuchenden. Beliebtheitsplatz 3 der Deutschen geht an die Niederlande. Dort waren rund 19% der Übernachtungsgäste Deutsche. EU-weit waren wir am wenigsten in Rumänien. Dort waren 1,6% der Übernachtungen Deutsche. Knapp davor lagen die Slowakei mit 2,5% und Finnland mit 3,1% an deutschen Gästen. Vergleicht man die absoluten Übernachtungszahlen der Deutschen im EU-Ausland, dann ist Italien mit 65,3 Millionen Übernachtungsgästen unser beliebtestes Ziel. Dicht dahinter liegen Spanien mit knapp 55 Millionen und Österreich mit rund 47 Millionen Übernachtungen. Die Steuereinnahmen durch Erbschaften und Schenkungen in Niedersachsen sind im Jahr 2025 stark angestiegen. Laut dem Landesamt für Statistik habe sich die Summe im Vergleich zum Vorjahr mehr als verdoppelt. Nach Abzug aller Begünstigungen und Freibeträge wurden mit 7,14 Milliarden Euro 2,6% mehr Vermögen verschenkt oder vererbt als noch 2024. Die dafür anfallende Höhe an Steuern war mit rund 940 Millionen Euro doppelt so hoch wie im Vorjahr. In 38% der Fälle fiel die Steuer auf Übertragungen unter 50.000 Euro. In knapp 10% der Fälle wurden mehr als 500.000 Euro verschenkt oder vererbt. Egal ob Arbeitszeugnisse oder auch Fragen zur Gehaltsabrechnung, immer mehr Unternehmen nutzen künstliche Intelligenz zur Unterstützung. Laut dem Digitalverband Bitkom wird die Technik weniger im Personalbereich eingesetzt. Dennoch greifen Personalabteilungen zunehmend auf die Technik zurück. Das habe eine Umfrage ergeben. Derzeit wird KI in 16% der Fälle für individuelle Weiterbildungen der Beschäftigten genutzt. 14% der Unternehmen schreiben auch Arbeitszeugnisse mit Unterstützung. Auch bei der Einarbeitung neuer Mitarbeitender wird zu 14% die KI zur Hilfe genutzt. In den letzten Jahren lag die Nutzung und auch die Bereitschaft dazu deutlich darunter. Zum Anstieg der Zahlen erklärt Verbandschef Rohleder, dass eine gut trainierte KI neuen Mitarbeitenden Fragen beantworten und bei der Orientierung helfen kann. So bleibe mehr Zeit für individuelle Beschäftigung.
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0: All Saints sind das mit Black Coffee. Lasst euch euren Kaffee schmecken. 9.24 Uhr, das ist der Mittwochmorgen mit Radio 38. Ja, einen Moment mal nicht aufgepasst und schon ist eine junge Frau ihre Geldbörse los und mit ihr auch viele wichtige Papiere. Bestohlen wurde sie in Gifhorn. Wie das passieren konnte und wovor die Polizei jetzt warnt, das hört ihr gleich in den Radio 38 Regionalnachrichten um 9:30 Uhr.
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0: Genau, 9:30 haben wir es.
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0: Auch heute fühlt es sich wenig sommerlich an. Viele Wolken, dichte Wolken wieder am Himmel, die immer wieder etwas Regen bringen bei bis zu 20 Grad. Aktuell sind wir bei 18 in Wolfsburg am Standesamt, 18 auch in Braunschweig am Dom und in Liebenburg am Schloss. Auch dort momentan 18 Grad und der Radio 38 Wettertrend zeigt morgen dann. Ja, da wird es wechselhaft, da ist Sonne mit dabei, da sind aber auch Wolken mit dabei, ein paar Schauer auch vor allem so Richtung Nachmittag bis zu 23 Grad. Am Freitag dann ein Mix aus beidem, Sonne und Wolken. Erste Hälfte des Tages eher sonnig, die zweite dann doch eher bewölkt. Richtung Abend und Nacht dann auch noch ein paar Schauer. Maximal 23 Grad.
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2: Ich bin Sarah Schild. Einen schönen guten Morgen. Unbekannte haben in Gifhorn einen unaufmerksamen Augenblick genutzt und Geld erbeutet. Wie die Polizei mitteilt, waren zwei Täter am Montagnachmittag in einem Schuhgeschäft. Ebenso eine 18-Jährige, die ihre Geldbörse in den Einkaufswagen gelegt hatte. Als die junge Frau einen Moment unachtsam war, griffen die Diebe zu. Neben Bargeld konnten die beiden auch die EC-Karte und Ausweispapiere der Frau stehlen. Anschließend flüchteten sie aus dem Geschäft. Die Polizei hat die Ermittlungen aufgenommen und warnt ausdrücklich davor, Wertsachen offen im Einkaufswagen oder Taschen abzulegen. Geldbörsen sollten stattdessen eng am Körper, beispielsweise in einer verschlossenen Innentasche, getragen werden. Die Krankenhausplanung in Niedersachsen soll angepasst werden. Dazu hat die Landesregierung einen Gesetzentwurf beschlossen, der nun in den Landtag geht. Planung und Vergütung der Krankenhäuser sollen damit an die neue Rechtslage angepasst werden. Diese ist durch das Versorgungsverbesserungs- und das Reformanpassungsgesetz auf Bundesebene entstanden. In Zukunft sind dann Leistungsgruppen und Planfallzahlen ausschlaggebend, heißt es in einer Kabinettsmitteilung. Laut Niedersachsens Gesundheitsminister Dr. Andreas Philippi sollen künftig Leistungen und Kompetenz gebündelt werden. Die neuen Richtlinien sollen so eine bedarfsgerechte und wohnortnahe Gesundheitsversorgung ermöglichen. Wie könnten die Grünflächen in Wolfenbüttel zukünftig aussehen? Um diese Frage zu diskutieren, lädt das Rathaus zum Dialog über Artenvielfalt ein. Laura Schlottke aus der Radio 38 Aktuell Redaktion. Worum genau geht es?
3: Die Stadt will ihre Parks, Gärten und öffentlichen Anlagen ökologisch und nachhaltig gestalten. Wie das umgesetzt werden kann, darüber können Bürgerinnen und Bürger mitbestimmen. Im Fokus des Dialogs stehen beispielsweise die pflegeintensiven Schmuckbeete, die durch naturnahe Wildblumenwiesen oder Staudenbeete ersetzt werden könnten. Die haben einen Mehrwert für heimische Insekten und die Biodiversität, sind aber möglicherweise nicht ganz so hübsch anzusehen. Balance ist das Stichwort und da will sich die Stadt mit den Bewohnern und Experten austauschen und Ideen sammeln. Am Ende erhofft man sich konkrete Ansätze, die bei künftigen Entscheidungen helfen.
2: Der Rathausdialog findet morgen um 17.30 Uhr in der Lindenhalle statt.
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0: Momentan alles frei auf den Straßen bei uns in der Region. Wir haben aber Blitzer in Wolfsburg auf der Hubertusstraße. Dann auf der K114 in Höhe Düpenwiesen. Zwischen Detmerode und Fallersleben stehen sie auf der Frankfurter Straße. In Ehmen auf der Mörserstraße. Dann zwischen Ödesse und Wendisse auf der Huneusstraße. In Grasleben auf der Helmstädter Straße. Außerdem in Königslutter auf der Wolfsburger Straße. In Peine stehen sie am Windmühlenwall. In Braunschweig auf der Leonhardstraße, dann in Neuerkerode auf der Schöppenstädter Straße, in Wolfenbüttel auf der Kranachstraße und in Salzgitter-Lebenstedt auf der Humboldtallee. Habt ihr auch noch was gesehen? Blitzer oder auch Staus? Dann gern durchklingeln. Oder WhatsApp, Text oder auch Sprachnachricht an die 0800, dann 16 und dreimal die 38. Vielen Dank!
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0: Da regnet und tröpfelt es so dahin. Ja, wirklich alles andere als sommerlich fühlt es sich momentan an und ist es auch. Aber es wird auch wieder besser, das Wetter. Und durch solch ein Wetter, auch das können wir ja genießen. Das heißt natürlich, wir müssen keinen Rasen groß gießen oder ähnliches. Das wird gerade alles automatisch erledigt. Ja, aber wir bringen euch durch diesen Tag mit euren Lieblingssongs für die gute Laune. Gleich mit Dubstar, Not So Manic Now, hört ihr direkt nach Lickily und Lucky Again. Ich bin Stefan. Schönen Mittwoch.
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0: Das ist der Mittwochmorgen mit Radio 38 und gleich durch den Vormittag begleitet euch wieder Alina. Guten Morgen, Alina.
1: Hallo.
0: Und du hast auch wieder ein Thema dabei, das uns alle betrifft.
1: Das ist richtig. In nicht mal mehr 4 Wochen ist es soweit. Dann sind die Kommunalwahlen und genau darüber sprechen wir heute. Was wird gewählt und so weiter und so weiter.
0: Ja, Kommunalwahlen, da denke ich auch gleich wieder ans Wahlhelfen. Es werden ja auch mal wieder Wahlhelfer gesucht. Du bist ja immer recht fleißig dabei, auch dieses Jahr wieder.
1: Seit 18 Jahren.
0: Ja. Das ändert sich natürlich jetzt nicht.
1: Nee,
0: diesmal nicht. Diesmal wieder. Also auf dich ist Verlass, wieder als Helferin mit dabei. Sehr schön. Man hat mir gesagt, ich habe ja bei der Bundestagswahl letztes Mal geholfen, man hat mir gesagt, dass man eigentlich immer wieder dann gefragt wird, wenn man das einmal gemacht hat. Ich habe jetzt bisher noch keine direkte Anfrage bekommen. Ich hätte es gemacht.
1: Ich komme vom Dorf, da regelt man das ein bisschen anders. Da
0: wird dann ja, Alina, wo ich dich gerade sehe, würdest du mal machen?
1: Nein, der Wahlvorsteher fragt dann schon, wen er mit bei der Gemeinde angeben kann, wer dann damit hilft.
0: Ja, und bei dir ist natürlich nur eine reine theoretische Frage. Natürlich bist du dabei.
1: Natürlich bin ich dabei.
0: Logisch. Also alles Wichtige zur Kommunalwahl, die ja dann in 3,5 Wochen stattfindet, gleich ab 10 bei Alina.
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0: Material Girl von Madonna. Wir haben es gleich eine Minute vor 10.
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0: In Braunschweig am Inselwall und in Gifhorn am Evangelischen Friedhof haben wir 17 Grad gemessen. In Schöningen am Tagebau sind es 18 Grad. Ja, heute gibt es den ganzen Tag über Regen bei maximal 20 Grad. Erst über Nacht wird es dann wieder trockener. Und der Radio 38 Wettertrend zeigt uns, morgen gibt es Sonne und Wolken im Wechsel bei Höchstwerten bis 23 Grad. Stellenweise sind aber einzelne Schauer auch am Nachmittag möglich. Und am Freitag, da ist ein bisschen mehr Sonne bei 23 Grad. Über die Region ist den ganzen Tag aber auch mit Regen zu rechnen. Nur in Richtung Osten bleibt es trocken.
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2: Ich bin Tine Klimach. Knapp 2/3 der Deutschen sind für eine Grundgesetzänderung, damit der Bund mehr in Hitzeschutz investieren kann. Das geht aus einer aktuellen dpa-Umfrage hervor. Bundesjustizministerin Stefanie Hubig hat jetzt in der Rheinischen Post vorgeschlagen, Mietern den Hitzeschutz zu erleichtern.
3: Eine Sonnenblende oder gar eine Klimaanlage in die Mietwohnung einzubauen, das ist bislang gar nicht so einfach, weiß Justizministerin Hubig. Und deshalb schlägt sie vor, das Mietrecht an der Stelle zu ändern. Klare und praktikable Regelungen für Mieter und Vermieter, das ist ihr Ziel. Auch eine Grundgesetzänderung für mehr Hitzeschutz hält sie für eine gute Idee. Ihr Argument, dann könnte der Bund Länder und Gemeinden da besser unterstützen. Aus Berlin, Thomas Thonfeld.
2: Die Lockerung des Lkw-Fahrverbots an Sonntagen hat bislang kaum Auswirkungen auf den Verkehr in Deutschland. Das zeigt eine Bilanz des ADAC für das vergangene Wochenende. Demnach gab es am Sonntag sogar weniger Staus als in der Vorwoche.
4: Größere Probleme gab es nicht, sagt auch der Speditionsverband BGL und betont, wir sind zwar nun flexibler, aber mehr Fahrer haben wir deshalb nicht und auch die Lenkzeiten, die blieben gleich. Weil wegen der niedrigen Pegelstände im Rhein und anderen Flüssen kaum noch Frachtschiffe unterwegs sind, dürfen Lastwagen im Moment auch sonntags fahren. So soll ein Teil der Rohstofftransporte vom Schiff auf die Straße verlagert werden. Claudia Wächter, Nachrichtenredaktion.
2: In Belgien hoffen die Einsatzkräfte auf eine Eindämmung des seit Tagen wütenden Feuers im Naturschutzgebiet Hohes Venn. Ein Lichtblick sei der für heute angesagte Regen, sagte Tobias Schell, Feuerwehrsprecher in der Nachbarstadt Monschau. Die Lage sei noch nicht unter Kontrolle. Das größte Problem sei die nordöstliche Flanke des Feuers, die besonders schwer erreichbar sei. Diese Brandlinie sei 2,3 Kilometer von der deutschen Grenze entfernt. Regierungsflieger der Bundeswehr haben laut Verteidigungsministerium im ersten Halbjahr rund die Hälfte ihrer Flüge ohne Passagiere absolviert. Über 300 Teilstrecken seien für Dienstreisen mit Mitgliedern der Bundesregierung absolviert worden. Ähnlich viele gingen aber für die Bereitstellung der Flugzeuge drauf. Das ist auf Anfrage des linken Abgeordneten Dietmar Bartsch herausgekommen. Die Leerflüge kommen oft dadurch zustande, dass die Regierungsflieger in Köln stationiert sind, die Passagiere ihre Dienstreisen aber in Berlin antreten. Ein Umzug an den BER steht erst in rund 10 Jahren an.
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0: Wenn wir einen Blick auf die Straßen der Region werfen, stellen wir fest, ist nichts los, nur ein paar Blitzer. Und zwar in Alwesser auf der Erholung, in Ölheim auf der Huniusstraße, in Peine auf dem Windmühlenwall, in Wolfsburg auf der Hubertusstraße, der Frankfurter und der Mörserstraße, dann in Grasleben auf der Helmstedter Straße, in Königslutter wird geblitzt auf der Wolfsburger Straße, in Braunschweig auf der Leonhard- und auf der Salzdahlumer Straße, in Neuerkerode auf der Schöppenstedter Straße, in Wolfenbüttel auf der Kranachstraße, in Salzgitter-Friedenberg auf der Humboldtallee und in Wiedela auf der Wülperoder Straße. Und wenn ihr was gesehen habt, Blitzer oder auch Staus, dann ruft uns an oder schickt uns eine WhatsApp-Text oder Sprachnachricht an die 0800 16 und dreimal die 38. Gute Fahrt für euch.
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0: Mit Alina und gleich gibt es wieder Wissen aufs Ohr. Nach 2 Songs habt einen schönen Mittwoch.
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0: The Beloved mit Sweet Harmony. Nikolas aus Meinersen hat uns geschrieben. Der fragt uns, woher der Ausdruck Dreckspatz kommt. Carsten Löwe aus dem Radio 38 Team hat die Antwort darauf.
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2: So wie alle anderen Vögel auch, baden auch Spatzen ganz gern. Insofern kommt der Begriff Dreckspatz nicht davon, dass so ein Spatz sich partout nicht waschen will. Aber im Gegensatz zu den meisten anderen Vögeln tut ein Spatz das auch gern in staubigem Sand oder Straßenstaub. Oft sieht man richtig kleine Kuhlen, in denen sie sich wälzen und einpudern. Der Grund dafür, das hilft den Spatzen, Parasiten wie zum Beispiel Vogelflöhe zu vertreiben. Also dient auch das Bad im Dreck der Reinigung. Ja, und weil das die Menschen immer schon amüsiert hat, bekam er den Namen Dreckspatz. Habt ihr auch eine Frage an unsere Wissen2Go-Redaktion? Schreibt uns eine Mail an redaktion@radio38.de.

0: Roosevelt mit Nile Rodgers und Passion. Unbekannte haben in Gifhorn eine junge Frau in einem Schuhgeschäft beklaut. Worum es genau da ging, das hört ihr gleich in den Radio 38 Regionalnachrichten um 10:30.
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1: In Wolfsburg am Kunstmuseum haben wir 18 Grad, in Bad Harzburg am Sportpark und in Königslutter am Kulturverein 17 Grad. Und heute gibt's den ganzen Tag über Regen bei maximal 20 Grad. Erst über Nacht wird's dann trockener. Und der Radio 38 Wettertrend zeigt uns, morgen gibt's Sonne und Wolken im Wechsel bei Höchstwerten bis 23 Grad. Allerdings ist auch morgen stellenweise mit Schauern zu rechnen. Und am Freitag, da gibt's ein bisschen mehr Sonne, ebenfalls bei 23 Grad. Aber auch am Freitag ist über die gesamte Region hinweg mit Regen zu rechnen.
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2: Ich bin Sarah Schild. Einen schönen guten Tag. Unbekannte haben in Gifhorn einen unaufmerksamen Augenblick genutzt und Geld erbeutet. Wie die Polizei mitteilt, waren zwei Täter am Montagnachmittag in einem Schuhgeschäft. Ebenso eine 18-Jährige, die ihre Geldbörse in den Einkaufswagen gelegt hatte. Als die junge Frau einen Moment unachtsam war, griffen die Diebe zu. Neben Bargeld konnten die beiden auch die EC-Karte und Ausweispapiere der Frau stehlen. Anschließend flüchteten sie aus dem Geschäft. Die Polizei hat die Ermittlungen aufgenommen und warnt ausdrücklich davor, Wertsachen offen im Einkaufswagen oder Taschen abzulegen. Geldbörsen sollten stattdessen eng am Körper, beispielsweise in einer verschlossenen Innentasche, getragen werden. Die Krankenhausplanung in Niedersachsen soll angepasst werden. Dazu hat die Landesregierung einen Gesetzentwurf beschlossen, der nun in den Landtag geht. Planung und Vergütung der Krankenhäuser sollen damit an die neue Rechtslage angepasst werden. Diese ist durch das Versorgungsverbesserungs- und das Reformanpassungsgesetz auf Bundesebene entstanden. In Zukunft sind dann Leistungsgruppen und Planfallzahlen ausschlaggebend, heißt es in einer Kabinettsmitteilung. Laut Niedersachsens Gesundheitsminister Dr. Andreas Philippi sollen künftig Leistungen und Kompetenz gebündelt werden. Die neuen Richtlinien sollen so eine bedarfsgerechte und wohnortnahe Gesundheitsversorgung ermöglichen. Wie könnten die Grünflächen in Wolfenbüttel zukünftig aussehen? Um diese Frage zu diskutieren, lädt das Rathaus zum Dialog über Artenvielfalt ein. Laura Schlottke aus der Radio 38 Aktuell Redaktion. Worum genau geht es?
3: Die Stadt will ihre Parks, Gärten und öffentlichen Anlagen ökologisch und nachhaltig gestalten. Wie das umgesetzt werden kann, darüber können Bürgerinnen und Bürger mitbestimmen. Im Fokus des Dialogs stehen beispielsweise die pflegeintensiven Schmuckbeete, die durch naturnahe Wildblumenwiesen oder Staudenbeete ersetzt werden könnten. Die haben einen Mehrwert für heimische Insekten und die Biodiversität, sind aber möglicherweise nicht ganz so hübsch anzusehen. Balance ist das Stichwort und da will sich die Stadt mit den Bewohnern und Experten austauschen und Ideen sammeln. Am Ende erhofft man sich konkrete Ansätze, die bei künftigen Entscheidungen helfen.
2: Der Rathausdialog findet morgen um 17.30 Uhr in der Lindenhalle statt.
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1: Die Straßen der Region sind frei und es stehen ein paar Blitzer am Rand. Und zwar in Alwisse auf der Erholung, in Ölheim auf der Huneusstraße, in Peine auf dem Windmühlenwall, in Wolfsburg auf der Hubertusstraße, der Frankfurter und der Mörserstraße, in Grasleben auf der Helmstedter Straße, in Königslutter auf der Wolfsburger Straße, dann in Braunschweig auf der Leonhard und auf der Salzdahlumer Straße, in Neu-Ackerode wird geblitzt auf der Schöppenstädter Straße, in Wolfenbüttel auf der Kranachstraße, in Salzgitter-Fredenberg auf der Humboldtallee und in Wiedela auf der Wülperoder Straße. Und wenn ihr noch was gesehen habt, Blitzer oder auch Staus, dann ruft uns an oder schickt uns eine WhatsApp-Text oder Sprachnachricht an die 0800 16 und dreimal die 38. Gute Fahrt euch.
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1: Mit Alina. Die Hälfte der Woche ist rum. Grund zu feiern. The Brand New Heavies, die feiern mit uns. Genauso wie einen neuen Song von Snow Patrol und Kylie Minogue zusammen habe ich. Das stand auch nicht auf meiner Bucketlist dieses Jahr. Habt einen schönen Mittwoch.
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These Alarms, Snow Patrol und Kylie Minogue, ganz neu hier auf Radio 38. Pink steht mit ihrer Stimme nicht nur für gute Musik, sondern auch für eine starke Meinung, beispielsweise zu Frauenrechten. 2022 stand sie für das Recht auf Abtreibung ein, erntete dafür harte Kritik. Die Antwort? Dieser Song Irrelevant. Es ist ein Protestsong gegen alle, die sich in Dinge einmischen, die sie eigentlich nichts angehen. Den hört ihr jetzt.

0: offenbar featuring Nick Waterhouse mit Katschi um 11:05 und gleich gibt's einen wunderbaren Radio 38 80er Flashback vom Spandau Ballet für euch.
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0: von Spandau Ballet hier auf Radio 38. Es ist 11 Uhr.
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0: In Braunschweig am Rathaus, in Gifhorn am Humboldt-Gymnasium und auch in Salzgitterbad am Klesmerplatz sind es derzeit 18 Grad. Heute gibt es den ganzen Tag über immer wieder Regen bei maximal 20 Grad. Erst über Nacht wird es dann wieder trockener. Und der Radio 38 Wettertrend zeigt uns, morgen gibt es Sonne und Wolken im Wechsel bei Höchstwerten bis 23 Grad. Aber auch morgen sind stellenweise einzelne Schauer möglich. Am Freitag gibt es ein bisschen mehr Sonne bei 23 Grad, aber auch am Freitag ist über die Region verteilt immer wieder mal mit Regenschauern zu rechnen.
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2: Ich bin Tine Klimach. Der FC Bayern München rechnet damit, dass Jamal Musiala seine Karriere trotz einer neurologischen Dysfunktion fortsetzen kann. Wie die deutsche Presseagentur aus dem Verein erfuhr, gäbe es derzeit keine Hinweise, dass der Fußballnationalspieler nicht weiter auf dem Niveau spielen könne. Musiala war zweimal auf dem Rasen zusammengesackt. Ärzte hätten bei ihm kurz auftretende Absenzen festgestellt, so Musiala. Sie sind vergleichbar mit kurzzeitigen und plötzlichen Blackouts. Regierungsflieger der Bundeswehr haben laut Verteidigungsministerium im ersten Halbjahr rund die Hälfte ihrer Flüge ohne Passagiere absolviert. Über 300 Teilstrecken seien für Dienstreisen der Bundesregierung absolviert worden. Ähnlich viele waren aber Leerflüge. Das hat eine Anfrage des linken Abgeordneten Dietmar Bartsch ergeben.
3: Das Problem ist hausgemacht, denn die allermeisten Dienstreisen der Regierungsmitglieder starten ab Berlin. Aber die Regierungsflieger sind in Köln stationiert. Eigentlich sollte die Flugbereitschaft schon vor 14 Jahren ganz nach Berlin umziehen. Aber es gab Verzögerungen. Unter anderem wurde der Hauptstadtflughafen viel später eröffnet als gedacht. Und bis heute fehlt am BER die nötige Infrastruktur wie etwa Unterstellmöglichkeiten oder Wartungshallen. Der Gesamtumzug ist erst in rund 10 Jahren geplant. Aus Berlin, Ursula Winkler.
2: Bei den Autoversicherungen deutet vieles darauf hin, dass die Zeit der massiven Preissteigerungen ausläuft. Gerade liegen die Preise für Versicherungswechsler im Mittel gerade einmal 1,3% über dem Vorjahr. Das haben Berechnungen des Vergleichsportals Verivox ergeben.
4: Die Kfz-Haftpflichtversicherung ist im Schnitt um 3% günstiger als im Vorjahr und die Haftpflicht mit Vollkasko steigt im Preis im Vergleich zu 2025 um 2,5%. Experten sagen, das Risiko ist groß, dass die aktuell stabilen Preise nur eine Momentaufnahme sind, ein kurzes Durchatmen. Im Vergleich zu 2022 müssen Autofahrer für ihre Versicherung im Schnitt 52,8% mehr zahlen. Uli Reitinger, Nachrichtenredaktion.
2: Knapp 2/3 der Deutschen sind für eine Grundgesetzänderung, damit der Bund mehr in den Hitzeschutz investieren kann. Das geht aus einer aktuellen Umfrage hervor. Derzeit liegt die Verantwortung dafür bei Ländern und Gemeinden. Für eine Änderung sind 33%, dagegen sind 11%.
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0: Vorsicht bitte, auf der A39 Salzgitter in Richtung Braunschweig. Zwischen Westerlinde und Salzgitter-Lichtenberg liegt ein Spanngurt auf dem linken Fahrstreifen. Passt dort bitte besonders auf. Geblitzt wird auch. Und zwar in Ölheim auf der Huneusstraße, in Peine auf dem Windmühlenwall, in Wolfsburg auf der Hubertusstraße, der Frankfurter und der Mörserstraße, dann in Königslutter auf der Wolfsburger Straße, in Braunschweig auf der Leonardstraße, der Salzdahlumer und der Weserstraße, in Neu-Eckerode auf der Schöppenstädter Straße, in Wolfenbüttel auf der Kranachstraße, dann in Salzgitter-Friedenberg auf der Humboldt-Allee und zuletzt noch in Langelsheim auf der B82. Und wenn ihr noch was gesehen habt, Blitzer oder auch Staus, dann ruft uns an oder schickt uns eine WhatsApp-Text oder Sprachnachricht an die 0800 16 und 3x die 38. Gute Fahrt für euch.
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0: Mit Alina. Über die letzten Jahre ist die Wolkendecke über Deutschland nachweislich weniger geworden. Das sorgt dafür, dass wir mehr Sonnencreme auftragen sollen. Wie das zusammenhängt, das erfahrt ihr in knapp 6 Minuten. Habt einen schönen Mittwoch.
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0: Take My Mind von Wiz the MC and Bees and Honey. Wer viel draußen unterwegs ist, sollte sich künftig lieber etwas gründlicher mit Sonnencreme einschmieren. Denn laut einer neuen Studie, an der auch das Bundesamt für Strahlenschutz beteiligt war, ist die UV-Strahlung in Europa in den letzten Jahren deutlich angestiegen. Vanessa aus unserem Radio 38-Team, warum haben die Strahlen denn jetzt so zugenommen?
1: Laut der Studie aus dem Fachjournal Photochemical and Photobiological Science liegt das tatsächlich vor allem an der Wolkendecke über Europa. Denn die hat in den letzten Jahren deutlich abgenommen, sagt Sebastian Lorenz, wissenschaftlicher Mitarbeiter beim Bundesamt für Strahlenschutz.
2: Die Sonnenscheindauer nimmt seit vielen Jahren zu, damit die Bewölkung ab. Und wir können das trennen von anderen Parametern, die das unter anderem verursachen könnten, wie eine Veränderung von Ozon. Die Ozonschicht bleibt aber in den letzten 10, wenn man sogar weiterschaut, letzten 30 Jahren annähernd stabil. Was eben nicht stabil bleibt, ist die Sonnenscheindauer. Die steigt. Wir bekommen also im Jahr deutlich mehr UV-Strahlung heute ab, als es früher mal war.
1: Auch der Klimawandel spielt dabei eine nicht unwesentliche Rolle. Über 10 Jahre lang wurden an 40 verschiedenen Messstationen in 19 europäischen Ländern UV-Werte gemessen. Das Ergebnis? Gerade in Mittel- und Westeuropa ist der Anstieg der am Boden wahrnehmbaren Strahlen besonders hoch. Also auch bei uns in Deutschland. Und das ist nicht ganz ungefährlich, denn mit der zunehmenden UV-Belastung steigt auch das eigene Gesundheitsrisiko. Schließlich ist ultraviolette Strahlung nicht nur eine der Hauptursachen für Hautkrebs, sondern kann auch die Augen schädigen.
0: Was kann ich denn tun, um mich vor der UV-Strahlung zu schützen?
1: Tatsächlich reicht es meistens schon aus, die eigene Haut gut zu bedecken. Am besten auch mit reichlich Sonnencreme.
2: Da kann ich mich ganz einfach schützen, indem ich diese Zeiträume meide mit der hohen UV-Strahlung, indem ich in diese Morgen- oder Abendstunden reingehe, wenn ich rausgehe, eben nicht zur Mittagszeit. Wenn ich zur hohen UV-Strahlung unbedingt raus muss, indem ich mich bekleide und die Stellen, die ich mir nicht bekleiden kann, die dann noch einschmieren. Und was ganz wichtig ist, sich erstmal über die UV-Strahlung und wann sie denn auftritt, wie hoch sie ist, zu informieren. Da kann man sich live im Internet über den UV-Index an einer nahegelegenen Messstelle informieren.
1: Die gute Nachricht ist, viele städtische Klimaschutzmaßnahmen können auch gegen UV-Strahlen helfen. Denn mehr Bäume und Parks machen die Innenstadt nicht nur grüner, sondern bieten auch schattige Plätze zum Ausruhen.
0: Danke dir, Vanessa. Laut einer neuen Studie ist die UV-Strahlung bei uns in Europa in den letzten Jahren deutlich angestiegen. Wer sich vor den schädlichen Strahlen schützen möchte, sollte die Haut also gut bedecken, ein möglichst schattiges Plätzchen suchen natürlich und auch den täglichen UV-Index im Auge behalten.

0: just might. Mit I Just Might hier auf Radio 38. In Großschwülper wird ein 79-jähriger Mann gesucht. Mehr dazu gibt es gleich in Radio 38 Regionalnachrichten um 11:30.
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0: mit Legendary. Und jetzt kommt der Wetterbericht.
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1: Ich bin Sarah Schild. Einen schönen guten Tag. Wer hat Heiner G. aus Großschwülper gesehen? Der 79-Jährige wird seit heute Nacht vermisst. Laut Polizei lebt er erst seit kurzem in einem Pflegeheim. Heiner G. ist etwa 1,90 Meter groß und hat eine kräftige Statur. Mit hoher Wahrscheinlichkeit trägt er ein orangefarbenes Hemd und eine helle Hose. Beim Gehen hat er eine auffällig gebeugte Körperhaltung. Wer den Vermissten gesehen hat oder Hinweise zu seinem Aufenthaltsort geben kann, meldet sich bitte bei der Polizei Gifhorn. Mehrere Personen sollen auf einem Parkplatz in Hildesheim auf einen Mann eingeschlagen haben. Die Polizei hat die Ermittlungen aufgenommen. Nach bisherigem Kenntnisstand sollen drei 27-, 29- und 49-jährige Männer am Montagmittag einen 45-Jährigen geschlagen haben. Dieser sei dadurch im Gesicht verletzt worden. Der 45-Jährige wiederum soll den 49-Jährigen am Kopf verletzt haben. Bisherigen Erkenntnissen zufolge brach der Streit nach einem Konflikt im Straßenverkehr aus, so die Beamten weiter. Der 45-Jährige soll mit seinem Auto gefahren sein, die anderen drei Männer mit einem anderen Wagen. Zeugen, die Hinweise zu dem Streit in der Grave-Lotte-Straße geben können, melden sich bitte bei der Polizei. Das neue Hauptgebäude des Ratsgymnasiums in Wolfsburg ist fast fertig. Nach 1,5 Jahren Bauzeit ist der 4-stöckige Hochbau fertiggestellt. Damit ist ein moderner, hochwertiger und nachhaltiger Lernort entstanden, heißt es aus dem Rathaus. Im Erdgeschoss befinden sich Foyer, Mensa und ein Speiseraum, im ersten Obergeschoss die Verwaltung und der Lehrkräftebereich. Darüber sind dann die Klassen- und Fachunterrichtsräume. Jetzt folgen noch die Einrichtung und die Ausstattung der Räume und eine provisorische Außenanlage. Nach den Herbstferien dürfen dann die Schülerinnen und Schüler die neuen Klassenräume beziehen. Anschließend werden ein ehemaliges Treppenhaus und die Container zurückgebaut. In Braunschweig-Feltenhof kommt es zu Einschränkungen im Straßenverkehr. Wegen Tiefbauarbeiten muss die Straße Wiesental abschnittsweise gesperrt werden. Wie die BS Energy mitteilt, werden Schmutzwasseranschlüsse instand gesetzt. Dazu werden ab morgen die Leitungen freigelegt. Erst nachdem die Anschlüsse gesichtet wurden, gibt es Infos dazu, wie lange die Bauarbeiten andauern müssen. Währenddessen ist die Straße als Verbindung zwischen der Zeller Heerstraße und unter den Linden nicht befahrbar. Die anliegenden Grundstücke sind weiter über die Speyerstraße und die Straße Schwedenkanzel erreichbar.
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2: Vorsicht bitte auf der A39 Salzgitter in Richtung Braunschweig. Zwischen Westerlinde und Salzgitter-Lichtenberg liegt ein Spanngurt auf dem linken Fahrstreifen. Dort bitte besonders vorsichtig fahren. Geblitzt wird in Ölheim auf der Huneusstraße, in Peine auf dem Windmühlenwall, in Wolfsburg auf der Hubertusstraße, der Frankfurter und der Mörserstraße. Dann in Königslutter auf der Wolfsburger Straße, in Braunschweig auf der Leonhardstraße, der Salzdahlumer und der Weserstraße, in Neu-Erkerode auf der Schöppenstädter Straße, in Wolfenbüttel auf der Kranachstraße, in Salzgitter-Fredenberg auf der Humboldtallee und in Langelsheim auf der B82. Und wenn ihr noch was gesehen habt, Blitzer oder auch Staus, dann ruft an oder schickt uns eine WhatsApp oder Text- oder Sprachnachricht an die 0800 eine 6 und 3x die 38. Eine gute Fahrt für euch.
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2: Mit Alina und ab geht's in die Kaffeepause, wohlverdient. Jetzt gibt's dazu Kygo Khaled und Griffin mit Save My Love und auch Tiffany Harris habe ich für euch. Habt einen schönen Mittwoch.
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Tiffany Harris mit Breathe hier auf Radio 38. Die in England geborene Anna Lee Gordon ist früh nach Italien ausgewandert. Dort wurde ihre Stimme entdeckt und auch die ersten Singles veröffentlicht. Der Durchbruch gelang ihr allerdings unter ihrem Künstlernamen, hat auch so ein bisschen One-Hit-Wonder-Potenzial, auch wenn danach noch einige Singles folgten. Wir kennen Anna Lee für genau diesen hier, Two Times, den hört ihr jetzt.

0: Um gleich 12:05 und gleich im Radio 38, 80er Flashback, habe ich einen Song von Survivor für euch.
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0: Survivor mit Is This Love. Wir haben es 12 Uhr.
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0: Stefan würde mir jetzt das Mikro abdrehen, aber ich muss sagen, mir gefällt ja so ein bisschen Regenwetter. Ne? Ich mag das ja einigermaßen gerne. Bevor er jetzt hier reinstürmt, kommen wir gleich mal zu den Temperaturen in Wolfsburg am Allerpark. Da haben wir 18 Grad, in Wolfenbüttel an der Weißen Schanze 18 Grad und in Warenholz am Bahnhof ebenfalls 18 Grad. Heute gibt es den ganzen Tag über immer wieder Regen und es bleibt trübe bei maximal 20 Grad. Erst über Nacht wird es dann etwas trockener.
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2: Ich bin Tine Klimach. Im Zusammenhang mit den Anschlägen auf Nord Stream Pipelines im September 2022 ist ein weiterer Verdächtiger festgenommen worden. Die Bundesanwaltschaft ließ den Mann in Kroatien von dortigen Beamten festnehmen, wie die Karlsruher Behörde mitteilte. Der FC Bayern München steht fest hinter seinem Spieler Jamal Musiala und rechnet damit, dass er trotz seiner Krankheit weiterspielen kann. Es gebe derzeit keine Hinweise, dass Musiala nicht weiter auf dem Niveau spielen könne. Das hat die deutsche Presseagentur aus dem Verein erfahren. Bei dem 23-Jährigen wurden sogenannte Absenzen festgestellt.
3: Diese Form epileptischer Anfälle ist normalerweise gut zu behandeln. Und man darf nicht vergessen, der FC Bayern hat eine medizinische Abteilung auf Top-Niveau. Die besten Voraussetzungen, dass man Musiala auf dem Platz in Zukunft nichts mehr anmerken wird von seiner Erkrankung. Ob er allerdings schon am Samstag im Supercup-Spiel gegen Dortmund oder zum Bundesligastart eine Woche später zum Einsatz kommen kann, ist noch offen. Der Schreck nach den Zusammenbrüchen in den Testspielen gegen Leipzig und gegen Heidenheim sitzt nicht nur bei den Fans, schon noch tief. Uli Reitinger, Sportredaktion.
2: Knapp 2 Drittel der Deutschen sind für eine Grundgesetzänderung, damit der Bund mehr in Hitzeschutz investieren kann. Das geht aus einer aktuellen dpa-Umfrage hervor. Bundesjustizministerin Stefanie Hubig hat jetzt in der Rheinischen Post vorgeschlagen, Mietern den Hitzeschutz zu erleichtern.
4: Eine Sonnenblende oder gar eine Klimaanlage in die Mietwohnung einzubauen, das ist bislang gar nicht so einfach, weiß Justizministerin Hubig. Und deshalb schlägt sie vor, das Mietrecht an der Stelle zu ändern. Klare und praktikable Regelungen für Mieter und Vermieter, das ist ihr Ziel. Auch eine Grundgesetzänderung für mehr Hitzeschutz hält sie für eine gute Idee. Ihr Argument, dann könnte der Bund Länder und Gemeinden da besser unterstützen. Aus Berlin, Thomas Thonfeld.
2: Die Lockerung des Lkw-Fahrverbots an Sonntagen wegen des Niedrigwassers führt bisher nicht zu größeren Staus auf deutschen Straßen. Laut ADAC gab es am vergangenen Sonntag sogar weniger Staus als in der Vorwoche. Auch der Speditionsverband BGL sieht keine großen Folgen. Ein flächendeckend erheblich höheres Lkw-Aufkommen sei nicht festzustellen. Um die Folgen des Niedrigwassers zu dämpfen, haben die allermeisten Bundesländer das Fahrverbot für Lkw an Sonn- und Feiertagen vorübergehend gelockert.
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0: Wir schauen auf die Straßen und zwar auf die A39. Vorsicht bitte zwischen Salzgitter und Braunschweig. Zwischen Westerlinde und Lichtenberg liegt ein Spanngurt auf dem linken Fahrstreifen. Fahrt bitte besonders vorsichtig. Geblitzt wird auch und zwar in Ölheim auf der Huniusstraße, in Bortfeld auf der Bortfelder Straße, in Wolfsburg auf der Hubertusstraße, der Frankfurter und der Mörserstraße. In Königslutter wird geblitzt auf der Wolfsburger Straße, in Braunschweig auf der Leonardstraße, der Salzdahlumer und der Weserstraße, in Neu-Eckerode auf der Schöppenstädter Straße, in Wolfenbüttel auf der Kranachstraße, in Salzgitter-Friedenberg auf der Humboldtallee und in Langelsheim auf der B82. Und wenn ihr noch was gesehen habt, Blitzer oder auch Staus, dann ruft uns an oder schickt uns eine WhatsApp-Text- oder Sprachnachricht an die 0800 16 und dreimal die 38. Gute Fahrt für euch.
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0: Mit Alina. Nicht einmal mehr einen Monat ist es hin, dann wird wieder in die Wahllokale gepilgert zur Kommunalwahl. Wen wir wählen können und was wir dabei zu beachten haben, das hört ihr gleich.
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0: Ganz mal mit Turnaround hier auf Radio 38. Und wahrscheinlich ist sie bei euch schon ins Haus geflattert, die Wahlbenachrichtigung. In ganz Niedersachsen stehen ja im September die Kommunalwahlen an und damit ploppen jede Menge Fragen auf. Gehe ich ins Wahllokal oder nutze ich lieber die Briefwahl und wen wähle ich überhaupt? Laura aus unserem Radio 38 Team, was muss ich denn bei der Kommunalwahl so alles beachten?
1: Also wählen dürfen erstmal alle, die am Tag der Wahl mindestens 16 Jahre alt sind, eine deutsche oder andere europäische Staatsbürgerschaft besitzen und seit 3 Monaten fest an einem Ort wohnen. Wenn du deine Stimme per Briefwahl abgeben möchtest, musst du das rechtzeitig anmelden. Stichtag ist dafür der 11. September um 13 Uhr. Das Beantragen der Dokumente geht ganz schnell, entweder schriftlich als Brief, persönlich in der jeweiligen Briefwahlzentrale oder je nach Stadt auch online. Die Wahlzettel kommen dann einfach mit der Post und können von zu Hause ausgefüllt werden. Die eigene Stimme zählt dann jeweils für einen bestimmten Wahlbezirk. Zu welchem Bezirk du gehörst, das kannst du in der Regel in deiner Wahlbenachrichtigung nachlesen. Auch beim Gang ins Wahllokal spielt der zuständige Wahlbezirk eine wichtige Rolle. Denn nur dort bist du offiziell registriert und somit auch wahlberechtigt. Wer direkt am 13. September persönlich wählen geht, hat dafür von 8 bis 18 Uhr Zeit.
0: Also schon einige Fristen einzuhalten. Andere Frage, wen oder was wählen wir denn jetzt eigentlich bei der Kommunalwahl?
1: Ja, in erster Linie die jeweiligen Stadträte, Gemeinderäte oder Kreistage. Also die örtlichen Vertreter der einzelnen Kommunen und Gemeinden. Die entscheiden beispielsweise darüber, wie sich die Städte und Dörfer künftig weiterentwickeln sollen. In unserer Region stehen zudem auch die Landrats- und Oberbürgermeisterwahlen an. Und da gibt's einige Kandidaten, unter anderem auch ein paar bekannte Gesichter, wie Thorsten Kornblum in Braunschweig, Dennis Weilmann in Wolfsburg, Frank Klingebiel in Salzgitter und Matthias Nährlich in Gifhorn. Anders als die Stadt- oder Gemeinderäte wählen wir Landräte und Bürgermeister allerdings für die nächsten 8 Jahre. Die Legislaturperiode wurde da jetzt nochmal verlängert. Deswegen gilt auch für diese Wahlen vorher gut belesen und die Kreuze mit Bedacht setzen.
0: Danke dir, Laura, für das Aufdröseln der Regeln. Am 13. September stehen in Niedersachsen die Kommunalwahlen an. Wer in diesem Jahr per Briefwahl wählen möchte, der hat noch bis zum 11. September Zeit, seine Unterlagen zu beantragen.

0: Chemical High von den Lost Frequencies. Nach 1,5 Jahren ist der Hochbau am neuen Hauptgebäude des Wolfsburger Ratsgymnasiums jetzt fertig. Mehr dazu hört ihr gleich in den Radio 38 Regionalnachrichten um 12:30.
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0: Die All Saints mit Pure Shores. Wir haben es 12:30.
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0: In Braunschweig am Inselwall, in Gifhorn an der Stadtverwaltung und auch in Süpplingen am Kleingartenverein haben wir gerade 18 Grad. Heute gibt es den ganzen Tag über Regen bei maximal 20 Grad. Es bleibt auch trübe. Erst über Nacht wird es dann wieder trockener und der Radio 38 Wettertrend zeigt uns. Morgen gibt es dann Sonne und Wolken im Wechsel bei Höchstwerten bis 23 Grad. Aber auch da sind stellenweise einzelne Schauer möglich. Und auch am Freitag bleibt es sonnig bei 23 Grad. Und auch am Freitag gibt es die Wolken und auch die Chance auf Regen.
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2: Ich bin Sarah Schild. Einen schönen guten Tag. Wer hat Heiner G. aus Großschwülper gesehen? Der 79-Jährige wird

0: 45-Jährigen geschlagen haben. Dieser sei dadurch im Gesicht verletzt worden. Der 45-Jährige wiederum soll den 49-Jährigen am Kopf verletzt haben. Bisherigen Erkenntnissen zufolge brach der Streit nach einem Konflikt im Straßenverkehr aus, so die Beamten weiter. Der 45-Jährige soll mit seinem Auto gefahren sein, die anderen drei Männer mit einem anderen Wagen. Zeugen, die Hinweise zu dem Streit in der Gravelotte-Straße geben können, melden sich bitte bei der Polizei. Das neue Hauptgebäude des Ratsgymnasiums in Wolfsburg ist fast fertig. Nach 1,5 Jahren Bauzeit ist der 4-stöckige Hochbau fertiggestellt. Damit ist ein moderner, hochwertiger und nachhaltiger Lernort entstanden, heißt es aus dem Rathaus. Im Erdgeschoss befinden sich Foyer, Mensa und ein Speiseraum, im ersten Obergeschoss die Verwaltung und der Lehrkräftebereich. Darüber sind dann die Klassen- und Fachunterrichtsräume. Jetzt folgen noch die Einrichtung und die Ausstattung der Räume und eine provisorische Außenanlage. Nach den Herbstferien dürfen dann die Schülerinnen und Schüler die neuen Klassenräume beziehen. Anschließend werden ein ehemaliges Treppenhaus und die Container zurückgebaut. In Braunschweig-Feltenhof kommt es zu Einschränkungen im Straßenverkehr. Wegen Tiefbauarbeiten muss die Straße Wiesental abschnittsweise gesperrt werden. Wie die BS Energy mitteilt, werden Schmutzwasseranschlüsse instand gesetzt. Dazu werden ab morgen die Leitungen freigelegt. Erst nachdem die Anschlüsse gesichtet wurden, gibt es Infos dazu, wie lange die Bauarbeiten andauern müssen. Währenddessen ist die Straße als Verbindung zwischen der Zeller Heerstraße und unter den Linden nicht befahrbar. Die anliegenden Grundstücke sind weiter über die Speyerstraße und die Straße Schwedenkanzel erreichbar.
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2: Wir schauen auf die Straßen und es ist weitestgehend frei auf der A39 Salzgitter in Richtung Braunschweig. Liegt zwischen Westerlinde und Lichtenberg immer noch der Spanngurt auf dem linken Fahrstreifen. Dort bitte aufpassen. Geblitzt wird in Ölheim auf der Huneusstraße, in Bortfeld auf der Bortfelder Straße, in Wolfsburg auf der Hubertusstraße, der Frankfurter und der Mörserstraße, in Königslutter auf der Wolfsburger Straße, dann in Braunschweig auf der Leonardstraße, der Salzdahlumer und der Weserstraße, in Neu-Eckerode auf der Schöppenstädter Straße, in Wolfenbüttel auf der Kranachstraße, in Salzgitter-Fredenberg auf der Humboldt-Allee und in Langelsheim auf der B82. Und wenn ihr noch was gesehen habt, Blitzer oder auch Staus, dann ruft uns an oder schickt uns eine WhatsApp-Text oder Sprachnachricht ganz einfach an die 0800 16 und dreimal die 38. Gute Fahrt euch!
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2: Mit Alina am Mittwoch auf dem Weg in den Nachmittag. Und was Stefan morgen früh so thematisch hat in der Morgenshow, das hört ihr gleich nach R.E.M. und nach dem neuen Song von G-Flip. Habt einen schönen Mittwoch.
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0: Jennifer Lopez mit David Guetta und gleich nach der Werbung gibt's ein Radio 38 80er Flashback, diesmal mit Terence Trent D'Arby. Habt einen schönen Mittwoch.
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0: Wishing Well um 13 Uhr und wir gucken mal aufs Thermometer.
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0: In Wolfsburg an der Ostfalia sind es 18 Grad, in Bad Harzburg an der Grundschule 17 und in Brome an der Kirche 18 Grad. Heute gibt es den ganzen Tag über Regen bei maximal 20 Grad und einer dicken Wolkendecke. Erst über Nacht wird es dann wieder trockener und der Radio 38 Wettertrend zeigen. Morgen gibt es Sonne und Wolken im Wechsel bei Höchstwerten bis 23 Grad. Stellenweise sind aber auch morgen Schauer möglich. Das gleiche Spiel dann am Freitag. Ebenfalls ein bisschen Sonne, bisschen Wolken, bisschen Regen, 23 Grad.
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2: Ich bin Tine Klimach. 4 Jahre nach den Anschlägen auf die Nord Stream Pipelines ist ein zweiter Verdächtiger gefasst worden. Die Bundesanwaltschaft ließ einen weiteren Ukrainer in Kroatien festnehmen, wie die Karlsruher Behörde mitteilte. Sie wirft ihm unter anderem das gemeinschaftliche Herbeiführen einer Sprengstoffexplosion vor. Bei dem Festgenommenen handelt es sich um den Mann, der vergangenen Herbst bereits in Polen festgenommen worden war. Die polnische Justiz lehnte den deutschen Auslieferungsantrag damals ab. Knapp 2 Drittel der Deutschen sind für eine Grundsatzänderung, damit der Bund mehr in den Hitzeschutz investieren kann. Das geht aus einer Umfrage im Auftrag der Deutschen Presseagentur hervor. Derzeit liegt die Verantwortung dafür vorrangig bei Ländern und Gemeinden.
3: Umweltminister Schneider von der SPD macht Druck dafür. Die Union sieht den Vorschlag aber offenbar skeptisch. Interessant, auch die Masse ihrer Anhänger ist dafür, das Grundgesetz zu ändern, damit mehr Hitzeschutz möglich würde. Und die meisten Befragten trauen am ehesten den Grünen zu, etwas gegen den Klimawandel und für eine Anpassung an steigende Temperaturen zu unternehmen. Immerhin 32%. Thomas Thonfeld, Nachrichtenredaktion.
2: Regierungsflieger der Bundeswehr haben laut Verteidigungsministerium im ersten Halbjahr rund die Hälfte ihrer Flüge ohne Passagiere absolviert. Über 300 Teilstrecken seien für Dienstreisen der Bundesregierung absolviert worden. Ähnlich viele waren aber Leerflüge. Das hat eine Anfrage des linken Abgeordneten Dietmar Bartsch ergeben.
4: Das Problem ist hausgemacht, denn die allermeisten Dienstreisen der Regierungsmitglieder starten ab Berlin. Aber die Regierungsflieger sind in Köln stationiert. Eigentlich sollte die Flugbereitschaft schon vor 14 Jahren ganz nach Berlin umziehen. Aber es gab Verzögerungen. Unter anderem wurde der Hauptstadtflughafen viel später eröffnet als gedacht. Und bis heute fehlt am BER die nötige Infrastruktur wie etwa Unterstellmöglichkeiten oder Wartungshallen. Der Gesamtumzug ist erst in rund 10 Jahren geplant. Aus Berlin, Ursula Winkler.
2: Kurz vor dem Inkrafttreten neuer Zölle auf eine Reihe von kanadischen Produkten hat US-Präsident Trump seine Pläne auf Eis gelegt. Die Erhebung der Importgebühren solle um 3 Tage ausgesetzt werden, teilte er auf seiner Plattform Truth Social mit. Trump will erst noch einen Deal für ein umstrittenes Ölpipeline-Projekt abschließen.
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0: Die Straßen der Region sind frei, ein paar Blitzer gibt's aber. Und zwar in Ölheim auf der Huniusstraße, in Bortfeld auf der Bortfelder Straße, in Wolfsburg auf der Hubertusstraße, der Frankfurter und der Mörserstraße, in Königslutter auf der Wolfsburger Straße, in Braunschweig auf der Leonardstraße, der Salzdahlumer und der Weserstraße, in Neu-Erkerode wird geblitzt auf der Schöppenstädter Straße, in Wolfenbüttel auf der Kranachstraße, in Salzgitter-Friedenberg auf der Humboldtallee und in Langelsheim auf der B82. Und wenn ihr noch was gesehen habt, Blitzer oder auch Staus, dann ruft uns an oder schickt uns eine WhatsApp-Text oder Sprachnachricht an die 0800 16 und 3x38. Gute Fahrt für euch.
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1: Wer führt eigentlich Führungskräfte? Naja, sie sich selber, oder? Oder muss da auch mal jemand von außen drauf schauen? Mit dieser Frage wollen wir uns heute so ein bisschen beschäftigen in dieser Expertenstunde. Und dafür habe ich hier jemanden mit dabei, der genau das tut, nämlich mit den Führungskräften über ihre Führung sprechen. Lutz Kadereit ist da, derjenige, dem hier in der Region 38 sehr viele Führungskräfte schon vertrauen, sehr gerne mit ihm drüber sprechen. Hallo Lutz und willkommen.
2: Ja, hallo Tamara, schön, dass ich hier sein darf.
1: Vielen Dank, dass du dir heute Zeit genommen hast. Wir wollen ja, wie gesagt, einmal darüber sprechen, ja, wer führt denn eigentlich die Führungskräfte? Und das ist vielleicht erstmal eine Frage, die viele seltsam finden. Geht dir das auch so, dass da Führungskräfte sagen, hä, wer soll mich denn führen?
2: Ja, das kommt durchaus vor. Wobei, wenn du dir vorstellst, in welcher Situation sind Führungskräfte, die selbst keine Führungskraft mehr haben, also Unternehmer, Geschäftsführer, dann ist es ja so, sie müssen letztlich die Dinge mit sich selbst ausmachen, weil da kommt keiner und sagt, Mensch, das hast du gut gemacht, das hast du schlecht gemacht. Und selbst wenn sie in ihrem Umfeld fragen, bekommen sie natürlich, wenn sie eine Antwort bekommen dann doch eher eine verzerrte.
1: Und da kommst du als Führungskräftecoach quasi von außen und hilfst ihnen dabei, selber drauf zu schauen und aber auch natürlich eben, ja, dass es auch dein Feedback gibt aus deiner jahrelangen Erfahrung, selbst als Führungskraft, aber jetzt eben auch als Coach.
2: Ja, also ich helfe am liebsten Führungskräften, die für sich schon festgestellt haben, dass sie sagen, irgendwas stimmt hier nicht, ich möchte gerne was verändern. Und ich frage dann immer, was hättest du denn gerne anders? Denn es gibt natürlich auch welche, die sind mit ihren Ergebnissen völlig zufrieden. Und da sage ich, wunderbar, mach weiter damit, da kann ich dir gar nicht helfen. Aber die, die für sich feststellen, sie haben irgendwo eine Unzufriedenheit mit dem Ergebnis, finden aber selbst nicht so den Ansatz für Veränderungen, mit denen komme ich gut ins Gespräch und dann finden wir gemeinsam raus, wie das funktioniert.
1: Und magst du uns einmal verraten, was sind denn da so die Stellschrauben, wo sie sagen, ah, da sind sie unzufrieden? Wann kommt man da auf dich zu?
2: Also ich glaube, ein Erlebnis, das die allermeisten Führungskräfte haben, ist so eine Erkenntnis von Delegation funktioniert manchmal nicht. Mhm. Und wenn ich frage, woran machst du das fest, dann sagen die ja, ich erkläre meinen Mitarbeitern haargenau, was sie tun sollen. Und ich frage dann sogar noch nach, ob sie es verstanden haben, ob sie Fragen haben. Und dann scheint alles klar zu sein. Und zwei Tage später liegt die Aufgabe wieder bei mir auf dem Tisch. Und dann ist die Zeit weg, dann ist auch Druck auf dem Kessel. Und dann mache ich schlichtweg selber, bin am Ende aber frustriert, weil ich nicht weiß, wie ich es beim nächsten Mal anders mache, damit die Aufgabe nicht wieder bei mir landet.
1: Mhm. Ja, wir wissen ja auch, 53% aller Führungskräfte sind vor allem emotional auch sehr überlastet. Ja. Und ja, was da Bedürfnisse mit zu tun haben, wie man auch Entwicklung in einem Team, aber auch für sich selber findet. Das werden wir in dieser Expertenstunde ein bisschen mit dir gemeinsam besprechen und uns auch nochmal damit auseinandersetzen, wie Führungskräfte und Führungskräfteseminare genau da ansetzen können.
2: Da freue ich mich drauf.

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1: Wer an Führungskräfte und Führungskräfte-Coaching denkt, der denkt bestimmt nicht daran, dass man seine eigenen Bedürfnisse erkennen muss, um auch die Bedürfnisse der Mitarbeitenden zu ergründen. Lutz, das gehört aber eindeutig zusammen.
2: Auf jeden Fall. Was für mich so ein Leitsatz geworden ist, wirklich ganz, ganz starker Leitsatz ist, jeder tut aus freien Stücken immer das, was seine Bedürfnisse befriedigt. Egal, was seine Aufgabe ist. Mhm. Denn nur, wenn dir etwas wirklich wichtig ist, dann hast du auch einen so starken inneren Antrieb, dass du alle deine Fähigkeiten nutzt, um damit ein gutes Ergebnis zu erzielen. Und da spielt es keine Rolle, ob das Mitarbeiter oder Führungskraft oder auch Vorstand ist.
1: Das heißt, ich muss einen Sinn sehen in meiner Arbeit, der auch eines meiner Bedürfnisse erfüllt, und das ist nicht unbedingt der Obstkorb.
2: Das ist ziemlich wahrscheinlich überhaupt nicht der Obstkorb. Also Sinn ist aus meiner Sicht alles entscheidend, denn Sinn entscheidet darüber, ob du bereit bist, dich zu engagieren. Und Sinn entsteht dann, wenn du feststellst, ich kann etwas tun, was auf meine Bedürfnisse einzahlt. Und in dem Zusammenhang bedeutet für mich Bedürfnisse. Bedürfnisse sind ausgewertete Erfahrungen damit, wie du gelernt hast, schwerwiegende Probleme in deinem Leben zu lösen. Das heißt, du hast dir Strategien entwickelt aus der Erfahrung heraus, wie du mit Themen umgehst, um voranzukommen. Und diese Erfahrung möchtest du so häufig wie möglich anwenden, und daraus entwickelt sich das Bedürfnis. Und wenn du dazu Gelegenheit bekommst, dann darf das, was du tust, sogar auch richtig anstrengend sein. Das kennt jeder von seinem Hobby. Wenn du was hast, was dich so richtig begeistert, dann gibst du richtig volle Pulle Gas. Darf das anstrengend sein, aber es war am Ende cool. Wenn du aber etwas tun musst, was nicht deins ist, weil es für dich keinen Sinn hat, dann ist auch die kleinste Anstrengung schon eigentlich zu viel und die stresst dich total.
1: Und natürlich müssen wir gewisse Dinge tun. Das lässt sich nicht vermeiden, dass einige Sachen einfach sein müssen. Aber du sagst, Führungskräfte müssen sich selbst ergründen, was ihre Bedürfnisse sind, und dann versuchen, ihr Team so aufzubauen, dass auch deren Bedürfnisse sinnvoll eingesetzt werden.
2: Ja, wenn ich mit anderen Menschen arbeiten möchte und habe für mich selbst die Frage nicht beantwortet, was ist mir denn eigentlich wichtig, warum ist mir das wichtig und wie gehe ich damit um, wie gestalte ich mein Leben damit, dann besteht natürlich die Gefahr, dass wenn ich jetzt mit Mitarbeitern arbeite, ich immer nach Antworten auf diese Fragen innerlich suche. Und wenn ich mit dem Fokus zumindest teilweise bei mir selbst bin, dann kann ich natürlich nicht mit dem Fokus bei den Mitarbeitern sein und dann kann ich sie nicht so betreuen, wie es das eigentlich bräuchte.
1: Magst du mir mal so einen kleinen Abriss geben, was das denn für Bedürfnisse sein könnten?
2: Also wenn wir es mal ganz einfach machen. Menschen haben manchmal das Bedürfnis, dass sie einfach selbst entscheiden, dass sie sich durchsetzen, dass sie Einfluss darauf nehmen, wie sich Dinge entwickeln. Dann gibt es Menschen, die sind gern kreativ und wollen gern Neues entdecken. Und es gibt Menschen, die fühlen sich sicherer damit, wenn es eine Struktur gibt und feste Regeln. Und es gibt auch wieder welche, die suchen nach dem Miteinander. Also die haben Bedürfnis nach Harmonie und Geborgenheit. Und jeder von uns trägt eine Mischung aus all diesen vier Gebieten in sich.
1: Na, vielen Dank schon mal für diesen Einblick. Wir werden in dieser Stunde noch viel mehr darüber hören, wie ja sich Führungskräfte entwickeln und daraus sich auch Teams entwickeln können. Vielen Dank schon mal für den Einblick.

0: In Hildesheim haben mehrere Personen auf einen Mann eingeschlagen. Jetzt ermittelt die Polizei. Mehr dazu gibt es gleich in den Radio 38 Regionalnachrichten um 13:30.
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2: In Salzgitter-Ringelheim am Schloss sind es 18 Grad, in Gamsen am Dorfgemeinschaftshaus und in Schöningen an der Jugendherberge 19 Grad. Ein Grad mehr ist heute noch drin. 20 Grad kriegen wir bei Regen und trübem Wetter. Erst über Nacht wird es dann wieder trockener. Und der Radio 38 Wettertrend zeigen. Morgen gibt Sonne und Wolken im Wechsel bei Höchstwerten bis 23 Grad. Aber auch morgen sind stellenweise Schauer möglich und das gleiche Spiel dann auch am Freitag.
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3: Ich bin Sarah Schild. Einen schönen guten Tag. Wer hat Heiner G. aus Großschwülper gesehen? Der 79-Jährige wird seit heute Nacht vermisst. Laut Polizei lebt er erst seit kurzem in einem Pflegeheim. Heiner G. ist etwa 1,90 Meter groß und hat eine kräftige Statur. Mit hoher Wahrscheinlichkeit trägt er ein orangefarbenes Hemd und eine helle Hose. Beim Gehen hat er eine auffällig gebeugte Körperhaltung. Wer den Vermissten gesehen hat oder Hinweise zu seinem Aufenthaltsort geben kann, meldet sich bitte bei der Polizei Gifhorn. Mehrere Personen sollen auf einem Parkplatz in Hildesheim auf einen Mann eingeschlagen haben. Die Polizei hat die Ermittlungen aufgenommen. Nach bisherigem Kenntnisstand sollen drei 27, 29 und 49-jährige Männer am Montagmittag einen 45-Jährigen geschlagen haben. Dieser sei dadurch im Gesicht verletzt worden. Der 45-Jährige wiederum soll den 49-Jährigen am Kopf verletzt haben. Bisherigen Erkenntnissen zufolge brach der Streit nach einem Konflikt im Straßenverkehr aus, so die Beamten weiter. Der 45-Jährige soll mit seinem Auto gefahren sein, die anderen drei Männer mit einem anderen Wagen. Zeugen, die Hinweise zu dem Streit in der Grave-Lotte-Straße geben können, melden sich bitte bei der Polizei. Das neue Hauptgebäude des Ratsgymnasiums in Wolfsburg ist fast fertig. Nach 1,5 Jahren Bauzeit ist der 4-stöckige Hochbau fertiggestellt. Damit ist ein moderner, hochwertiger und nachhaltiger Lernort entstanden, heißt es aus dem Rathaus. Im Erdgeschoss befinden sich Foyer, Mensa und ein Speiseraum, im ersten Obergeschoss die Verwaltung und der Lehrkräftebereich. Darüber sind dann die Klassen- und Fachunterrichtsräume. Jetzt folgen noch die Einrichtung und die Ausstattung der Räume und eine provisorische Außenanlage. Nach den Herbstferien dürfen dann die Schülerinnen und Schüler die neuen Klassenräume

0: die Straße Schwedenkanzel erreichbar.
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2: Vorsicht bitte auf der A2 Peine in Richtung Braunschweig. Zwischen Peine Ost und der Ausfahrt Raststätte Zweidorfer Holz Süd ist eine ungesicherte Unfallstelle auf dem linken Fahrstreifen. Dort bitte besonders aufpassen. Geblitzt wird in Ölheim auf der Huniusstraße, in Bortfeld auf der Bortfelder Straße, in Wolfsburg auf der Hubertusstraße, der Frankfurter und der Mörserstraße, in Königslutter auf der Wolfsburger Straße, dann in Braunschweig auf der Leonhardstraße, der Salzdahlumer und der Weserstraße, in Neu-Erkerode auf der Schöppenstädter Straße, in Wolfenbüttel auf der Kranachstraße, in Salzgitter-Fredenberg auf der Humboldtallee und in Langelsheim auf der B82. Und wenn ihr noch was gesehen habt, Blitzer oder auch Staus, dann ruft uns an oder schickt uns eine WhatsApp-Text oder Sprachnachricht an die 0800 16 und 3 mal die 38. Gute Fahrt euch!
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1: So, und heute bei mir zu Gast in der Expertenstunde Lutz Kahlereit, Führungskräftecoach hier bei uns aus der Region. Und Lutz, wir haben gerade davon gesprochen, dass sich Dinge verändern müssen, dass sich Dinge entwickeln müssen. Und Veränderung und Entwicklung, das gehört absolut zusammen.
2: Ja, absolut. Denn wenn du sagst, ich bin mit dem Ergebnis nicht zufrieden, was ich bisher erziele, dann brauchst du ja erstmal ein anderes Verhalten. Wenn du nichts veränderst an deinem Verhalten, bekommst du immer wieder das gleiche Ergebnis. Das heißt, die Frage ist also, was an meinem Verhalten darf ich verändern, um das neue Ergebnis zu bekommen?
1: Ich finde das so schön, dass du sagst, was darf ich verändern, weil wir haben ja davor darüber gesprochen, dass es intrinsisch

0: sein muss. Also es muss aus mir herauskommen, dieser Wille, es muss aus meinen Bedürfnissen herauskommen. Aber wie kann denn gute Entwicklung dann entstehen?
1: Es braucht immer eins von zwei Dingen. Entweder eine Hinzu-Motivation, das heißt etwas, wo du dich drauf freust, wo du sagst, da gibt es für mich was Neues zu entdecken, das möchte ich unbedingt erreichen. Oder dass du sagst, so wie es bisher ist, möchte ich es nicht haben, ich möchte es verändern. Das heißt, du gehst weg von dem Ergebnis, was du bisher hast, hin zu einem anderen. Wenn das beides nicht da ist, dann wird es natürlich schwer.
0: Ein wichtiges Element für Entwicklung, das hast du mir vorhin schon verraten, ist die Erfahrung.
1: Ja, weil die Erfahrung ja prägt, welche Gewohnheit prägen wir aus, um Probleme zu lösen. Das heißt, das ist ja auch eine Form von Entwicklung, die wir starten als Kleinkind, indem wir lernen, wie können wir unsere Probleme lösen. So, die Erfahrung, die du damit machst, die entwickeln sich hin zu Bedürfnissen. Und wenn du diese Erfahrung gemacht hast, dann hast du eben auch das Bedürfnis zu sagen, ich setze mich gerne durch, ich arbeite gerne mit Regeln, ich verbinde mich gerne mit anderen oder ich bin gerne kreativ.
0: Und du entwickelst ja auch in Zusammenarbeit mit den Menschen selber Führungskräfte in deinen Seminaren. Magst du uns da mal einen Einblick geben, wie man sich das vorstellen kann?
1: Also das, was ganz wichtig ist, jeder ist ja nur in der Lage, eine bestimmte Menge Neues aufzunehmen und umzusetzen. Und wenn du Menschen die Möglichkeit gibst, in einem 4-, 5-, 6-tägigen Seminar ganz viel Neues kennenzulernen, dann sind sie oft sehr begeistert, können sich das aber alles gar nicht merken, können es auch gar nicht umsetzen. Was dazu kommt ist, selbst wenn du nur etwas Kleines, Neues lernst. Jetzt musst du das ja ausprobieren, um die Erfahrung zu machen, das funktioniert auch. Wenn die Menschen aus dem Seminar rausgehen, gehen in ihren Arbeitsalltag, dann kommen die ganz alltäglichen Probleme auch wieder. Und die Probleme sind oft mit Druck und mit Stress verbunden, Kostendruck, Zeitdruck. Und immer, wenn wir unter Druck sind und dann in Stress geraten, dann neigen wir dazu, wieder die alten Muster zu nehmen. Mhm. Und dann nutzt du das Neue nicht, kriegst diese Referenzerfahrung nicht und dann geht das im Prinzip in Vergessenheit. Deswegen ist es wichtig, Dinge regelmäßig neu zu lernen und zu üben. Und deshalb empfehle ich immer, eine Entwicklung über einen längeren Zeitraum zu machen. Das ist nicht, du gehst in den Raum und knippst den Lichtschalter an.
0: Wie dieses Lichtschalter anknipsen über einen langen Zeitraum funktioniert, das werden wir gleich in der nächsten Folge nochmal hören, in dem nächsten Abschnitt. Ich bin gespannt, wie du nochmal gleich von dem Führungskräfte-Coaching erzählen wirst.

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1: Wenn es irgendwo nicht ganz rund läuft, wo gehe ich da hin? Natürlich in die Werkstatt. Das gilt auch für Führungskräfte. Lutz, du hast da ein Prinzip, wo man genauso eben hingehen kann in eine Werkstatt, wenn es mal nicht so ganz rund läuft.
2: Ja, und das ist in dem Fall die Führungswerkstatt, also eben die Werkstatt für Führungskräfte, um sich selbst weiterzuentwickeln und um ihre Führung wirkungsvoller zu machen.
1: Wirkungsvoller zu machen heißt eben, wie wir es vorhin schon gelernt haben, Bedürfnisse erkennen bei sich selbst, um Bedürfnisse anderer zu erkennen und dann auch zu leben.
2: Ganz genau. Einfach bei sich selbst erstmal gucken, was sind Dinge, die mich beschäftigen, die mir wichtig sind. Wo gibt es vielleicht auch Dinge, die mich eher bremsen? Weil wenn dich was bremst, kommst du halt nicht so schnell voran. Da ein bisschen aufzuräumen und die Klarheit zu schaffen, dass man gute Entscheidungen treffen kann und dass ich als Führungskraft dann auch in der Lage bin, mit der Aufmerksamkeit bei meinen Mitarbeitern zu sein, um die dann zu entwickeln.
1: Wir sprechen gerade von Werkstatt und da fällt mir ein, dass du mir auch vorhin von einem LKW erzählt hast, der in deinem Coaching ganz, ganz wichtig ist.
2: Ja, die LKW-Form. Also das ist so das Kürzel für Leistung gleich können mal wollen. Und die allermeisten Menschen, die ich treffe, die können deutlich mehr, als sie selbst glauben. Nur wenn du nicht weißt, wofür du das anwenden sollst, dann wirst du es nicht benutzen. Das heißt, das Wollen, die Motivation, der innere Antrieb sind entscheidend dafür, welche Leistung kommt da hinten raus.
1: Wir haben jetzt gerade von dir nochmal gehört, warum das für Führungskräfte so sinnvoll sein kann. Jetzt gibt es Führungskräfte, die sagen, ich habe einen großen Führungsstab oder hey, wir sind eher im Gegenteil nur so ein ganz kleines Team. Wo fange ich da an? Gehe ich da in so ein Einzelcoaching? Gehe ich in eine Gruppe?
2: Das bespreche ich meinen Kunden immer ganz individuell. Wenn sie eine ganze Gruppe von Führungskräften haben, macht es möglicherweise Sinn, dass als ein Corporate Training zu machen, das heißt für alle Führungskräfte in dem einen Unternehmen. Und wenn jemand sagt, ich möchte das nur selber für mich machen oder ich habe eine Führungskraft, der möchte ich gerne Entwicklungsmöglichkeit geben, dann gehen sie halt in das offene Format der Führungswerkstatt, machen das mit anderen Führungskräften aus anderen Unternehmen gemeinsam und dadurch nochmal eine Verstärkung erzielen.
1: Ich kann mir vorstellen, dass wenn ich sogar auch aus so einer hohen Position heraus sage, hey, ich öffne mich, dann möchte ich das mit einer Person tun, wo ich schon weiß, welche Werte sie vertritt, wie sie arbeitet. Gibt es denn die Möglichkeit, dich so ein bisschen kennenzulernen?
2: Ja, auf jeden Fall. Also ich kann jeder anrufen, kann mir schreiben und dann können wir uns entweder treffen auf einen Kaffee oder wir machen es online, die tauschen uns da ein bisschen aus und dann kann derjenige eine Idee kriegen, wie tickt der denn und ist das so eine Art und Weise, wo ich ganz gut mitarbeiten kann.
1: Ja, und du hast mir verraten, es gibt sogar ein Buch von dir zu dem Thema, das es sogar auch als Hörbuch gibt und du bietest ja die Möglichkeit, da sogar mal reinzuhören.
2: Buch heißt Deutschlands Mangelfachkräfte und es geht darin um Führung und wie du erkennen kannst, welche Bedürfnisse sind da und wie du Bedürfnisse nutzen kannst. Und ja, das gibt es als gedrucktes Buch und das gibt es auch als Hörbuch. Also ich habe so eine Hörprobe dafür. Ja, wer mir eine Mail schickt an office@lutzkadereit.com, dem schicke ich dieses File zurück und da kriegt er so ein bisschen eine Idee, worum geht es in dem Buch und auch so ein bisschen eine Idee, wie tickt der Lutz.
1: Vielen Dank dafür, Lutz, und ich bin mir sicher, dass sich da einige Leute drauf melden werden und von dir einmal dieses Hörbuch sich schicken lassen, um dich kennenzulernen und auch deine Arbeit.
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0: Time After Time hier auf Radio 38. Und wo wir schon beim Thema Time sind, wir haben es eine Minute vor zwei.
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0: 19 Grad haben wir gemessen in Gifhorn am Humboldt-Gymnasium, nochmal 19 Grad in Salzgitterbad am Klesmerplatz und 19 Grad in Wolfsburg im Allerpark. Ja, auch heute wieder viele Wolken, bis zum späteren Nachmittag auch immer mal wieder ein bisschen Regen dazwischen. Das Ganze so bei maximal 19 Grad. Die zweite Tageshälfte zeigt sich aber weitestgehend trocken. Die Nacht bringt anfangs noch ein bisschen Regen mit sich, bleibt dann aber auch überwiegend trocken bei rund 14 Grad.
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2: Ich bin Thomas Brompt. 4 Jahre nach den Anschlägen auf die Nord Stream Pipelines ist ein weiterer Verdächtiger gefasst worden. Die Bundesanwaltschaft ließ einen Ukrainer in Kroatien von dortigen Beamten festnehmen, wie die Karlsruher Behörde mitteilte.
3: Der festgenommene Ukrainer ist wohl ein Profitaucher. Und die Ermittler glauben, dass auch er zu der Gruppe Männer gehört, die damals Sprengsätze an den Gasleitungen in der Ostsee platziert haben. Durch die spektakuläre Aktion konnte kein Gas aus Russland mehr durch die Pipelines durchgeleitet werden. Der mutmaßliche Drahtzieher der Gruppe, der wurde bereits in Italien festgenommen, als er dort im Urlaub war. Gegen ihn wurde bereits Anklage erhoben. Claudia Wächter, Nachrichtenredaktion.
2: In Deutschland werden immer mehr ausländische Berufsabschlüsse anerkannt. Im vergangenen Jahr bewilligten die Behörden dem Statistischen Bundesamt zufolge 86.600 Anträge, knapp 10% mehr als im Vorjahr. Die meisten Anerkennungen stammten aus der Türkei, gefolgt von der Ukraine. Stark vertreten war auch Syrien. Die meisten anerkannten Berufsabschlüsse drehten sich wie im Vorjahr um medizinische Berufe. Der FC Bayern München rechnet damit, dass Jamal Musiala seine Karriere trotz einer neurologischen Dysfunktion fortsetzen kann. Es gäbe derzeit keine Hinweise, dass Musiala nicht weiter auf dem Niveau spielen könne. Das hat die deutsche Presseagentur aus dem Verein erfahren.
4: Diese Form epileptischer Anfälle ist normalerweise gut zu behandeln. Und man darf nicht vergessen, der FC Bayern hat eine medizinische Abteilung auf Top-Niveau. Die besten Voraussetzungen, dass man Musiala auf dem Platz in Zukunft nichts mehr anmerken wird von seiner Erkrankung. Ob er allerdings schon am Samstag im Supercup-Spiel gegen Dortmund oder zum Bundesliga-Start eine Woche später zum Einsatz kommen kann, ist noch offen. Der Schreck nach den Zusammenbrüchen in den Testspielen gegen Leipzig und gegen Heidenheim sitzt nicht nur bei den Fans, schon noch tief. Uli Reitinger, Sportredaktion.
2: Nach fast 8 Monaten kriegsbedingter Pause will die Fluggesellschaft Eurowings wieder in das arabische Emirat Dubai fliegen. Die Verbindungen waren nach dem gemeinsamen Angriff von USA und Israel auf den Iran Ende Februar 2026 gekappt worden. Die Iraner hatten in dem Konflikt auch Ziele in den Emiraten beschossen. Die Direktflüge ab Berlin, Stuttgart und Köln-Bonn sollen mit Beginn des Winterflugplans Ende Oktober wieder aufgenommen werden.
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0: Um 2:03 braucht ihr Geduld auf der A2 Hannover Richtung Braunschweig. Hinter Peine gab es einen Unfall, er staut es sich zwischen Peine und Zweidorfer Holz. Sonst weitestgehend freie Fahrt bis auf die Blitzer. In Braunschweig stehen sie Leonhardstraße, Mönchenweg und Weserstraße. In Wolfsburg zweimal auf der Frankfurter Straße, dann nochmal Hattorfer Straße, Mörserstraße und Hubertusstraße. In Grasleben kann es teuer werden auf der Helmstedter Straße, immer noch in Königslutter, Ortseingang Wolfsburger Straße. Dann in Neuerkerode auf der Schöppenstedter Straße, in Wolfenbüttel auf der Kranachstraße und in Gifhorn auf der B4 Höhe Waldsee. Immer noch zwischen Wendisse und Ödeshau auf der K5, dann in Bortfeld auf der Bortfelder Straße und in Friedenberg auf der Humboldtallee, in Wielela auf der Wülperoder Straße und in Goslar auf der Bornhardstraße. Wenn ihr mehr gesehen habt, mehr Blitzer oder Staus, ruft uns an oder schickt uns eine WhatsApp-Nachricht unter der 0800 1x6 und 3x38. Eine gute Fahrt wünschen wir euch.
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0: Und heute habe ich erst wieder gemerkt, wie wichtig Betonung, die richtige Betonung in der Sprache ist. Denn heute haben wir ein Thema, das heißt Schwalben helfen. Und da dachte ich mir natürlich, Schwalben helfen? Wem denn? Schwalben helfen wobei? Aber es heißt nicht Schwalben helfen, sondern Schwalben helfen. Und da ist auch schon die Krux, denn wir sollten Schwalben helfen, nicht die uns. Denn der Schwalbenbestand, der geht leider immer weiter zurück. Warum das so ist und wie wir Schwalben helfen können, da schauen wir uns an hier nach nur zwei Songs. Jetzt hören wir Artemas mit I Like The Way You Kiss Me. Ich wünsche einen schönen Tag.
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0: Bibi Rexha und Faithless mit New Religion hier auf Radio 38 um 10 nach 2. Ja, sie sind die Sommerboten schlechthin, Schwalben, die durch die Luft segeln. Das Sprichwort heißt ja auch, eine Schwalbe macht noch keinen Sommer. Aber hart zugespitzt könnte das bald vielleicht heißen, keine Schwalbe da in diesem Sommer. Denn die eleganten Flugkünstler, die werden immer weniger. Wie wir den Tieren unter die Flügel greifen können, das hat sich Laura aus unserer Radio 38 Redaktion mal genauer angesehen. Laura, erstmal die Frage, warum geht denn dieser Schwalbenbestand bei uns eigentlich immer weiter zurück?
1: Das hat vor allem zwei Gründe. Zum einen finden Schwalben immer weniger Baumaterial für ihre Nester, weil viele Höfe und Wege gepflastert oder geteert sind und somit feuchte Lehm- und Matschlöcher fehlen. Zum anderen werden bestehende Nester an Hauswänden leider immer noch oft illegal entfernt, weil die Vögel eben Dreck machen. Bärbel Rogoschik vom NABU Leiferde betont, wie ernst die Lage für die Tiere inzwischen ist.
2: Mittlerweile in den ganzen Städten und auch Dörfern werden immer mehr Häuser, ich sag mal, thermisch dichter gemacht. Also das heißt, wegen Heizkosten etc. soll eben nicht so viel nach außen dringen. Das heißt, die Mehlschwalben, die machen ja quasi so aus Lehm und ihrem Speichel, kleben die das Nest an diese Fassade. Und häufig sind diese Fassaden dann mit einem speziellen Stoff imprägniert, sodass das gar nicht hält. Das heißt, die Nester fallen permanent runter.
1: Die Schwalben stehen also unter starkem Druck und sind dringend auf unseren Schutz angewiesen.
0: Jawohl. Jetzt kann ich mir natürlich aber auch schon vorstellen, so als Hausbesitzer über den Schmutz an der Fassade, da ärgert man sich ja dann schon doch auch ein bisschen. Gibt es da vielleicht Lösungen, damit so Mensch und Tier irgendwie ja, besser miteinander auskommen irgendwie?
1: Ja, absolut. Und die ist denkbar einfach. Ein sogenanntes Kotbrett. Das ist ein einfaches Holzbrett, das etwa 30 bis 40 Zentimeter unter dem Nest angebracht wird. Und das fängt dann den Vogeldreck komplett ab und die Hauswand bleibt sauber.
0: Na, Heureka, das ist doch schon mal was. Wie kann man noch helfen, wenn man so einen Brutplatz vielleicht sogar anbieten möchte?
1: Du kannst zum Beispiel im Fachhandel oder beim NABU fertige Kunstnester kaufen und unter dem Dachvorsprung anbringen. Ganz wichtig ist das auch, falls ein Nest mal kaputt gehen oder entfernt werden sollte. Denn Schwalben sind traditionelle Tiere und kehren immer wieder zu ihrem Brutplatz zurück. Dementsprechend sind Hausbesitzer sogar gesetzlich dazu verpflichtet, den geschützten Tieren ihr Zuhause zurückzugeben. Daneben können wir noch auf etwas anderes achten.
2: Die ernähren sich ja quasi von Fluginsekten. Also das heißt, der Einsatz von Pestiziden im Garten sollte auf keinen Fall stattfinden, weil lebenserhaltend ist eben auch, dass sie Futter finden. Was auch wichtig ist, die wollen ja auch zwischendurch oder müssen auch zwischendurch Wasser aufnehmen können. Das heißt, Wasserstellen sind enorm wichtig, wo die trinken können. Pfützen sind wichtig, Teich ist wichtig, also Futter, Wasser und zum Nisten die Möglichkeit, das ist einfach eklatant wichtig für die Tiere.
1: Also schon durch wenige Handgriffe können wir den kleinen Vögeln helfen und als Gegenleistung vertilgt eine einzige Schwalbenfamilie pro Saison tausende Mücken.
0: Jawohl, das ist natürlich nützlich. Vielen Dank dafür, Laura. Ja, auf dem Fußballplatz, da sieht man sie ständig noch, die Schwalbe. Aber die richtige Schwalbe, die wird Stück für Stück ja, minimiert. Die brauchen unseren Schutz, denn sie sind ja auch noch nützlich, die Schwalben. Vielen Dank dafür, Lara. Laura, Entschuldigung, jetzt bin ich total verschwalbt schon und überlege, ob ich mir ein Holzbrett kaufe, wo die... Na gut, anderes Thema. Ihr und Radio 38, immer wissen, was vor eurer Schwalbe passiert. Und jetzt haben wir hier The Way It Is. Bruce Hornsby in The Range. Ich wünsche einen schönen Mittwoch.

0: Pharrell, Middle Love It hier auf Radio 38 um knapp 2:35. Doppelter Schreck in Jemke. Ein Mann wurde von einem plötzlichen Stromausfall in seinem Haus aufgeschreckt und dann ging auch noch die Rauchmelder an. Was da los war und weitere Neuigkeiten aus der Region erfahrt ihr hier in rund 5 Minuten in unseren Regionalnachrichten.
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0: Reise. Moin Leute, hier auf Radio 38 um 2:30.
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0: 19 Grad haben wir gemessen in Wolfenbüttel an der Weißen Schanze, nochmal 19 Grad in Braunschweig am Inselwall und 19 Grad in Gifhorn an der Stadtverwaltung. Viele Wolken und bis zum späteren Nachmittag auch immer wieder ein bisschen Regen dazwischen. Das Ganze so bei maximal 19 Grad. Die zweite Tageshälfte zeigt sich aber weitestgehend trocken. Die Nacht bringt anfangs auch noch ein bisschen Regen mit sich, bleibt sonst aber auch überwiegend trocken. Und die Werte in der Nacht liegen bei 14 Grad im Schnitt.
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2: Ich bin Paula Bayer. Einen schönen guten Tag. Ein Mann in Jemke wurde von einem plötzlichen Stromausfall in seinem Haus aufgeschreckt. Dann gingen die Rauchmelder an. Wie die Kreisfeuerwehr Gifhorn mitteilt, kam es in dem Einfamilienhaus in der Straße am Kamp heute Morgen zu einem Brand. Sarah Schild aus der Radio 38, aktuell Redaktion, mit den Einzelheiten.
3: Der 53-Jährige bemerkte die starke Rauchentwicklung und ging sofort nach draußen. Die alarmierten Einsatzkräfte waren schnell vor Ort. Der Zimmerbrand hatte sich inzwischen zu einem Dachstuhlbrand ausgedehnt. Durch die Hitze sind zwei Fenster zerborsten, außerdem stieg dichter Rauch auf. Die Flammen schlugen aus einer Solarthermieanlage auf dem Dach sowie aus einem Zimmer im Obergeschoss und dem angrenzenden Balkon. Die Feuerwehr verhinderte, dass sich der Brand auf das ganze Gebäude ausbreitete, trotzdem stürzte die Dachkonstruktion aus Holz teilweise ein. Das Haus ist unbewohnbar, die Polizei ermittelt zur Brandursache.
2: Verletzt wurde niemand. Laut Polizeimitteilung liegt der geschätzte Schaden bei 250.000 Euro. Stark betrunken ist ein Mann durch Wolfsburg gefahren. Eine Zeugin bemerkte den Wagen bereits am Freitagnachmittag, als er auf der L290 zwischen Reislingen und Hehlingen Schlangenlinien fuhr. Wie die Polizei jetzt mitteilt, geriet das Auto auch immer wieder in den Gegenverkehr. In Nordsteimke trafen die alarmierten Beamten dann auf den Fahrer, der noch in seinem Auto saß. Den Polizisten gegenüber gab er zu, dass er vor der Fahrt Alkohol getrunken hatte. Ein freiwilliger Alkotest zeigte 3,6 Promille. Der Mann kam zur Blutprobenentnahme ins Klinikum. Dann wurde er entlassen. Sein Führerschein wurde einkassiert und er darf sich nicht mehr hinter Steuer setzen. Gegen ihn wurde

0: und Gesang ist fast alles dabei, heißt es. 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
2: Um knapp 2:35 braucht ihr immer noch Geduld auf der A2 Hannover Richtung Braunschweig. Da gab es einen Unfall Höhe Zweidorfer Holz. Dadurch staut es sich zwischen Peine und Zweidorfer Holz. Und in Wolfsburg A39 Höhe Sandkamp ist auch wieder ein bisschen mehr los Richtung Braunschweig. Geblitzt wird. In Braunschweig auf der Leonhardstraße, auf dem Brotweg, dem Mönchenweg und der Weserstraße. In Wolfsburg stehen sie zweimal auf der Frankfurter Straße, dann nochmal Braunschweiger Straße, Stralsunder Ring und Mörserstraße. In Grasleben kann es toll werden auf der Helmstedter Straße, immer noch Königslutter, Ortseingang Wolfsburger Straße. In Neuerkerode auf der Schöppenstedter Straße und in Wolfenbüttel auf der Kranachstraße. Einmal zwischen Wendisse und Oedisse in Höhe in Höhe Ölheim auf der K5. In Bortfeld auf der Bortfelder Straße, in Friedenberg auf der Humboldt Allee und in Wiedela auf der Wülperoder Straße. Wenn ihr mehr gesehen habt, Blitzer oder Staus, dann ruft uns an oder schickt uns eine WhatsApp-Nachricht unter der 0800 1x6 und 3x die 38. Eine gute Fahrt wünschen wir euch.
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2: Wir gehen durch den Mittwochnachmittag, feiern schon wieder Bergfest, wie immer begleitet von euren Lieblingssongs. Wir hören hier Smash Mouth mit Walking on the Sun. Ich wünsche einen schönen Tag.
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0: immer noch ein schönes Ding aus den 90ern. Andrew Donalds mit Michelle hier auf Radio 38 um 3:15. Und aus den 90ern geht's zurück ins Hier und Jetzt, ins Heute mit was ganz Frischem.
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0: 38 und zusammen. Ja, und wir gehen gleich zusammen in die 80er Jahre mit unserem 80er Flashback und hören eine schöne Nummer von Michael Jackson, Human Nature, in rund 2 Minuten.
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0: Jackson, Human Nature hier auf Radio 38 um eine Minute vor drei.
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0: 19 Grad haben wir gemessen in Salzgitter-Lebenstedt am Kino, 19 Grad in Wolfsburg an der Ostfalia und 18 Grad in Bad Harzburg an der Grundschule. Viele Wolken, ja, und jetzt bis zum Mittag hier und da auch immer wieder ein bisschen Regen dazwischen. Das Ganze so bei maximal 19 Grad, aber die zweite Tageshälfte, die zeigt sich weitestgehend trocken. Die Nacht bringt anfangs dann auch noch ein bisschen Regen mit sich, aber sonst auch überwiegend trocken bei rund 14 Grad.
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2: Ich bin Thomas Brockt. Pflegekräfte, Ärzte, Ingenieure, ausländische Fachkräfte werden gebraucht, um den Bedarf in Deutschland zu decken. Jetzt steigt die Zahl der Anerkennungen deutlich. Im vergangenen Jahr bewilligten die Behörden mehr als 86.000 Anträge, so das Statistische Bundesamt.
3: Unterm Strich ist das ein Plus von knapp 10%. Vor allem Menschen aus Syrien, die haben das Go bekommen, nun hier zu arbeiten. Da gab es den größten Zuwachs. Doch die allermeisten Anerkennungen für Berufsabschlüsse, die bekamen, wie auch schon im Vorjahr, Leute aus der Türkei. Und davon profitiert vor allem der medizinische Bereich. Viele arbeiten nun als Pflegekraft oder Arzt. Aber es gibt auch viele neue Ingenieure. Claudia Wächter, Nachrichtenredaktion.
2: 4 Jahre nach den Anschlägen auf die Nord Stream Pipelines in der Ostsee ist ein zweiter Verdächtiger gefasst worden. Die Bundesanwaltschaft ließ einen Ukrainer in Kroatien festnehmen. Sie wirft ihm unter anderem das gemeinschaftliche Herbeiführen einer Sprengstoffexplosion vor. Bei dem Festgenommenen handelt es sich um den Mann, der im Herbst 2025 bereits in Polen festgenommen worden war. Die polnische Justiz lehnte den deutschen Auslieferungsantrag damals ab. Der Ukrainer kam frei. Knapp 2 Drittel der Deutschen sind für eine Grundgesetzänderung, damit der Bund mehr in den Hitzeschutz investieren kann. Das geht aus einer Umfrage im Auftrag der Deutschen Presseagentur hervor. Justizministerin Hubig will jetzt Mietern den Hitzeschutz erleichtern. Das hat sie in der Rheinischen Post vorgeschlagen.
4: Eine Sonnenblende oder gar eine Klimaanlage in die Mietwohnung einzubauen, das ist bislang gar nicht so einfach, weiß Justizministerin Hubig. Und deshalb schlägt sie vor, das Mietrecht an der Stelle zu ändern. Klare und praktikable Regelungen für Mieter und Vermieter, das ist ihr Ziel. Auch eine Grundgesetzänderung für mehr Hitzeschutz hält sie für eine gute Idee. Ihr Argument? Dann könnte der Bund Länder und Gemeinden da besser unterstützen. Thomas Thonfeld, Nachrichtenredaktion.
2: Der große Brand im Hohen Venn in Belgien ist nach Behördenangaben von Feuerwehrleuten eingekesselt worden. Es sei eine positive Entwicklung vor Ort, teilte der Gouverneur der belgischen Provinz Lüttich mit. Einsatzkräfte kämpfen seit Freitag gegen das Feuer im Naturschutzgebiet nahe der deutschen Grenze. Es hat bislang rund 3000 Hektar zerstört.
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0: Um 2:02 braucht ihr immer noch Geduld auf der A2 Hannover Richtung Braunschweig. Hinter Peine gab es einen Unfall, da war Stau zwischen Peine und Zweidorfer Holz. In Wolfsburg A39 Höhe Sandkamp wieder ein bisschen mehr los Richtung Braunschweig und auch auf der Öbisfelder Straße zwischen Forstfelde und Weihausen mehr Verkehr in beide Richtungen. Vor allem Richtung Gifhorn braucht ihr länger, da stockt's wieder vor Weihausen. Dann nochmal B1 zwischen Fächel und Denzdorf, auch ein bisschen mehr los in beide Richtungen und geblitzt wird. In Braunschweig auf der Leonhardstraße, dem Brotweg und dem Mönchweg. In Wolfsburg auf der Frankfurter Straße, da stehen sie zweimal. Einmal auf dem Stralsunder Ring und nochmal auf der Mörserstraße. Bitte recht freundlich in Grasleben auf der Helmstedter Straße, in Wolfenbüttel auf der Kranachstraße und immer noch zwischen Wendisse und Ödisse auf der K5. Einmal Bortfeld, Bortfelder Straße, Fredenberg, Humboldtallee und in Wiedela auf der Wülperoder Straße. Wenn ihr mehr Gesinn habt, mehr Blitzer oder auch Staus, dann ruft uns gerne an oder schickt uns eine WhatsApp-Nachricht unter der 0800 1x6 und 3x die 38. Eine gute Fahrt wünschen wir euch.
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0: Am Mittwochnachmittag und wir schauen hier gleich schon mal auf den Donnerstagmorgen in die Radio 38 Morgenshow, was der Stefan hier thementechnisch wieder so mitbringt. Das Ganze nach nur 2 Songs. Jetzt haben wir einen meiner Lieblingssongs. Wir hören Skunk Anansie, Hedonism. Lang nicht mehr gehört. Schönes Ding. Schönen Mittwoch.
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0: Rainbow mit Wide Eye Wonder hier auf Radio 38 um 10 nach 3. Wenn ich morgens bei Radio 38 die Morgenshow anmache, dann denke ich immer an einen Text von Jürgen von der Lippe. Guten Morgen, liebe Sorgen, seid ihr auch schon alle da, aber nichtsdestotrotz wollen wir mal gucken, was der Stefan morgen früh hier so mitbringt.
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0: Lady Marmalade um 4:05.
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0: Breaking Me um eine Minute vor halb vier.
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0: 19 Grad haben wir gemessen in Braunschweig an der Stadthalle, 18 Grad in Goslar am Mönchehaus und nochmal 19 Grad in Königslutter am Kaiserdom. Ja, viele Wolken, bis zum späteren Nachmittag auch immer mal wieder Regen dazwischen, das Ganze so bei maximal 19 Grad. Die zweite Tageshälfte zeigt sich dann aber wieder weitestgehend trocken. Die Nacht bringt anfangs noch ein bisschen Regen mit sich, der Rest aber dann wieder überwiegend trocken bei 14 Grad im Schnitt.
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2: Ich bin Paula Bayer. Einen schönen guten Tag. Ein Mann in Jemke wurde von einem plötzlichen Stromausfall in seinem Haus aufgeschreckt. Dann gingen die Rauchmelder an. Wie die Kreisfeuerwehr Gifhorn mitteilt, kam es in dem Einfamilienhaus in der Straße am Kamp heute Morgen zu einem Brand. Sarah Schild aus der Radio 38, aktuell Redaktion, mit den Einzelheiten.
3: Der 53-Jährige bemerkte die starke Rauchentwicklung und ging sofort nach draußen. Die alarmierten Einsatzkräfte waren schnell vor Ort. Der Zimmerbrand hatte sich inzwischen zu einem Dachstuhlbrand ausgedehnt. Durch die Hitze sind zwei Fenster zerborsten, außerdem stieg dichter Rauch auf. Die Flammen schlugen aus einer Solarthermieanlage auf dem Dach sowie aus einem Zimmer im Obergeschoss und dem angrenzenden Balkon. Die Feuerwehr verhinderte, dass sich der Brand auf das ganze Gebäude ausbreitete. Trotzdem stürzte die Dachkonstruktion aus Holz teilweise ein. Das Haus ist unbewohnbar, die Polizei ermittelt zur Brandursache.
2: Verletzt wurde niemand. Laut Polizeimitteilung liegt der geschätzte Schaden bei 250.000 Euro. Stark betrunken ist ein Mann durch Wolfsburg gefahren. Eine Zeugin bemerkte den Wagen bereits am Freitagnachmittag, als er auf der L290 zwischen Reislingen und Hehlingen Schlangenlinien fuhr. Wie die Polizei jetzt mitteilt, geriet das Auto auch immer wieder in den Gegenverkehr. In Nordsteimke trafen die alarmierten Beamten dann auf den Fahrer, der noch in seinem Auto saß. Den Polizisten gegenüber gab er zu, dass er vor der Fahrt Alkohol getrunken hatte. Ein freiwilliger Alkotest zeigte 3,6 Promille. Der Mann kam zur Blutprobenentnahme ins Klinikum. Dann wurde er entlassen. Sein Führerschein wurde einkassiert und er darf sich nicht mehr hinters Steuer setzen. Gegen ihn wurde ein Strafverfahren wegen Trunkenheit am Steuer eingeleitet. Das Bildungszentrum Landkreis Wolfenbüttel ist ins Herbstsemester gestartet und bietet ein buntes Programm aus Hobby, Weiterbildung und Engagement. Zum Beispiel können sich Interessierte im Bereich Beruf und Qualifikation weiterbilden und bundesweit anerkannte Abschlüsse erwerben oder ihre Sprachkenntnisse ausbauen. Mal- und Keramikkurse laden dazu ein, sich kreativ auszutoben. Die Gesundheitskurse bieten neben Yoga und Tanz auch Entspannung und Einblicke in die gesunde Ernährung. Groß und klein kommen beim breiten Angebot der Musikschule auf ihre Kosten. Von Akkordeon über Gitarre und Gesang ist fast alles dabei, heißt es. Eine Übersicht über das komplette Herbstprogramm gibt es auf radio38.de.
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0: Um eine Minute nach halb vier braucht ihr immer noch Geduld auf der A2 Hannover Richtung Braunschweig. Hinter Peine gab es einen Unfall, da haben wir Stau zwischen Peine West und Zweidorfer Holz. In Wolfsburg A39 Höhe Sandkamp wieder ein bisschen mehr los Richtung Braunschweig. Auch auf der Übisfelder Straße zwischen Forstfelde und Weihhausen stellenweise noch ein bisschen dichter Verkehr in beide Richtungen. Und auch auf der B1 zwischen Vechelde und Denzdorf braucht ihr ein bisschen Geduld in beide Richtungen. Geblitzt wird auch, und zwar stehen sie in Braunschweig auf der Leonhardstraße, dem Brotweg, Mönchweg, Berliner Straße und nochmal in Wendhausen auf der Berliner Heerstraße. In Wolfsburg zweimal Frankfurter Straße, einmal Erich-Netzeband-Straße, dann Stralsunder Ring, Dresdner Ring und Mörserstraße. In Grasleben auf der Helmstedter Straße, in Tiede auf dem Panscheberg, dann zwischen Wendisse und Ödisse auf der K5, in Bortfeld auf der Bortfelder Straße, in Friedenberg auf der Humboldtallee und in Wiedelaar auf der Wülperoder Straße. Wenn ihr mehr gesehen habt, mehr Blitzer oder auch einen Stau, dann ruft uns an oder schickt uns eine WhatsApp-Nachricht unter der 0800 1x6 und 3x die 38. Eine gute Fahrt wünschen wir euch.
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0: Am Mittwochnachmittag, der jetzt zum Nachmittag hin langsam wieder so ein bisschen besser wird. Es sollte sich nach und nach ausregnen. Vielleicht kriegen wir sogar noch ein paar kleinere Sonnenstrahlen zu sehen. Und die zweite Wochenhälfte, die wird dann wieder angenehm. 24 Grad mit ein bisschen Sonnenschein. Gute Aussichten haben wir also. Genauso auf eure Lieblingssongs. Jetzt Kato und John mit Turn the Lights Off. Ich wünsche einen schönen Mittwoch.
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1: Lady Gaga, Shape of a Woman.

0: Brussels mit Famous hier auf Radio 38 um knapp 10 vor 4.
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0: Mick Jagger, Just Another Night, hier auf Radio 38. Wir haben es eine Minute vor vier.
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0: 19 Grad haben wir gemessen in Braunschweig am Prinzenpark, 18 Grad in Goslar am Mönchehaus und 19 Grad in Peine in der Innenstadt. Ja, viele Wolken, aber der Regen sollte jetzt nach und nach nachlassen. Die zweite Tageshälfte zeigt sich weitestgehend trocken. Die Nacht bringt anfangs auch noch so ein bisschen Regen mit sich. Zweite Hälfte da dann aber auch wieder weitestgehend trocken. Und die Werte in der Nacht liegen bei 14 Grad im Schnitt.
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2: Ich bin Thomas Brockt. 4 Jahre nach den Anschlägen auf die Nord Stream Pipelines ist ein weiterer Verdächtiger gefasst worden. Die Bundesanwaltschaft ließ einen Ukrainer in Kroatien von dortigen Beamten festnehmen, wie die Karlsruher Behörde mitteilte.
3: Der festgenommene Ukrainer ist wohl ein Profitaucher. Und die Ermittler glauben, dass auch er zu der Gruppe Männer gehört, die damals Sprengsätze an den Gasleitungen in der Ostsee platziert haben. Durch die spektakuläre Aktion konnte kein Gas aus Russland mehr durch die Pipelines durchgeleitet werden. Der mutmaßliche Drahtzieher der Gruppe, der wurde bereits in Italien festgenommen, als er dort im Urlaub war. Gegen ihn wurde bereits Anklage erhoben. Claudia Wächter, Nachrichtenredaktion.
2: In Deutschland werden immer mehr ausländische Berufsabschlüsse anerkannt. Im vergangenen Jahr bewilligten die Behörden dem Statistischen Bundesamt zufolge 86.600 Anträge, knapp 10% mehr als im Vorjahr. Die meisten Anerkennungen stammten aus der Türkei, gefolgt von der Ukraine. Stark vertreten war auch Syrien. Die meisten anerkannten Berufsabschlüsse drehten sich wie im Vorjahr um medizinische Berufe. Der FC Bayern München rechnet damit, dass Jamal Musiala seine Karriere trotz einer neurologischen Dysfunktion fortsetzen kann. Es gäbe derzeit keine Hinweise, dass Musiala nicht weiter auf dem Niveau spielen könne. Das hat die deutsche Presseagentur aus dem Verein erfahren.
4: Diese Form epileptischer Anfälle ist normalerweise gut zu behandeln. Und man darf nicht vergessen, der FC Bayern hat eine medizinische Abteilung auf Top-Niveau. Die besten Voraussetzungen, dass man Musiala auf dem Platz in Zukunft nichts mehr anmerken wird von seiner Erkrankung. Ob er allerdings schon am Samstag im Supercup-Spiel gegen Dortmund oder zum Bundesliga-Start eine Woche später zum Einsatz kommen kann, ist noch offen. Der Schreck nach den Zusammenbrüchen in den Testspielen gegen Leipzig und gegen Heidenheim sitzt nicht nur bei den Fans, schon noch tief. Uli Reitinger, Sportredaktion.
2: Der große Brand im Hohen Venn in Belgien ist nach Behördenangaben von Feuerwehrleuten eingekesselt worden. Es sei eine positive Entwicklung vor Ort, teilte der Gouverneur der belgischen Provinz Lüttich mit. Einsatzkräfte kämpfen seit Freitag gegen das Feuer im Naturschutzgebiet nahe der deutschen Grenze. Es hat bislang rund 3000 Hektar zerstört.
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0: Um 4:02 braucht ihr immer noch Geduld auf der A2, Hannover Richtung Braunschweig. Da gab es einen Unfall hinter Peine, dadurch haben wir Stau zwischen Peine West und Zweidorfer Holz. In Wolfsburg A39 Höhe Sandkamp wieder ein bisschen mehr los Richtung Braunschweig und geblitzt wird. In Braunschweig auf der Leonhardstraße und dem Brotweg. In Wolfsburg zweimal Frankfurter Straße, dann nochmal Erich-Netzebahn-Straße, Stralsunder Ring, Dresdner Ring und Mörserstraße sowie auf der B188 Vorsfelde Süd am Ortseingang. In Grasleben stehen sie auf der Helmstedter Straße, in Tieder auf dem Panscheberg, dann K5 zwischen Wendisse und Oedisse, in Friedenberg auf der Humboldtallee und in Wiedler auf der Wölperoder Straße. Wenn ihr mehr gesehen habt, mehr Blitzer oder Staus, dann ruft uns gerne an oder schickt uns eine WhatsApp-Nachricht unter der 0800 1x6 und 3x38. Eine gute Fahrt wünschen wir euch.
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0: Egal ob nun Schmierfink oder Pleitegeier oder diebische Elster, Vögel können einem manchmal leid tun, denn die Namen, die man von ihnen ableitet und teilweise auf Menschen anwendet, ja, die lassen Vögel nicht so oft im guten Licht dastehen. Und um einen Vogel, der sich nicht ganz so an die Gepflogenheiten hält, geht's heute in unserem heutigen Wissen to go. Welcher Vogel das genau ist, das erfahrt ihr hier. Nach nur zwei Singvögeln, die wir jetzt hier haben, Teddy Swims wartet auf uns mit Mr. Know-It-All. Ich wünsche einen schönen Mittwoch.
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0: David Guetta, Eva Max, Alpha Will, Forever Young. Sauber gecovert, würde ich sagen. Und um Sauberkeit geht es jetzt auch, genauer gesagt, um Dreck. Denn der Nikolas aus Meinersen, der fragt uns, woher kommt eigentlich der Ausdruck Dreckspatz? Nikolas, ich habe mich schlau gemacht, was rausgefunden, der ist für dich.
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0: So wie alle anderen Vögel auch, baden auch Spatzen ganz gern. Insofern kommt der Begriff Dreckspatz nicht davon, dass so ein Spatz sich partout nicht waschen will. Aber im Gegensatz zu den meisten anderen Vögeln tut ein Spatz das auch gern in staubigem Sand oder Straßenstaub. Oft sieht man richtig kleine Kuhlen, in denen sie sich wälzen und einpudern. Der Grund dafür, das hilft den Spatzen, Parasiten wie zum Beispiel Vogelflöhe zu vertreiben. Also dient auch das Bad im Dreck der Reinigung. Ja, und weil das die Menschen immer schon amüsiert hat, bekam er den Namen Dreckspatz. Habt ihr auch eine Frage an unsere Wissen2Go-Redaktion? Schreibt uns eine Mail an redaktion@radio38.de.

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1: Hayley Stein für den Blob-Pop mit Capital Letters hier auf Radio 38 um knapp 5:30. Zum bereits zweiten Mal innerhalb eines Monats hat es im Dachgeschoss eines Mehrfamilienhauses in Braunschweig gebrannt. Die Polizei geht von Brandstiftung aus. Alle Einzelheiten dazu und Neuigkeiten aus der Region gibt's hier in rund 5 Minuten in unseren Regionalnachrichten.
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2: 19 Grad haben wir gemessen in Schöningen am Gymnasium, nochmal 19 Grad in Braunschweig am Funkhaus und 18 Grad am Salzgittersee. Ja, die Wolkendecke reißt so ein kleines bisschen auf. Hier und da kommt ein kleiner Sonnenstrahl durch. Mit dem Regen sollten wir ebenso durch sein. Die Regenwolken sind an der Region jetzt mehr oder weniger vorbeigezogen. Ja, der Abend dann weitestgehend trocken. Die Nacht bringt anfangs noch so ein bisschen Regen mit sich. Die restliche Nacht aber auch weitestgehend trocken. Und die Werte in der Nacht liegen bei 14 Grad im Schnitt.
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3: Ich bin Paula Bayer. Einen schönen guten Tag. Zum bereits zweiten Mal innerhalb eines Monats hat es im Dachgeschoss eines Mehrfamilienhauses in Braunschweig gebrannt. Die Polizei geht von Brandstiftung aus. Eine Bewohnerin des Hauses in der Wilmerdingstraße wurde in der Nacht zum Montag von Rauchgeruch geweckt, heißt es von den Beamten. Sie entdeckte im Dachgeschoss dann ein Feuer an einer Tür und rief die Polizei. Mit einem Feuerlöscher verhinderte die Funkstreife, dass sich der Brand ausbreitete. Die Feuerwehr löschte die Flammen dann vollständig. Erste Ermittlungen deuten auf Brandstiftung hin. Wie berichtet, brannte es in dem Haus bereits am 19. Juli. Damals brach ein Feuer auf einem frei zugänglichen Dachboden aus. Wer etwas beobachtet hat oder hausfremde Personen gesehen hat, meldet sich bitte beim Kriminaldauerdienst. Bauanträge können bei der Stadt Gifhorn ab morgen nur noch digital gestellt werden. Wie die Stadt mitteilt, ist eine Antragstellung dann nur noch über die zentrale Plattform EFA möglich. Diese wird bereits in 40 niedersächsischen Kommunen und weiteren Bundesländern genutzt. Es bringe zahlreiche Vorteile, heißt es in der Mitteilung. Antragstellende Architekturbüros und Bauunternehmen profitieren von der digitalen Lösung. Außerdem haben die Bauherren jederzeit die Möglichkeit, Einsicht in das Verfahren zu nehmen. In Zukunft sollen weitere Dienstleistungen in die Plattform integriert werden. Das Städtische Museum in Braunschweig ist nun um ein weiteres wertvolles Ausstellungsstück reicher. Denn im Rahmen eines regionalen Förderprogramms hat die Fielmann AG dem Museum heute einen historisch wichtigen vergoldeten Silberpokal überreicht. Das Stück sei nicht nur fast 140 Jahre alt, sondern habe auch eine große Bedeutung für die Braunschweiger Industriegeschichte, erklärt Museumsdirektor Dr. Peter Joch im Radio 38 Interview.
4: Und der Pokal ist etwas Besonderes, weil er als Schenkung jemandem gegeben wurde, der verantwortlich für die Juteindustrie der Region war, die sehr bedeutend war. Und das Besondere ist, wenn man das Stück sieht, denkt man gar nicht an Industriegeschichte. Das ist ein wunderbarer Silberpokal, da gibt es eine Siegesgöttin obendrauf, die überreicht demjenigen, der näher tritt, sozusagen symbolisch einen Ruhmeskranz. Also eine ganz alte mythologische Sache, ein wunderbarer Pokal, der so an die Renaissance auch erinnert mit Blumenmustern. Das alles also zeigt der Pokal auf und deshalb freuen wir uns sehr, dass da so ein neues schimmerndes Highlight bei uns sein wird.
3: Als Teil der Ausstellung Mensch-Maschine wird der Pokal künftig im Altstadtrathaus zu sehen sein.
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2: Um 3 Minuten nach 4:30 braucht ihr immer noch Geduld auf der A2 Hannover Richtung Braunschweig. Da haben wir einmal stockenden Verkehr in Höhe Hämelerwald nach einem Unfall und Stau zwischen Peine-West und Zweidorfer Holz ebenfalls nach einem Unfall. In Wolfsburg wieder ein bisschen Geduld auf der A39 Höhe Sandkamp Richtung Braunschweig ist ein bisschen mehr los und auf der B4 in Ausbüttel auch ein bisschen Geduld, in beide Richtungen etwas mehr Verkehr. Geblitzt wird in Braunschweig auf der Leonhardstraße, dann in Wolfsburg zweimal Frankfurter Straße, zweimal Dresdner Ring, einmal Stralsunder Ring, auf dem Schlesierweg nochmal und auf der Mörserstraße. In Grasleben stehen sie auf der Helmstedter Straße, in Tiede auf dem Panscheberg, dann K5 zwischen Wendisse und Oedisse, in Friedenberg auf der Humboldtallee und in Wiedela auf der Wilperoder Straße. Wenn ihr mehr gesehen habt, mehr Blitzer oder auch im Stau, dann ruft uns gerne an oder schickt uns eine WhatsApp-Nachricht. Unsere Nummer ist die 0800, einmal die 6 und dreimal die 38. Eine gute Fahrt wünschen wir euch.
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2: Wir gehen durch den Mittwoch. Jetzt mit Liam Payne und Rita Ora, For You. Und gleich danach im Anschluss eine meiner Lieblingsnummern, Tina Turner. What's Love Got to Do?

0: Wir sind alle Farben mit Bad Ideas. Hier auf Radio 38 um knapp 5 vor 5. Gleich wieder Zeit für unseren 80er Jahre Flashback. Wir hören Pat Benatar, We Belong, in 2,5 Minuten.
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0: Pat Benatar, We Belong, hier auf Radio 38, um eine Minute vor fünf.
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0: 20 Grad haben wir gemessen in Vechelda am Bahnhof, 19 Grad in Ringelheim beim STV und nochmal 19 Grad in Berkum an der Freiwilligen Feuerwehr. Ja, viele Wolken, momentan weitestgehend trocken, aber zum Abend hin und zur Nacht hin müssen wir mit Regen rechnen. In der Nacht dann allmählich trockener und die Werte in der Nacht liegen bei 15 Grad im Schnitt.
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2: Ich bin Thomas Brock. Der FC Bayern München rechnet damit, dass Jamal Musiala seine Karriere trotz einer neurologischen Dysfunktion fortsetzen kann. Demnach gibt es derzeit keine Hinweise, dass der Fußballnationalspieler nicht weiter auf dem Niveau spielen kann. Der 23-Jährige war in nur 4 Tagen 2-mal bei Spielen zusammengebrochen.
3: Beim FC Bayern waren Musialas gesundheitliche Probleme schon vor den beiden Testspielen bekannt. Diagnostiziert wurden sogenannte Absenzen, eine Form epileptischer Anfälle, bei denen Betroffene für wenige Sekunden wie weggetreten wirken. Seine Einsätze seien medizinisch abgesprochen und aus ärztlicher Sicht unbedenklich gewesen, heißt es. Musiala selbst schreibt, er sei in bester medizinischer Behandlung und sehr optimistisch. Ein zusätzliches gesundheitliches Risiko bestehe nicht. Philipp Detlefs, Sportredaktion.
2: 4 Jahre nach den Anschlägen auf die Nord Stream Pipelines ist ein zweiter Verdächtiger gefasst worden. Die Bundesanwaltschaft ließ einen Ukrainer in Kroatien festnehmen. Sie wirft ihm unter anderem das gemeinschaftliche Herbeiführen einer Sprengstoffexplosion vor. Bei dem Festgenommenen handelt es sich um den Mann, der im Herbst 2025 bereits in Polen festgenommen worden war. Die polnische Justiz lehnte den deutschen Auslieferungsantrag damals ab. Der Ukrainer kam frei. Pflegekräfte, Ärzte, Ingenieure, ausländische Fachkräfte werden gebraucht, um den Bedarf in Deutschland zu decken. Jetzt steigt die Zahl der Anerkennungen deutlich. Im vergangenen Jahr bewilligten die Behörden mehr als 86.000 Anträge.
4: Unterm Strich ist das ein Plus von knapp 10%. Vor allem Menschen aus Syrien, die haben das Go bekommen, nun hier zu arbeiten. Da gab es den größten Zuwachs. Doch die allermeisten Anerkennungen für Berufsabschlüsse, die bekamen wie auch schon im Vorjahr Leute aus der Türkei. Und davon profitiert vor allem der medizinische Bereich. Viele arbeiten nun als Pflegekraft oder Arzt. Aber es gibt auch viele neue Ingenieure. Claudia Wächter, Nachrichtenredaktion.
2: Nach fast 8 Monaten Pause will die Fluggesellschaft Eurowings wieder in das arabische Emirat Dubai fliegen. Die Verbindungen waren nach dem gemeinsamen Angriff von USA und Israel auf den Iran Ende Februar 2026 gekappt worden. Die Iraner hatten in dem Konflikt auch Ziele in den Emiraten beschossen. Die Direktflüge ab Berlin, Stuttgart und Köln-Bonn sollen mit Beginn des Winterflugplans Ende Oktober wieder aufgenommen werden.
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0: Um 5:02 braucht ihr immer noch Geduld auf der A2 Hannover Richtung Braunschweig. Da haben wir noch stockenden Verkehr bis Stau zwischen Peine West und Zweidorfer Holz nach einem Unfall. In Wolfsburg A39 Höhe Sandkamp wieder ein bisschen mehr los Richtung Braunschweig. Oder auch auf der B4 in Ausbüttel haben wir ein bisschen mehr Verkehr in beide Richtungen. Geblitzt wird in Braunschweig auf der Leonhardstraße, in Wolfsburg 2-mal Frankfurter Straße, 2-mal Dresdner Ring, 1-mal Schlesierweg, dann nochmal Stralsunder Ring und Mörserstraße. In Grasleben stehen sie auf der Helmstedter Straße, in Tieder auf dem Panscheberg, dann K5 zwischen Wendisse und Oedisse, in Friedenberg auf der Humboldtallee und in Wiedelaar auf der Wilperoder Straße. Wenn ihr mehr gesehen habt, mehr Blitzer oder auch einen Stau, dann ruft uns gerne an oder schickt uns eine WhatsApp-Nachricht unter der 0800 1x die 6 und 3x die 38. Eine gute Fahrt wünschen wir euch.
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0: Eine Schwalbe macht noch keinen Sommer, heißt es so schön. Aber vielleicht heißt es irgendwann auch, ja, diesen Sommer gibt es keine Schwalben. Ja, ein bisschen dramatisch zugespitzt, aber der Schwalbenbestand, der wird immer geringer. Die Schwalben, ja, sterben aus, könnte man nicht sagen, aber ist auf jeden Fall nicht angenehm, was da bei denen passiert. Wie wir denen ein bisschen helfen können, ohne groß Stress zu haben, das schauen wir uns bitte mal genau an nach 02 Songs. Wir haben Waterfall von Michael Schulte und Rehab und gleich danach im Anschluss Temper City mit Self-Aware. Schönen Mittwoch.
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0: Tempo City mit Self-Aware hier auf Radio 38 um 10 nach 5. Ja, sie sind die Sommerboten schlechthin, die Schwalben, die durch die Luft segeln, aber die eleganten Flugkünstler, die werden immer weniger. Wie wir den Tieren unter die Flügel greifen können, hat sich Laura aus der Radio 38 Redaktion mal genauer angesehen. Laura, erstmal die Frage, warum geht denn der Schwalbenbestand bei uns eigentlich immer weiter zurück?
1: Das hat vor allem zwei Gründe. Zum einen finden Schwalben immer weniger Baumaterial für ihre Nester, weil viele Höfe und Wege gepflastert oder geteert sind und somit feuchte Lehm- und Matschlöcher fehlen. Zum anderen werden bestehende Nester an Hauswänden leider immer noch oft illegal entfernt, weil die Vögel eben Dreck machen. Bärbel Rogoschik vom NABU Leiferde betont, wie ernst die Lage für die Tiere inzwischen ist.
2: Mittlerweile in den ganzen Städten und auch Dörfern werden immer mehr Häuser, ich sag mal, thermisch dichter gemacht. Also das heißt, wegen Heizkosten etc. soll eben nicht so viel nach außen dringen. Das heißt, die Mehlschwalben, die machen ja quasi so aus Lehm und ihrem Speichel, kleben die das Nest an diese Fassade. Und häufig sind diese Fassaden dann mit einem speziellen Stoff imprägniert, sodass das gar nicht hält. Das heißt, die Nester fallen permanent runter.
1: Die Schwalben stehen also unter starkem Druck und sind dringend auf unseren Schutz angewiesen.
0: Jawohl. Über den Schmutz an der Fassade, da ärgern sich ja viele Hausbesitzer. Gibt es da trotzdem irgendwie eine Lösung, damit Mensch und Tier ein bisschen besser miteinander klarkommen?
1: Ja, absolut. Und die ist denkbar einfach. Ein sogenanntes Kotbrett. Das ist ein einfaches Holzbrett, das etwa 30 bis 40 Zentimeter unter dem Nest angebracht wird. Und das fängt dann den Vogeldreck komplett ab und die Hauswand bleibt sauber.
0: Das klingt klug. Was kann man noch machen, wenn man irgendwie den Vögeln vielleicht sogar einen Brutplatz anbieten möchte oder so?
1: Du kannst zum Beispiel im Fachhandel oder beim NABU fertige Kunstnester kaufen und unter dem Dachvorsprung anbringen. Ganz wichtig ist das auch, falls ein Nest mal kaputt gehen oder entfernt werden sollte. Denn Schwalben sind traditionelle Tiere und kehren immer wieder zu ihrem Brutplatz zurück. Dementsprechend sind Hausbesitzer sogar gesetzlich dazu verpflichtet, den geschützten Tieren ihr Zuhause zurückzugeben. Daneben können wir noch auf etwas anderes achten.
2: Die ernähren sich ja quasi von Fluginsekten. Also das heißt, der Einsatz von Pestiziden im Garten sollte auf keinen Fall stattfinden, weil lebenserhaltend ist eben auch, dass sie Futter finden. Was auch wichtig ist, die wollen ja auch zwischendurch oder müssen auch zwischendurch Wasser aufnehmen können. Das heißt, Wasserstellen sind enorm wichtig, wo die trinken können. Pfützen sind wichtig, Teich ist wichtig, also Futter, Wasser. Und zum Nisten die Möglichkeit, das ist einfach eklatant wichtig für die Tiere.
1: Also schon durch wenige Handgriffe können wir den kleinen Vögeln helfen und als Gegenleistung vertilgt eine einzige Schwalbenfamilie pro Saison tausende Mücken.
0: Jawohl, vielen Dank dafür, Laura. Sie brauchen unseren Schutz und sie sind auch noch nützlich. Die Schwalben. Ihr hört Radio 38. Wir machen jetzt auch noch Schwalbe mit Luisa und Summer in the Woods. Schönen Mittwoch.

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3: 20 Grad haben wir gemessen in Föhrum am Forellensee, 19 Grad in Kleinbiewende an der St. Martini-Kirche und nochmal 20 Grad in Barwedel an der Kita. Ja, bewölkt geht es in den Abend. Wir müssen auch jetzt am Abend hier und da mit ein bisschen Regen rechnen. Dann wird es wieder zeitweise ein bisschen trockener, aber zur Nacht hin dann wieder Regen. Und die Werte in der Nacht liegen bei ca. 15 Grad. Der Radio 38 Wettertrend zeigt aber, morgen wird es wieder schöner. Da gibt es viel Sonne und vereinzelt ein paar Wolken. Nach Regen sieht es bisher nicht aus. Das Ganze bei 23 Grad. Und auf Freitag wird es sehr freundlich. Ein Sonne-Wolken-Mix, 23 Grad, weitestgehend trocken. Erst gegen Abend wird es dann wohl örtlich wieder ein bisschen Regen geben.
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4: Ich bin Paula Bayer. Einen schönen guten Tag. Knapp einen Monat nachdem im Esserhofer Holz die Leiche einer Frau entdeckt wurde, hat die Polizei jetzt einen Tatverdächtigen verhaftet. Der 49-Jährige soll die 73-Jährige Ende Juli in der Wolfsburger City-Galerie getötet und ihre Leiche anschließend in ihrem eigenen Auto in ein Waldstück bei Lehre gebracht haben, heißt es jetzt in einer gemeinsamen Mitteilung der Polizei und der Staatsanwaltschaft. Das Auto wurde, nachdem wie berichtet auch danach gefahndet wurde, in Berlin gefunden. Die Beamten haben nun mit Fotos öffentlich nach einem Mann gesucht. Der Beschuldigte stellte sich selbst bei der Polizei. Ein Haftrichter erließ Haftbefehl wegen Totschlags. Die Ermittlungen dauern an. Ein Mann in Jemke wurde von einem plötzlichen Stromausfall in seinem Haus aufgeschreckt. Dann gingen die Rauchmelder an. Wie die Kreisfeuerwehr Gifhorn mitteilt, kam es in dem Einfamilienhaus in der Straße am Kamp heute Morgen zu einem Brand. Sarah Schild aus der Radio 38, aktuell Redaktion, mit den Einzelheiten.
5: Der 53-Jährige bemerkte die starke Rauchentwicklung und ging sofort nach draußen. Die alarmierten Einsatzkräfte waren schnell vor Ort. Der Zimmerbrand hatte sich inzwischen zu einem Dachstuhlbrand ausgedehnt. Durch die Hitze sind zwei Fenster zerborsten, außerdem stieg dichter Rauch auf. Die Flammen schlugen aus einer Solarthermieanlage auf dem Dach sowie aus einem Zimmer im Obergeschoss und dem angrenzenden Balkon. Die Feuerwehr verhinderte, dass sich der Brand auf das ganze Gebäude ausbreitete. Trotzdem stürzte die Dachkonstruktion aus Holz teilweise ein. Das Haus ist unbewohnbar, die Polizei ermittelt zur Brandursache.
4: Verletzt wurde niemand. Laut Polizeimitteilung liegt der geschätzte Schaden bei 250.000 Euro. Stark betrunken ist ein Mann durch Wolfsburg gefahren. Eine Zeugin bemerkte den Wagen bereits am Freitagnachmittag, als er auf der L290 zwischen Reislingen und Hehlingen Schlangenlinien fuhr. Wie die Polizei jetzt mitteilt, geriet das Auto auch immer wieder in den Gegenverkehr. In Nordsteimke trafen die alarmierten Beamten dann auf den Fahrer, der noch in seinem Auto saß. Den Polizisten gegenüber gab er zu, dass er vor der Fahrt Alkohol getrunken hatte. Ein freiwilliger Alkotest zeigte 3,6 Promille. Der Mann kam zur Blutprobenentnahme ins Klinikum. Dann wurde er entlassen. Sein Führerschein wurde einkassiert und er darf sich nicht mehr hinters Steuer setzen. Gegen ihn wurde ein Strafverfahren wegen Trunkenheit am Steuer eingeleitet. Das Bildungszentrum Landkreis Wolfenbüttel ist ins Herbstsemester gestartet und bietet ein buntes Programm aus Hobby, Weiterbildung und Engagement. Zum Beispiel können sich Interessierte im Bereich Beruf und Qualifikation weiterbilden und bundesweit anerkannte Abschlüsse erwerben oder ihre Sprachkenntnisse ausbauen. Mal- und Keramikkurse laden dazu ein, sich kreativ auszutoben. Die Gesundheitskurse bieten neben Yoga und Tanz auch Entspannung und Einblicke in die gesunde Ernährung. Groß und klein kommen beim breiten Angebot der Musikschule auf ihre Kosten. Von Akkordeon über Gitarre und Gesang ist fast alles dabei, heißt es. Eine Übersicht über das komplette Herbstprogramm gibt es auf radio38.de.
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3: Um knapp 5:35 braucht ihr ein bisschen Geduld auf der A2 Hannover Richtung Braunschweig. Da haben wir Stau zwischen Peine West und Zweidorfer Holz nach einem Unfall. Und A2 Hannover Richtung Braunschweig zwischen Lehrte Ost und Hämelerei können noch Metallteile auf der Fahrbahn liegen. Fahrt da bitte besonders vorsichtig. Sonst größere Staus sehen wir nicht mehr, geblitzt wird. Und zwar in Braunschweig auf der Leonhardstraße, in Wolfsburg zweimal auf der Frankfurter Straße, dann auf dem Stralsunder Ring, dem Dresdner Ring, dem Schlesierweg und der Mörserstraße. In Tiede stehen sie auf dem Panscheberg, dann K5 zwischen Wendisse und Ödisse, in Friedenberg auf der Humboldtallee und in Wiedelaar auf der Wölperoder Straße. Wenn ihr mehr gesehen habt, Blitze oder Staus, immer gern hier anrufen oder uns eine WhatsApp-Nachricht schicken. 0800 1x6 und 3x38. Eine gute Fahrt und Schmorch.
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3: Wir rutschen so langsam aber sicher in den Mittwochabend. Die meisten von euch gehen wahrscheinlich so langsam aber sicher auch in Richtung Feierabend. Und das machen wir mal ganz tief und entspannt mit einer schönen Nummer aus den 90ern. Eines meiner Lieblingstrios aus den 90ern. T-Boss, Left Eye und Chili, kurz TLC mit Diggin' on You. Schönen Abend wünsche ich.
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0: All zusammen von Ed Sheeran hier auf Radio 38. Ja, der gute Ed Sheeran, der haut einen Song nach dem anderen raus, aber damit ist er nicht ganz alleine. Auch diese Dame hier hat was ganz Frisches mit dabei.
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0: Freddie Mercury, I was born to love you. Um eine Minute vor sechs.
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0: 19 Grad haben wir gemessen in Burgdorf beim VfB, 18 Grad in Lutter am Barenberger Mühlenteich und 19 Grad in Triangel an der Freikirche. Ja, viele Wolken. Hier und da gibt es jetzt auch noch ein bisschen Stippern. So ein paar kleinere Schauer sind noch drin. Der Abend zeigt sich weitestgehend trocken, aber zur Nacht hin, da setzt der Regen dann wohl wieder ein. In der Nacht dann allmählich trockener zum Morgen hin und die Werte in der Nacht liegen bei 15 Grad im Schnitt. Der Radio 38 Wettertrend zeigt, morgen wird es wieder schön. Da gibt es viel Sonne, vereinzelt ein paar Wolken. Nach Regen sieht es da bisher nicht wirklich aus. Das Ganze bei 23 Grad. Und Freitag auch recht freundlich. Ein Sonne-Wolken-Mix. 23 Grad kriegen wir wieder zusammen. Es bleibt weitestgehend trocken. Erst gegen Abend, da kann es örtlich wieder ein bisschen Regen geben.
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2: Ich bin Thomas Brockt. 4 Jahre nach den Anschlägen auf die Nord Stream Pipelines in der Ostsee ist ein zweiter Verdächtiger gefasst worden. Das teilte die Bundesanwaltschaft in Karlsruhe mit. Es handelt sich um einen ukrainischen Taucher, der schon einmal in Polen festgenommen worden war. Diesmal wurde er in Kroatien gefasst.
3: Die polnische Justiz hatte den deutschen Auslieferungsantrag im vergangenen Herbst abgelehnt und den Ukrainer freigelassen. Jetzt ging er den Ermittlern in der kroatischen Küstenstadt Pula erneut ins Netz. Die Bundesanwaltschaft will ihn nach Deutschland überstellen lassen. Der ausgebildete Taucher soll Teil der Gruppe gewesen sein, die im September 2022 Sprengsätze an den Gaspipelines platzierte. Einer seiner mutmaßlichen Komplizen wurde kürzlich am Oberlandesgericht Hamburg angeklagt. Ob und wann es dort zum Prozess kommt, ist aber noch unklar. Aus Karlsruhe, Jacqueline Melcher.
2: Die seit Sonntag geltende Evakuierung eines Ortsteils von Monschau ist aufgehoben. Die rund 30 betroffenen Menschen können zurück in ihre Häuser, wie eine Stadtsprecherin sagte. Grund ist die sich entspannende Lage des Waldbrandes im Naturschutzgebiet Hohes Venn im nahen Belgien. Die Behörden dort hatten vermeldet, dass das Feuer eingekreist sei. Der FC Bayern München rechnet damit, dass Jamal Musiala seine Karriere trotz einer neurologischen Dysfunktion fortsetzen kann. Demnach gibt es derzeit keine Hinweise, dass der Fußballnationalspieler nicht weiter auf dem Niveau spielen kann. Der 23-Jährige war in nur 4 Tagen 2-mal bei Spielen zusammengebrochen.
4: Beim FC Bayern waren Musialas gesundheitliche Probleme schon vor den beiden Testspielen bekannt. Diagnostiziert wurden sogenannte Absenzen, eine Form epileptischer Anfälle, bei denen Betroffene für wenige Sekunden wie weggetreten wirken. Seine Einsätze seien medizinisch abgesprochen und aus ärztlicher Sicht unbedenklich gewesen, heißt es. Musiala selbst schreibt, er sei in bester medizinischer Behandlung und sehr optimistisch. Ein zusätzliches gesundheitliches Risiko bestehe nicht. Wann der 23-Jährige wieder spielen kann, ist allerdings offen. Philipp Detlefs, Sportredaktion.
2: Und noch zum Radsport. Der Tour de France Dritte Isaac Del Toro hat den Prolog der Deutschlandtour gewonnen. Der Mexikaner fuhr auf dem 2,6 Kilometer langen Kurs im hessischen Bad Orb die schnellste Zeit und holte sich damit das erste Führungstrikot. Bester Deutscher war Tobias Müller auf Rang 10.
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0: Um 6:03 habt ihr weitestgehend freie Fahrt. Auf der A2 Hannover Richtung Braunschweig staut es sich noch ein bisschen in Peine, aber der Stau scheint sich langsam aufzulösen und geblitzt wird in Braunschweig auf der Leonhardstraße, in Wolfsburg zweimal Frankfurter Straße, dann nochmal Stralsunder Ring, Schlesierweg und Mörserstraße. In Gifhorn stehen so Ortseingang B188 an der Ecke Zeller Straße und dann nochmal zwischen Gifhorn und Wielscher auf dem Wielscher Weg. In Tiede auf dem Panscheberg, dann K5 zwischen Wendisse und Oedisse, in Fredenberg auf der Humboldtallee und in Wiedeler auf der Wilperoder Straße. Wenn ihr mehr gesehen habt, mehr Blitzer oder Staus, dann ruft uns an oder schickt uns eine WhatsApp-Nachricht unter der 0800 1x6 und 3x38. Eine gute Fahrt wünschen wir euch.
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0: Hitze und Trockenheit. Ja, heute nicht unbedingt, aber die letzten Tage und Wochen waren sehr heiß und sehr trocken und das hat den niedersächsischen Landwirten einen ziemlichen Strich durch die Rechnung gemacht, ziemlich zu schaffen gemacht. Die Erträge, die fallen ziemlich unterdurchschnittlich aus. Alle Einzelheiten dazu und Neuigkeiten aus der Wirtschaft gibt's hier nach nur 2 Songs. Jetzt haben wir die Disco Lines und Tina Shee mit No Broke Boys. Schönen Abend.
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0: James Blunt, Stay the Night, bleib heute Nacht. Für die ganze Nacht müsst ihr nicht bleiben für die Radio 38 Wirtschaft, aber so ein paar Minütchen solltet ihr dafür schon noch dranbleiben.
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2: Eine neue Aufklärungsdrohne für die Bundeswehr, entwickelt von einer Braunschweiger Firma. Zum Schutz kritischer Infrastruktur vor Spionage oder auch Sabotage hat das Luftfahrtunternehmen Aerodata jetzt den Prototyp einer neuen KI-gestützten Aufklärungsdrohne vorgestellt. Das teilte die niedersächsische Landesregierung jetzt mit. Das System hat eine Spannweite von 26 Metern und soll beispielsweise Unterseekabel sowie den Schiffsverkehr in der Nord- und Ostsee durchgehend aus der Luft überwachen. Der erste Testflug ist für Oktober geplant. Komplett fertig sein soll das Projekt, Stand jetzt, 2029. Hitze und Trockenheit haben den niedersächsischen Landwirten auch in diesem Jahr zu schaffen gemacht. Die Erträge fallen fast durchweg unterdurchschnittlich aus. Vor allem beim Raps gab es einen Einbruch von rund 40%, so der Vorsitzende des Ausschusses Pflanzliche Erzeugnisse im Landvolk Niedersachsen gegenüber der Hannoverschen Allgemeinen Zeitung. Sorgen bereiten den Bauern aber vor allem die Kombination aus den geringen Erträgen, generell niedrigen Marktpreisen und dennoch steigenden Betriebskosten. Tanken ist in Deutschland wieder spürbar teurer geworden. Der Literpreis für Super E10 kletterte im Schnitt auf 2,16 Euro. Diesel wurde sogar durchschnittlich um 5 Cent teurer und liegt nun bei 2,25 Euro pro Liter. Das zeigen aktuelle Zahlen des ADAC. Hauptgrund sind neben den gestiegenen Ölpreisen vor allem historische Niedrigwasserstände, die den Transport von Treibstoffen auf dem Rhein enorm erschweren.
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0: Talk to you hier auf Radio 38 um knapp 6:35.
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2: 19 Grad haben wir gemessen in Salzgitter-Lebenstedt am Stadtpark, nochmal 19 Grad in Meerdorf auf dem Skaterplatz und 19 Grad in Büdenstedt am Sportplatz. Viele Wolken, hier und da stippert es vielleicht so ein bisschen, aber es sieht so aus, als kämen wir weitestgehend trocken durch den Abend zur Nacht hin. Da wird definitiv wieder Regen einsetzen und die Werte in der Nacht liegen bei 15 Grad im Schnitt.
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3: Ich bin Paula Bayer. Einen schönen guten Abend. Knapp einen Monat, nachdem im Esserhofer Holz die Leiche einer Frau entdeckt wurde, hat die Polizei jetzt einen Tatverdächtigen verhaftet. Der 49-Jährige soll die 73-Jährige Ende Juli in der Wolfsburger City-Galerie getötet und ihre Leiche anschließend in ihrem eigenen Auto in ein Waldstück bei Lehre gebracht haben, heißt es jetzt in einer gemeinsamen Mitteilung der Polizei und der Staatsanwaltschaft. Das Auto wurde, nachdem wie berichtet auch danach gefahndet wurde, in Berlin gefunden. Die Beamten haben nun mit Fotos öffentlich nach einem Mann gesucht. Der Beschuldigte stellte sich selbst bei der Polizei. Ein Haftrichter erließ Haftbefehl wegen Totschlags. Die Ermittlungen dauern an. Zum bereits zweiten Mal innerhalb eines Monats hat es im Dachgeschoss eines Mehrfamilienhauses in Braunschweig gebrannt. Die Polizei geht von Brandstiftung aus. Eine Bewohnerin des Hauses in der Wilmerdingstraße wurde in der Nacht zum Montag von Rauchgeruch geweckt, heißt es von den Beamten. Sie entdeckte im Dachgeschoss dann ein Feuer an einer Tür und rief die Polizei. Mit einem Feuerlöscher verhinderte die Funkstreife, dass sich der Brand ausbreitete. Die Feuerwehr löschte die Flammen dann vollständig. Erste Ermittlungen deuten auf Brandstiftung hin. Wie berichtet, brannte es in dem Haus bereits am 19. Juli. Damals brach ein Feuer auf einem frei zugänglichen Dachboden aus. Wer etwas beobachtet hat oder hausfremde Personen gesehen hat, meldet sich bitte beim Kriminaldauerdienst. Bauanträge können bei der Stadt Gifhorn ab morgen nur noch digital gestellt werden. Wie die Stadt mitteilt, ist eine Antragstellung dann nur noch über die zentrale Plattform EFA möglich. Diese wird bereits in 40 niedersächsischen Kommunen und weiteren Bundesländern genutzt. Es bringe zahlreiche Vorteile, heißt es in der Mitteilung. Antragstellende Architekturbüros und Bauunternehmen profitieren von der digitalen Lösung. Außerdem haben die Bauherren jederzeit die Möglichkeit, Einsicht in das Verfahren zu nehmen. In Zukunft sollen weitere Dienstleistungen in die Plattform integriert werden. Das Städtische Museum in Braunschweig ist nun um ein weiteres wertvolles Ausstellungsstück reicher. Denn im Rahmen eines regionalen Förderprogramms hat die Fielmann AG dem Museum heute einen historisch wichtigen vergoldeten Silberpokal überreicht. Das Stück sei nicht nur fast 140 Jahre alt, sondern habe auch eine große Bedeutung für die Braunschweiger Industriegeschichte, erklärt Museumsdirektor Dr. Peter Joch im Radio 38 Interview.
4: Und der Pokal ist etwas Besonderes, weil er als Schenkung jemandem gegeben wurde, der verantwortlich für die Juteindustrie der Region war, die sehr bedeutend war. Und das Besondere ist, wenn man das Stück sieht, denkt man gar nicht an Industriegeschichte. Das ist ein wunderbarer Silberpokal, da gibt es eine Siegesgöttin obendrauf, die überreicht demjenigen, der näher tritt, sozusagen symbolisch einen Ruhmeskranz. Also eine ganz alte mythologische Sache, ein wunderbarer Pokal, der so an die Renaissance auch erinnert mit Blumenmustern. Das alles also zeigt der Pokal auf und deshalb freuen wir uns sehr, dass da so ein neues schimmerndes Highlight bei uns sein wird.
3: Als Teil der Ausstellung Mensch-Maschine wird der Pokal künftig im Altstadtrathaus zu sehen sein.
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2: Um 6:03 sehen wir keine größeren Staus mehr. Geblitzt wird in Braunschweig auf der Leonhardstraße, in Wolfsburg zweimal auf der Frankfurter Straße, dann nochmal auf dem Stralsunder Ring und der Mörserstraße. Zwischen Gifhorn und Wielsche kann es teuer werden auf dem Wielscher Weg, genauso in Tiede auf dem Panscheberg, inzwischen Wendisse und Ödisse auf der K5, in Friedenberg auf der Humboldtallee und in Wiedela auf der Wilperoder Straße. Ihr kennt das Spiel, wenn ihr mehr gesehen habt, Blitzer oder auch einen Stau, dann ruft uns gerne an unter der 0800 1x6 und 3x38. Das Ganze geht per WhatsApp, Text oder Sprachnachricht und wie immer kostenfrei aus allen Netzen. Eine gute Fahrt wünschen wir euch.
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2: Und wir haben ein Rendezvous mit dem Mittwochabend und ein Rendezvous mit Culture Beat. Die singen für uns Rendezvous. Ich wünsche einen schönen Mittwoch.
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0: Völligchen Ain't Nobody, das Original von Chaka Khan aus den 80er Jahren. Und das führt uns gleich zu unserem 80er Jahre Flashback, den wir uns hier holen als Appetizer auf unsere 80er vor 8, die um 19 Uhr wieder laufen. Wir hören The Cure von Lullaby, das Ganze in rund anderthalb Minuten.
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0: The Cure um eine Minute vor sieben.
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0: 18 Grad haben wir gemessen in Übelsfelde am Heimatmuseum, 19 Grad in Breuzem am Gemeinschaftshaus und 18 Grad in Apenstedt an der Friedenskirche. Viele Wolken, hier und da kann es ein bisschen stippern. Sieht aber so aus, als wenn wir weitestgehend trocken durch den Abend kommen. Zur Nacht hin, da wird dann wohl aber wieder Regen einsetzen und die Werte in der Nacht liegen bei rund 15 Grad. Der Radio 38 Wettertrend zeigt, morgen wird es wieder schön. Es gibt viel Sonne, vereinzelt ein paar Wolken, nach Regen sieht es bisher nicht aus, 23 Grad sind drin. Und Freitag auch sehr freundlich, ein Sonne-Wolken-Mix, 23 Grad erneut auf dem Thermometer. Weitestgehend trocken, erst am Abend, da kann es dann örtlich wieder ein bisschen Regen geben.
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2: Ich bin Thomas Brockt. Der FC Bayern München rechnet damit, dass Jamal Musiala seine Karriere trotz einer neurologischen Dysfunktion fortsetzen kann. Demnach gibt es derzeit keine Hinweise, dass der Fußballnationalspieler nicht weiter auf dem Niveau spielen kann. Der 23-Jährige war in nur 4 Tagen zweimal bei Spielen zusammengebrochen.
3: Beim FC Bayern waren Musialas gesundheitliche Probleme schon vor den beiden Testspielen bekannt. Diagnostiziert wurden sogenannte Absenzen, eine Form epileptischer Anfälle, bei denen Betroffene für wenige Sekunden wie weggetreten wirken. Seine Einsätze seien medizinisch abgesprochen und aus ärztlicher Sicht unbedenklich gewesen, heißt es. Musiala selbst schreibt, er sei in bester medizinischer Behandlung und sehr optimistisch. Ein zusätzliches gesundheitliches Risiko bestehe nicht. Philipp Detlefs, Sportredaktion.
2: 4 Jahre nach den Anschlägen auf die Nord Stream Pipelines ist ein zweiter Verdächtiger gefasst worden. Die Bundesanwaltschaft ließ einen Ukrainer in Kroatien festnehmen. Sie wirft ihm unter anderem das gemeinschaftliche Herbeiführen einer Sprengstoffexplosion vor. Bei dem Festgenommenen handelt es sich um den Mann, der im Herbst 2025 bereits in Polen festgenommen worden war. Die polnische Justiz lehnte den deutschen Auslieferungsantrag damals ab. Der Ukrainer kam frei. Pflegekräfte, Ärzte, Ingenieure, ausländische Fachkräfte werden gebraucht, um den Bedarf in Deutschland zu decken. Jetzt steigt die Zahl der Anerkennungen deutlich. Im vergangenen Jahr bewilligten die Behörden mehr als 86.000 Anträge.
4: Unterm Strich ist das ein Plus von knapp 10%. Vor allem Menschen aus Syrien, die haben das Go bekommen, nun hier zu arbeiten. Da gab es den größten Zuwachs. Doch die allermeisten Anerkennungen für Berufsabschlüsse, die bekamen, wie auch schon im Vorjahr, Leute aus der Türkei. Und davon profitiert vor allem der medizinische Bereich. Viele arbeiten nun als Pflegekraft oder Arzt. Aber es gibt auch viele neue Ingenieure. Claudia Wächter, Nachrichtenredaktion.
2: Nach fast 8 Monaten Pause will die Fluggesellschaft Eurowings wieder in das arabische Emirat Dubai fliegen. Die Verbindungen waren nach dem gemeinsamen Angriff von USA und Israel auf den Iran Ende Februar 2026 gekappt worden. Die Iraner hatten in dem Konflikt auch Ziele in den Emiraten beschossen. Die Direktflüge ab Berlin, Stuttgart und Köln-Bonn sollen mit Beginn des Winterflugplans Ende Oktober wieder aufgenommen werden.
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1: Ich bin Thomas Brockt. 4 Jahre nach den Anschlägen auf die Nord Stream Pipelines in der Ostsee ist ein zweiter Verdächtiger gefasst worden. Das teilte die Bundesanwaltschaft in Karlsruhe mit. Es handelt sich um einen ukrainischen Taucher, der schon einmal in Polen festgenommen worden war. Diesmal wurde er in Kroatien gefasst.
2: Die polnische Justiz hatte den deutschen Auslieferungsantrag im vergangenen Herbst abgelehnt und den Ukrainer freigelassen. Jetzt ging er den Ermittlern in der kroatischen Küstenstadt Pula erneut ins Netz. Die Bundesanwaltschaft will ihn nach Deutschland überstellen lassen. Der ausgebildete Taucher soll Teil der Gruppe gewesen sein, die im September 2022 Sprengsätze an den Gaspipelines platzierte. Einer seiner mutmaßlichen Komplizen wurde kürzlich am Oberlandesgericht Hamburg angeklagt. Ob und wann es dort zum Prozess kommt, ist aber noch unklar. Aus Karlsruhe, Jacqueline Melcher.
1: Die seit Sonntag geltende Evakuierung eines Ortsteils von Monschau ist aufgehoben. Die rund 30 betroffenen Menschen können zurück in ihre Häuser, wie eine Stadtsprecherin sagte. Grund ist die sich entspannende Lage des Waldbrandes im Naturschutzgebiet Hohes Venn im nahen Belgien. Die Behörden dort hatten vermeldet, dass das Feuer eingekreist sei. Der FC Bayern München rechnet damit, dass Jamal Musiala seine Karriere trotz einer neurologischen Dysfunktion fortsetzen kann. Demnach gibt es derzeit keine Hinweise, dass der Fußballnationalspieler nicht weiter auf dem Niveau spielen kann. Der 23-Jährige war in nur 4 Tagen 2-mal bei Spielen zusammengebrochen.
3: Beim FC Bayern waren Musialas gesundheitliche Probleme schon vor den beiden Testspielen bekannt. Diagnostiziert wurden sogenannte Absenzen, eine Form epileptischer Anfälle, bei denen Betroffene für wenige Sekunden wie weggetreten wirken. Seine Einsätze seien medizinisch abgesprochen und aus ärztlicher Sicht unbedenklich gewesen, heißt es. Musiala selbst schreibt, er sei in bester medizinischer Behandlung und sehr optimistisch. Ein zusätzliches gesundheitliches Risiko bestehe nicht. Wann der 23-Jährige wieder spielen kann, ist allerdings offen. Philipp Detlefs, Sportredaktion.
1: Und noch zum Radsport. Der Tour de France Dritte Isaac Del Toro hat den Prolog der Deutschlandtour gewonnen. Der Mexikaner fuhr auf dem 2,6 Kilometer langen Kurs im hessischen Bad Orb die schnellste Zeit und holte sich damit das erste Führungstrikot. Bester Deutscher war Tobias Müller auf Rang 10.
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1: Tove Lo und Stromae. De Fleur.

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1: Ich bin Thomas Brockt. Der große Brand im Hohenfenn in Belgien ist nach Behördenangaben von Feuerwehrleuten eingekesselt worden. Es gibt aber noch keine komplette Entwarnung. Einsatzkräfte kämpfen seit 5 Tagen gegen das Feuer im Naturschutzgebiet nahe der deutschen Grenze.
2: Großes Aufatmen auch auf der deutschen Seite der Grenze. Das Feuer nähert sich nicht mehr. Die Löscharbeiten und der Regen haben die Ausbreitung gestoppt. Die Stadt Monschau hob die Evakuierung mehrerer Straßenzüge auf. Rund 30 Menschen dürfen endlich zurück in ihre Häuser. Die meisten waren seit Sonntag bei Freunden oder Verwandten untergekommen, manche auch in einer Notunterkunft. In der Städteregion Aachen kann man das Feuer noch deutlich riechen und die Behörden empfehlen, vorsorglich Fenster und Türen geschlossen zu halten. Aber sie entwarnen auch. Die gemessenen Schadstoffkonzentrationen in der Luft liegen demnach unter den Grenzwerten. Ursula Winkler, Nachrichtenredaktion.
1: In Deutschland werden immer mehr ausländische Berufsabschlüsse anerkannt. Im vergangenen Jahr bewilligten die Behörden dem Statistischen Bundesamt zufolge 86.600 Anträge, knapp 10% mehr als im Vorjahr. Die meisten Anerkennungen stammten aus der Türkei, gefolgt von der Ukraine. Stark vertreten war auch Syrien. Die meisten anerkannten Berufsabschlüsse drehten sich wie im Vorjahr um medizinische Berufe. 4 Jahre nach den Anschlägen auf die Nord Stream Pipelines ist ein weiterer Verdächtiger gefasst worden. Die Bundesanwaltschaft ließ einen Ukrainer in Kroatien von dortigen Beamten festnehmen, wie die Karlsruher Behörde mitteilte.
3: Unterm Strich ist das ein Plus von knapp 10%. Vor allem Menschen aus Syrien, die haben das Go bekommen, nun hier zu arbeiten. Da gab es den größten Zuwachs. Doch die allermeisten Anerkennungen für Berufsabschlüsse, die bekamen, wie auch schon im Vorjahr, Leute aus der Türkei. Und davon profitiert vor allem der medizinische Bereich. Viele arbeiten nun als Pflegekraft oder Arzt. Aber es gibt auch viele neue Ingenieure. Claudia Wächter, Nachrichtenredaktion.
1: Noch zum Radsport. Der Tour de France-Dritte Isaac Del Toro hat den Prolog der Deutschland-Tour gewonnen. Der Mexikaner fuhr auf den 2,6 Kilometer langen Kurs im hessischen Bad Orb die schnellste Zeit und holte sich damit das erste Führungstrikot. Bester Deutscher war Tobias Müller auf Rang 10. Morgen wird die Deutschland-Tour mit der ersten Etappe von Bad Orb nach Schwäbisch Hall fortgesetzt.
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1: Ich bin David Riemer. Versicherer schätzen, dass in Deutschland viele Millionen Arbeitsstunden durch Hitze verloren gehen. Der Hauptgeschäftsführer der deutschen gesetzlichen Unfallversicherung Fassauer weist auch auf ein erhöhtes Unfallrisiko hin. Ab 30 Grad gäbe es etwa 8% mehr Arbeitsunfälle als bei Temperaturen zwischen 10 und 15 Grad, sagte er.
2: Die Zahl dieser Hitzetage hat sich seit den 1950ern etwa verdreifacht, rechnet der Experte vor. Für jemanden auf einem Gerüst, an einer Maschine oder hinter dem Steuer könne nachlassende Konzentration schwerwiegende Folgen haben. So verzeichnen die Versicherer an Hitzetagen auch deutlich mehr Unfälle auf dem Arbeitsweg. Und allein im Jahr 2023 seien schätzungsweise 37 Millionen Arbeitsstunden durch Hitze verloren gegangen. Die Versicherer fordern einen besseren Hitzeschutz. Ursula Winkler, Nachrichtenredaktion.
1: Die seit Sonntag geltende Evakuierung eines Ortsteils von Monschau ist aufgehoben. Die rund 30 betroffenen Menschen können zurück in ihre Häuser, sagt eine Stadtsprecherin. Grund ist die sich entspannende Lage des Waldbrandes im Naturschutzgebiet Hohes Venn im nahen Belgien. Die Behörden dort hatten vermeldet, dass das Feuer eingekreist sei. Pflegekräfte, Ärzte, Ingenieure, ausländische Fachkräfte werden gebraucht, um den Bedarf in Deutschland zu decken. Jetzt steigt die Zahl der Anerkennungen deutlich. Im vergangenen Jahr bewilligten die Behörden mehr als 86.000 Anträge, teilte das Statistische Bundesamt mit.
3: Unterm Strich ist das ein Plus von knapp 10%. Vor allem Menschen aus Syrien, die haben das Go bekommen, nun hier zu arbeiten. Da gab es den größten Zuwachs. Doch die allermeisten Anerkennungen für Berufsabschlüsse, die bekamen, wie auch schon im Vorjahr, Leute aus der Türkei. Und davon profitiert vor allem der medizinische Bereich. Viele arbeiten nun als Pflegekraft oder Arzt. Aber es gibt auch viele neue Ingenieure. Claudia Wächter, Nachrichtenredaktion.
1: Außenminister Wadefuhl fürchtet keine Belastung der deutsch-ukrainischen Beziehungen nach der Festnahme eines zweiten Verdächtigen wegen des Anschlags auf die Nord Stream Pipelines. Es sei Aufgabe aller Ermittlungsbehörden, das mit Nachdruck zu verfolgen und auch die notwendigen Maßnahmen zu ergreifen. Das sagte er bei einem Besuch in der Schweiz. 4 Jahre nach den Anschlägen auf die Pipelines in der Ostsee war ein zweiter Verdächtiger gefasst worden. Die Bundesanwaltschaft ließ den Ukrainer in Kroatien von dortigen Beamten festnehmen.
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1: Ich bin David Riemer. Mit Blick auf niedrige Gasspeicherstände sehen Bundeswirtschaftsministerium und Bundesnetzagentur die Wirtschaft in der Pflicht. Die Füllung der deutschen Speicher, die im Moment rund zur Hälfte ausgelastet sind, sei sehr gering, sagte eine Ministeriumssprecherin. Sie fordert die Händler auf, einzuspeichern.
2: Der früher wichtigste Gaslieferant Russland ist schon mit Beginn des Ukraine-Kriegs weggebrochen und der Iran-Krieg sorgt für weitere Knappheit. Die Transporte kommen kaum durch die Straße von Hormuz und das treibt die Preise in die Höhe. Normalerweise kaufen die Händler im Sommer ein, um das Gas in der Heizperiode zu verkaufen, aber aktuell sind die Speicher nur halb voll. Im November müssten sie nach gesetzlichen Vorgaben zu 80% gefüllt sein. Für eine sichere Versorgung im Winter sieht das Wirtschaftsministerium die Händler in der Pflicht. Ursula Winkler, Nachrichtenredaktion.
1: Der große Brand im Hohen Venn in Belgien ist nach Behördenangaben von Feuerwehrleuten eingekesselt worden. Eine komplette Entwarnung gibt es aber noch nicht. Das Feuer hat bislang rund 3000 Hektar zerstört. Das entspricht rund 4200 Fußballfeldern und der Brand ist weiter aktiv. In Monschau weitet sich das Feuer nicht weiter in Richtung Deutschland aus. Der Regen hat die Löscharbeiten begünstigt. Aktuell sind noch 170 Kräfte im Einsatz. Bei den deutschen Fluggesellschaften ist der durchschnittliche Kerosinverbrauch pro Passagier im vergangenen Jahr erneut gesunken. Das berichtet der Bundesverband der deutschen Luftverkehrswirtschaft. Für eine Strecke von 100 Kilometern musste pro Kopf demnach gut 3,3 Liter Flugbenzin aufgewendet werden.
3: Im Vergleich zu 2024 ist der Pro-Kopf-Verbrauch damit so etwa um ein halbes Wasserglas gesunken. Aber im Vergleich zu 1990 hat er sich fast halbiert. Weil die Fluggesellschaften immer mehr moderne Flieger anschaffen, betont der Verband. Und das geht auch so weiter. Im Verlauf der nächsten 10 Jahre soll zum Beispiel etwa die Hälfte aller deutschen Maschinen gegen neue ausgetauscht werden. Aber die Umweltorganisation Atmosphäre kritisiert, dass der Luftverkehr insgesamt seine Klimaziele weiterhin verfehlt. Thomas Thonfeld, Nachrichtenredaktion.
1: Viele Menschen in Deutschland bekommen nachts zu wenig Schlaf. Knapp 40% schlafen eigenen Angaben zufolge unter der Woche weniger als 7 Stunden. Das zeigt eine Untersuchung des Robert-Koch-Instituts. Laut Studie ist eine Schlafdauer von weniger als 7 Stunden bei Erwachsenen gemäß internationalen Schlafempfehlungen zu kurz. Betroffen sind laut der Befragung deutlich mehr Männer als Frauen.
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1: Jetzt neu, Kamrat. Love

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1: Ich bin David Riemer. 4 Jahre nach den Anschlägen auf die Nord Stream Pipelines ist ein zweiter Verdächtiger gefasst worden. Das teilte die Bundesanwaltschaft in Karlsruhe mit. Es handelt sich um einen ukrainischen Taucher, der schon einmal in Polen festgenommen worden war. Diesmal wurde er in Kroatien gefasst.
2: Die polnische Justiz hatte den deutschen Auslieferungsantrag im vergangenen Herbst abgelehnt und den Ukrainer freigelassen. Jetzt ging er den Ermittlern in der kroatischen Küstenstadt Pula erneut ins Netz. Die Bundesanwaltschaft will ihn nach Deutschland überstellen lassen. Der ausgebildete Taucher soll Teil der Gruppe gewesen sein, die im September 2022 Sprengsätze an den Gaspipelines platzierte. Einer seiner mutmaßlichen Komplizen wurde kürzlich am Oberlandesgericht Hamburg angeklagt. Ob und wann es dort zum Prozess kommt, ist aber noch unklar. Aus Karlsruhe, Jacqueline Melcher.
1: Der große Brand im Hohen Venn in Belgien ist nach Behördenangaben von Feuerwehrleuten eingekesselt worden. Es gibt aber noch keine komplette Entwarnung. Einsatzkräfte kämpfen seit Tagen gegen das Feuer im Naturschutzgebiet nahe der deutschen Grenze.
3: Großes Aufatmen auch auf der deutschen Seite der Grenze. Das Feuer nähert sich nicht mehr. Die Löscharbeiten und der Regen haben die Ausbreitung gestoppt. Die Stadt Monschau hob die Evakuierung mehrerer Straßenzüge auf. Rund 30 Menschen dürfen endlich zurück in ihre Häuser. In der Städteregion Aachen kann man das Feuer noch deutlich riechen. Und die Behörden empfehlen, vorsorglich Fenster und Türen geschlossen zu halten. Aber sie entwarnen auch. Die gemessenen Schadstoffkonzentrationen in der Luft liegen demnach unter den Grenzwerten. Ursula Winkler, Nachrichtenredaktion.
1: Über den Norden von Rheinland-Pfalz sind am Abend schwere Unwetter hinweggezogen. 2 Menschen wurden durch einen umstürzenden Baum schwer verletzt. Außerdem wurden etliche Dächer abgedeckt, Fassadenteile stürzten ab und Gegenstände flogen umher. Das ganze Ausmaß der Schäden ist noch nicht absehbar. Und im brandenburgischen Fürstenwalde-Spree soll es laut der Europäischen Unwetterdatenbank einen Tornado gegeben haben. Ein Dach wurde abgedeckt und Bäume stürzten um, heißt es. Bislang ist nichts über verletzte Personen bekannt. Außenminister Wadefuhl fürchtet keine Belastung der deutsch-ukrainischen Beziehungen nach der Festnahme eines zweiten Verdächtigen wegen des Anschlags auf die Nord Stream Pipelines. Es sei Aufgabe aller Ermittlungsbehörden, das mit Nachdruck zu verfolgen und auch die notwendigen Maßnahmen zu ergreifen. Das sagte er bei einem Besuch in der Schweiz.
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1: Ich bin David Riemer. Versicherer schätzen, dass in Deutschland viele Millionen Arbeitsstunden durch Hitze verloren gehen. Der Hauptgeschäftsführer der deutschen gesetzlichen Unfallversicherung Fassauer weist auch auf ein erhöhtes Unfallrisiko hin. Ab 30 Grad gäbe es etwa 8% mehr Arbeitsunfälle als bei Temperaturen zwischen 10 und 15 Grad, sagte er.
2: Die Zahl dieser Hitzetage hat sich seit den 1950ern etwa verdreifacht, rechnet der Experte vor. Für jemanden auf einem Gerüst, an einer Maschine oder hinter dem Steuer könne nachlassende Konzentration schwerwiegende Folgen haben. So verzeichnen die Versicherer an Hitzetagen auch deutlich mehr Unfälle auf dem Arbeitsweg. Und allein im Jahr 2023 seien schätzungsweise 37 Millionen Arbeitsstunden durch Hitze verloren gegangen. Die Versicherer fordern einen besseren Hitzeschutz. Ursula Winkler, Nachrichtenredaktion.
1: Die seit Sonntag geltende Evakuierung eines Ortsteils von Monschau ist aufgehoben. Die rund 30 betroffenen Menschen können zurück in ihre Häuser, sagt eine Stadtsprecherin. Grund ist die sich entspannende Lage des Waldbrandes im Naturschutzgebiet Hohes Venn im nahen Belgien. Die Behörden dort hatten vermeldet, dass das Feuer eingekreist sei. Pflegekräfte, Ärzte, Ingenieure, ausländische Fachkräfte werden gebraucht, um den Bedarf in Deutschland zu decken. Jetzt steigt die Zahl der Anerkennungen deutlich. Im vergangenen Jahr bewilligten die Behörden mehr als 86.000 Anträge, teilte das Statistische Bundesamt mit.
3: Unterm Strich ist das ein Plus von knapp 10%. Vor allem Menschen aus Syrien, die haben das Go bekommen, nun hier zu arbeiten. Da gab es den größten Zuwachs. Doch die allermeisten Anerkennungen für Berufsabschlüsse, die bekamen, wie auch schon im Vorjahr, Leute aus der Türkei. Und davon profitiert vor allem der medizinische Bereich. Viele arbeiten nun als Pflegekraft oder Arzt. Aber es gibt auch viele neue Ingenieure. Claudia Wächter, Nachrichtenredaktion.
1: Außenminister Wadefuhl fürchtet keine Belastung der deutsch-ukrainischen Beziehungen nach der Festnahme eines zweiten Verdächtigen wegen des Anschlags auf die Nord Stream Pipelines. Es sei Aufgabe aller Ermittlungsbehörden, das mit Nachdruck zu verfolgen und auch die notwendigen Maßnahmen zu ergreifen. Das sagte er bei einem Besuch in der Schweiz. 4 Jahre nach den Anschlägen auf die Pipelines in der Ostsee war ein zweiter Verdächtiger gefasst worden. Die Bundesanwaltschaft ließ den Ukrainer in Kroatien von dortigen Beamten festnehmen.
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1: Ich bin David Riemer. Jedes Jahr wenden sich tausende Menschen mit einem Verdacht auf Behandlungsfehler an den medizinischen Dienst. Heute legen die Gutachter neue Zahlen vor. Schon seit Jahren zeigen diese Statistiken, Behandlungsfehler sind keine Einzelfälle.
2: Der Arzt übersieht einen Knochenbruch oder Laborwerte werden vertauscht. Darf eigentlich nicht passieren, aber auch bei ihrer letzten Erhebung zählten die Gutachter rund 3700 Behandlungsfehler und oft mit krassen Folgeschäden für die Patienten. Viele starben sogar. Ein Riesenproblem ist zudem, dass die Dunkelziffer erheblich höher ist. Experten fordern deshalb, die Rechte und auch die Sicherheit der Patienten zu stärken. Claudia Wächter, Nachrichtenredaktion.
1: Schwere Unwetter haben in einigen Teilen Deutschlands erhebliche Schäden angerichtet. Im Norden von Rheinland-Pfalz etwa wurden zwei Menschen durch einen umstürzenden Baum schwer verletzt. Außerdem wurden etliche Dächer abgedeckt, Fassadenteile stürzten ab und Gegenstände flogen umher. Das ganze Ausmaß der Schäden ist noch nicht absehbar. Und im brandenburgischen Fürstenwalde-Spree soll es einen Tornado gegeben haben. Ein Dach wurde abgedeckt und Bäume stürzten um. Über verletzte Personen ist im Moment noch nichts bekannt. Mit Blick auf niedrige Gasspeicherstände sehen Bundeswirtschaftsministerium und Bundesnetzagentur die Wirtschaft in der Pflicht. Die Füllung der deutschen Speicher, die im Moment rund zur Hälfte ausgelastet sind, sei sehr gering. Das sagte eine Ministeriumssprecherin. Sie forderte die Händler auf, einzuspeichern.
3: Der früher wichtigste Gaslieferant Russland ist schon mit Beginn des Ukraine-Kriegs weggebrochen. Und der Iran-Krieg sorgt für weitere Knappheit. Die Transporte kommen kaum durch die Straße von Hormuz und das treibt die Preise in die Höhe. Normalerweise kaufen die Händler im Sommer ein, um das Gas in der Heizperiode zu verkaufen. Aber aktuell sind die Speicher nur halb voll. Im November müssten sie nach gesetzlichen Vorgaben zu 80% gefüllt sein. Für eine sichere Versorgung im Winter sieht das Wirtschaftsministerium die Händler in der Pflicht. Ursula Winkler, Nachrichtenredaktion.
1: Zum Radsport. Der Tour de France Dritte Isaac del Toro hat den Prolog der Deutschlandtour gewonnen. Der Mexikaner fuhr auf dem 2,6 Kilometer langen Kurs im hessischen Bad Orb die schnellste Zeit und holte sich damit das erste Führungstrikot. Bester Deutscher war Tobias Müller auf Rang 10.
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